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1: Zurzeit liegen uns keine Verkehrsmeldungen vor. Euch allen eine gute Fahrt.
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1: Nach einer überwiegend bewölkten Nacht geht's tagsüber durchwachsen weiter. Zeitweise Regen, aber auch trockene Abschnitte. 13 bis 17 Grad sind drin.
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2: Ich bin Ursula Winkler. Nach der Amokfahrt in Leipzig ist der mutmaßliche Täter in einem psychiatrischen Krankenhaus untergebracht worden. Die Ermittler gehen davon aus, dass von ihm weitere schwere Taten ausgehen könnten. Inzwischen wurde auch bekannt, dass der Mann bis kurz vor der Tat freiwillig in einer psychiatrischen Einrichtung untergebracht war.
3: Warum genau der Mann in Behandlung war, ist nicht bekannt. Laut Sozialministerium gab es aber keinen Grund, ihn am Verlassen der Klinik zu hindern. Es habe keinen Hinweis auf Eigen- oder Fremdgefährdung gegeben. Nach Angaben der Ermittler war der Mann aber schon Polizei bekannt, unter anderem wegen Beleidigungen, aber nicht wegen körperlicher Gewalt. Der 33-Jährige war mit einem Auto durch die Leipziger Innenstadt gerast. Zwei Menschen starben, es gab viele Verletzte. Das Motiv für die Tat ist noch unklar. Thomas Brock, Nachrichtenredaktion.
2: US-Präsident Trump will den Einsatz für eine sichere Durchfahrt von Schiffen durch die Straße von Hormuz für kurze Zeit aussetzen. Während des Stopps von Projekt Freiheit solle geprüft werden, ob ein Abkommen zwischen Washington und Teheran abgeschlossen und unterzeichnet werden könne, teilte Trump mit. Erst am Montag hatten die USA die Initiative gestartet. Sie soll festsitzenden Schiffen helfen, die Straße von Hormuz zu passieren. Der Iran reagierte darauf nach US-Angaben mit mehreren Angriffen. Weltweit wird über Social-Media-Verbote für Kinder und Jugendliche diskutiert. Jetzt hat das Kinderhilfswerk UNICEF Jugendliche dazu befragen lassen. Statt Verboten fordern sie eher einen besseren Schutz auf digitalen Plattformen.
4: Die Teenies sind sich der negativen Seiten von Social Media wie Mobbing, Dauerscrollen und Fake News durchaus bewusst. Auch ist der Großteil überzeugt, dass Jugendliche Wege finden werden, um gesetzliche Altersgrenzen zu umgehen, durch geteilte Geräte zum Beispiel. Helfen könnte ein digitaler Raum, der sicher und altersgerecht ist, durch bessere Inhaltsfilter und schnelle Löschroutinen. Als positiv empfinden die Befragten vor allem die Möglichkeit, über soziale Medien mit ihren Freunden in Kontakt zu bleiben. Viele lassen sich dort auch inspirieren oder entdecken. Neues. Tanja Wagner, Nachrichtenredaktion.
2: Spanien hat dem von Hantavirusfällen betroffenen Kreuzfahrtschiff Hondius das Anlaufen eines Hafens auf den Kanarischen Inseln erlaubt. Das teilte das spanische Gesundheitsministerium mit. Das Kreuzfahrtschiff ankert aktuell vor Kap Verde. Bisher sind 3 Passagiere gestorben. Die Weltgesundheitsorganisation geht aktuell von insgesamt 7 Erkrankungsfällen aus.
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5: Zurzeit liegen uns keine Verkehrsmeldungen vor. Euch allen eine gute Fahrt. Aktuelle Blitzer. Zurzeit liegen uns keine Blitzermeldungen vor.

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1: Zurzeit liegen uns keine Verkehrsmeldungen vor. Euch allen eine gute Fahrt.
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0: Wetter im Saarland.
1: Nach einer überwiegend bewölkten Nacht geht's tagsüber durchwachsen weiter. Zeitweise Regen, aber auch trockene Abschnitte. 13 bis 17 Grad sind drin.
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2: Ich bin Ursula Winkler. Nach der tödlichen Amokfahrt durch die Leipziger Innenstadt wird der Täter in eine Psychiatrie eingewiesen. Ein Ermittlungsrichter habe die Unterbringung des 33-jährigen Deutschen angeordnet. Das teilte die Staatsanwaltschaft mit.
3: Der Beschuldigte habe die Tat wohl im Zustand der zumindest erheblich verminderten Schuldfähigkeit begangen, heißt es zur Begründung. Und es sei wahrscheinlich, dass er weitere ähnliche Taten begehen würde. Seine Unterbringung in der Psychiatrie diene daher der öffentlichen Sicherheit. Laut Ermittlern wurde der 33-Jährige wenige Tage vor seiner Amokfahrt auf eigenen Wunsch in einer psychiatrischen Einrichtung behandelt, aber dort Ende April entlassen. Bei einer ökumenischen Andacht gedachten am frühen Abend hunderte Menschen der Opfer. Oberbürgermeister Jung erklärte, Leipzig trauert, aber Leipzig steht zusammen. Onni Torau, Nachrichtenredaktion.
2: Vor dem ersten Jahrestag der schwarz-roten Regierung hat Kanzler Merz allen Spekulationen über eine Minderheitsregierung oder eine Neuwahl des Bundestags eine klare Absage erteilt. Eine Minderheitsregierung sei für ihn keine Option. Und Neuwahlen würden eine wochenlange eingeschränkte Handlungsfähigkeit Deutschlands bedeuten. Er bekannte sich klar zur Fortsetzung der Koalition mit der SPD bis zum Ende der Legislaturperiode. US-Präsident Trump will den Einsatz für eine sichere Durchfahrt von Schiffen durch die Straße von Hormuz für kurze Zeit aussetzen. Während des Stopps von Projekt Freiheit solle geprüft werden, ob ein Abkommen zwischen Washington und Teheran abgeschlossen und unterzeichnet werden könne, teilte Trump mit.
4: Gerade noch hatten seine Verteidigungs- und Außenminister Projekt Freiheit gepusht und gepriesen, da macht Trump den Hahn zu. Er glaubt offenbar, dass ein Abkommen mit dem Iran in greifbarer Nähe ist und so lange liegt die Operation US-Hilfe bei der Passage von Frachtschiffen durch die Meerenge nach einem Tag wieder auf Eis. Die US-Blockade gegen iranische Schiffe aber soll bestehen bleiben. Der Iran will die Kontrolle über die Straße von Hormuz behalten mit einem Genehmigungsverfahren, wonach Schiffe nur mit Erlaubnis des Irans passieren dürfen. Tina Eck, USA.
2: Die Deutsche Post legt ihren Konzernnamen ab und heißt künftig DHL. Einen entsprechenden Vorstandsantrag nahmen die Aktionäre bei der Hauptversammlung in Bonn an. Der Namenswechsel wird vermutlich zum 1. September vollzogen. Künftig steht Deutsche Post AG nur noch für das Deutschlandgeschäft mit Briefen und Paketen. Der Konzern reagiert damit auf die wachsende Bedeutung des internationalen Logistikgeschäfts.
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5: Zurzeit liegen uns keine Verkehrsmeldungen vor. Euch allen eine gute Fahrt. Aktuelle Blitzer. Zurzeit liegen uns keine Blitzermeldungen vor.
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1: Ei, gemoin nach Berus. 10 Grad eure Aufstehtemperatur. Maxi-Werte heute bis zu 17 Grad am Nachmittag. Wir starten eigentlich noch trocken. In der zweiten Tageshälfte gibt es dann wieder, so ab den Mittagsstunden, so einen einzelnen Schauer oder auch kräftige Gewitter.
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2: Ich bin Ursula Winkler. Kerzen, Blumen und stille Anteilnahme prägen das Bild in der Leipziger Innenstadt nach der tödlichen Amokfahrt. Gleichzeitig laufen die Ermittlungen. Ein Haftrichter hat nun die Unterbringung des 33-jährigen deutschen Täters in einer Psychiatrie angeordnet.
3: Was genau den Mann dazu brachte, mit seinem Auto durch die Fußgängerzone zu rasen, ist weiter unklar. Von einem politischen oder religiösen Motiv gehen die Ermittler aktuell aber nicht aus. Bei der Amokfahrt waren 2 Menschen getötet und viele teilweise schwer verletzt worden. Die Stadt Leipzig will nun auch prüfen, ob die Sicherheitsvorkehrungen in der Innenstadt ausreichen. Der Täter konnte offenbar ohne Hindernisse wie etwa Poller in die Fußgängerzone hineinfahren. Thomas Brock, Nachrichtenredaktion.
2: US-Präsident Trump will den Einsatz für eine sichere Durchfahrt von Schiffen durch die Straße von Hormuz für kurze Zeit aussetzen. Während des Stopps von Projekt Freiheit solle geprüft werden, ob ein Abkommen zwischen Washington und Teheran abgeschlossen und unterzeichnet werden könne, teilte Trump mit. Erst am Montag hatten die USA die Initiative gestartet. Sie soll festsitzenden Schiffen helfen, die Straße von Hormuz zu passieren. Der Iran reagierte darauf nach US-Angaben mit mehreren Angriffen. Zweistellige Milliardenbeträge gehen den EU-Ländern jedes Jahr wegen Mehrwertsteuerbetrug durch die Lappen. Im Kampf dagegen sollen EU-Behörden jetzt auf mehr Daten Zugriff bekommen.
4: Der grenzüberschreitende Betrug bei der Mehrwertsteuer ist ein ernstes Problem. Besonders den sogenannten Karussellbetrug finden Finanzminister gar nicht lustig. Dabei werden Waren immer wieder zwischen Firmen verkauft, eine Firma kassiert Mehrwertsteuer und verschwindet, andere Unternehmen in einer ganzen Kette bekommen trotzdem immer wieder Mehrwertsteuer erstattet. Zwischen 12 und mehr als 30 Milliarden Euro soll der Schaden sein. Und dagegen soll ein besserer Datenaustausch zwischen den Ländern jetzt helfen. Dieter Hebeling, Brüssel.
2: Spanien hat dem von Hantavirusfällen betroffenen Kreuzfahrtschiff Hondius das Anlaufen eines Hafens auf den Kanarischen Inseln erlaubt. Das teilte das spanische Gesundheitsministerium mit. Das Kreuzfahrtschiff ankert aktuell vor Kap Verde. Bisher sind 3 Passagiere gestorben. Die Weltgesundheitsorganisation geht aktuell von insgesamt 7 Erkrankungsfällen aus.
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5: Die saarländische Landesregierung hat bei einem Treffen in der Europäischen Akademie Otzenhausen eine Bilanz ihrer Europapolitik gezogen. 2 Jahre nach Beschluss des Europaleitbildes und 1 Jahr nach Verabschiedung des Luxemburg-Plans sei man auf Kurs. Allein das Europaleitbild umfasse 14 Handlungsfelder, beim Luxemburg-Plan sind es 10. Diese umfassen Wirtschaft und Technik genauso wie Klimaschutz und Kultur. Sie sollen künftig jährlich bewertet und weiterentwickelt werden. Der Tiernotruf Saarland sorgt sich um den Fischbestand in den Wassergärten Rheden. Dort wurde die Wasserzufuhr gestoppt, da die Pumpen im Ex-Bergwerk abgestellt wurden. Eine Abfischung soll erst später stattfinden, das könnte zum Tod vieler Tiere führen. Der Verein Tiernotruf Saarland hat sich selbst angeboten, um die Abfischung vorzunehmen.
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1: 2 Blitzer haben wir am Ortsausgang Hirtl Richtung Eiweiler und in der Ortsdurchfahrt Hassel in Fahrtrichtung St. Ingbert. Ansonsten derzeit nichts. Wenn was fehlt, sagt Bescheid per WhatsApp 0681 3909.
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1: Und wir sagen guten Morgen. 5:02 ist es. Für alle Fußballfans, gucken auf die Uhr. Es dauert noch heute Abend 21 Uhr. Champions League Halbfinal-Rückspiel FC Bayern gegen Paris Saint-Germain. Das Thema gleich. Knappen 10 Minuten. Gemäue. Schön, dass dann da sind.
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0: Guten Morgen, Saarland. Schön, dass wir da sind. Ja, manche sprechen vom vorgezogenen Finale heute in der Fußball-Champions League. Der FC Bayern München, der steht wohl vor dem wichtigsten Spiel des Jahres, denn am Abend trifft der deutsche Rekordmeister im Champions League-Halbfinal-Rückspiel auf Paris Saint-Germain. Unser Kollege aus der Sportredaktion für euch vor Ort in München, Fabian Schaffer, sag mal, wird das jetzt wieder so ein Spektakel wie im Hinspiel? 9 Tore waren da gefallen.
1: Guten Morgen. Ja, das ist die große Frage. Ich kann mir eigentlich nicht vorstellen, dass beide Teams wieder so offen spielen mit so viel Vorwärtsdrang. Da war das Hinspiel in dieser Hinsicht schon einzigartig. Mit 5:4 hatte ja Paris gewonnen, war aber schon mit 5:2 in Führung gewesen, ehe die Bayern nochmal die Aufholjagd starteten. Ich bin auf jeden Fall gespannt. Die Stimmung im Stadion wird sicherlich prächtig sein.
0: Und was spricht denn jetzt für die Bayern?
1: Also auf jeden Fall, dass sie zu Hause spielen. Die Fans im Stadion werden das Team sicher ordentlich pushen. Und Trainer Vincent Kompany darf wieder von der Seitenlinie coachen. Der war im Hinspiel ja gesperrt und musste auf der Tribüne sitzen. Und wie gesagt, die Bayern haben aus einem 2:5 noch ein 4:5 gemacht. Das sorgt für ordentlich Selbstvertrauen, da bin ich mir sicher. Also, ganz München will ins Finale von Budapest. Jetzt muss die Mannschaft nur noch performen. Aber ich bin da guter Dinge, auch wenn Paris zusammen mit den Bayern meiner Meinung nach das derzeit stärkste Team in Europa ist.
0: Danke, Fabian. 21 Uhr ist Anstoß in München.

Mittlerweile 16 Minuten nach 5. 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Wir gucken auf die Straßen. Da haben wir einen Blitzer in der Ortsdurchfahrt Hassel. Und zwar in Fahrtrichtung St. Ingbert. Wenn ihr was entdeckt habt, Staus, Blitzer, Verkehrsmeldung, sagt gerne Bescheid per WhatsApp 0681 39 09.

0: Eige Mäue, das sind wir. Schön. Danke fürs Einschalten. Willkommen zum Saarlandwetter. Vormittags hier und da ein bisschen Sonnenschein. Später türmen sich Quellwolken auf und ab Mittag ziehen dann Schauer sowie einzelne Gewitter durch. Lokal auch mit kräftigem Regen. Temperaturen liegen zwischen 14 und 17 Grad. Und ab Freitag zeigt sich das Wetter dann wieder von seiner besten Seite. Sonne pur und über 20 Grad.
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2: Ich bin Ursula Winkler. Kerzen, Blumen und stille Anteilnahme prägen das Bild in der Leipziger Innenstadt nach der tödlichen Amokfahrt. Gleichzeitig laufen die Ermittlungen. Ein Haftrichter hat nun die Unterbringung des 33-jährigen deutschen Täters in einer Psychiatrie angeordnet.
3: Was genau den Mann dazu brachte, mit seinem Auto durch die Fußgängerzone zu rasen, ist weiter unklar. Von einem politischen oder religiösen Motiv gehen die Ermittler aktuell aber nicht aus. Bei der Amokfahrt waren 2 Menschen getötet und viele teilweise schwer verletzt worden. Die Stadt Leipzig will nun auch prüfen, ob die Sicherheitsvorkehrungen in der Innenstadt ausreichen. Der Täter konnte offenbar ohne Hindernisse wie etwa Poller in die Fußgängerzone hineinfahren. Thomas Brock, Nachrichtenredaktion.
2: US-Präsident Trump will den Einsatz für eine sichere Durchfahrt von Schiffen durch die Straße von Hormuz für kurze Zeit aussetzen. Während des Stopps von Projekt Freiheit solle geprüft werden, ob ein Abkommen zwischen Washington und Teheran abgeschlossen und unterzeichnet werden könne, teilte Trump mit. Erst am Montag hatten die USA die Initiative gestartet. Sie soll festsitzenden Schiffen helfen, die Straße von Hormuz zu passieren. Der Iran reagierte darauf nach US-Angaben mit mehreren Angriffen. Zweistellige Milliardenbeträge gehen den EU-Ländern jedes Jahr wegen Mehrwertsteuerbetrug durch die Lappen. Im Kampf dagegen sollen EU-Behörden jetzt auf mehr Daten Zugriff bekommen.
4: Der grenzüberschreitende Betrug bei der Mehrwertsteuer ist ein ernstes Problem. Besonders den sogenannten Karussellbetrug finden Finanzminister gar nicht lustig. Dabei werden Waren immer wieder zwischen Firmen verkauft, eine Firma kassiert Mehrwertsteuer und verschwindet, andere Unternehmen in einer ganzen Kette bekommen trotzdem immer wieder Mehrwertsteuer erstattet. Zwischen 12 und mehr als 30 Milliarden Euro soll der Schaden sein. Und dagegen soll ein besserer Datenaustausch zwischen den Ländern jetzt helfen. Dieter Ebeling, Brüssel.
2: Spanien hat dem von Hantavirusfällen betroffenen Kreuzfahrtschiff Hondius das Anlaufen eines Hafens auf den Kanarischen Inseln erlaubt. Das teilte das spanische Gesundheitsministerium mit. Das Kreuzfahrtschiff ankert aktuell vor Kap Verde. Bisher sind 3 Passagiere gestorben. Die Weltgesundheitsorganisation geht aktuell von insgesamt 7 Erkrankungsfällen aus.
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5: Die saarländischen Sparkassen haben ihr Geschäftsjahr 2025 als solide bezeichnet. Besonders stark stiegen die Darlehenszusagen an Unternehmen und im Wohnungsbau. Die Präsidentin des Sparkassenverbandes Saar, Cornelia Hoffmann-Betscheider.
6: Wohnimmobilienkredite werden bei uns wieder sehr stark nachgefragt. Das ist ein gutes Zeichen. Es wird sehr viel in Sanierung, Modernisierung und Kauf alter Gebäude investiert. Im Saarland haben wir einen sehr alten Wohngebäudebestand. Insoweit gibt es auch häufig Sanierungsstaus, die jetzt realisiert werden. Es gibt kaum Neubau. Das war in den letzten Jahren und es zeigt sich auch in diesem Jahr kaum Neubauten.
5: Die Deutsche Bahn reinigt ihre Bahnhöfe im Saarland. Seit Mitte April wurden 19 Einrichtungen sauber gemacht, 26 stehen bis Ende Mai noch an. Gereinigt wird der gesamte Innenbereich inklusive Bahnsteige, Tunnel, Treppe und Glasflächen.
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0: Blitzer haben wir am Ortsausgang Hirtl Richtung Eiweiler, in Dillingen in der Kieferstraße und in der Ortsdurchfahrt Hasselinfahrt Richtung St. Ingbert. Dann gehen wir raus auf die A62, Nonnweiler Richtung Landstuhl in Höhe Nonnweiler-Otzenhausen. Totes Tier, genauer gesagt toter Fuchs auf der rechten Spur.
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0: Ja, es ist Mittwoch, wir haben den 6. Mai. Mittwochs gibt es ja wieder unsere Kinotipps fürs Wochenende, beziehungsweise auch für heute, für morgen oder für am Freitag. Ja, worauf könnt ihr euch freuen? In knappen 10 Minuten gibt's die Info. Was lohnt sich diese Woche im Kino?
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0: yes, darauf haben sich die Fans von Billie Eilish schon lange gefreut. Sie können die vergangene Tour der US-Sängerin nochmal erleben und zwar im Kino. Dort wird es diese Woche auch brutal und ernst. Unser Kinoexperte Thomas Bremser, leg los.
1: Sie haben Hermann Göring festgenommen.
2: Was haben die jetzt mit ihm vor?
3: Nürnberg beleuchtet die Nürnberger Prozesse nach dem Zweiten Weltkrieg. Das Nazi-Monster Hermann Göring steht im Fokus des Psychodramas.
4: Die Welt muss erfahren, was diese Männer getan haben.
3: Oscar-Preisträger Russell Crowe trifft hier als Göring auf einen anderen Oscar-Gewinner, Rami Malek, als Psychiater, der ihn für den Prozess untersucht.
5: Er ist hochintelligent. Charmant und ein Narzisst.
3: Doch US-Psychiater Kelly verfällt zunehmend dem Charisma des Massenmörders. Nürnberg ist ein Psychospiel, die schrecklichen Nazitaten kommen dagegen zu kurz.
6: Wir überwinden diese Schreckensherrschaft nur, wenn wir all diese Menschen zur Rechenschaft ziehen.
7: Der Mortal Kombat steht uns bevor.
8: Wenn wir noch einmal verlieren, war's das mit der Erde.
3: Darauf freuen sich vor allem Videospielfans schon lange. Endlich kommt die Fortsetzung des Action-Spektakels Mortal Kombat.
9: Wenn ihr untergeht, geht die Erde mit euch unter.
3: Nachdem im ersten Teil das Kampfturnier Mortal Kombat gar nicht vorkam, ist es jetzt soweit. Die Menschheit retten soll unter anderem ein Action-Darsteller.
10: Johnny Cage. Du wurdest für den Kampf auserwählt.
11: Sag mir, dass ihr keine verrückten Fans seid.
3: Carl Urban spielt die Hauptrolle in der brutalen Videospieladaption Mortal Kombat 2. Freigegeben ab 16.
12: It's showtime.
13: You wanna have some fun?
3: Billie Eilish zählt zu den prägendsten Sängerinnen unserer Zeit und hat eine riesige Fanbase. Die ist natürlich ganz gespannt auf ihren Konzert-Doku-Film zur Hit Me Hard and Soft Tour.
14: It's gonna be loud. Duh.
3: Kein geringerer als Titanic- und Avatar-Regisseur James Cameron hat mit Eilish zusammen den Film gedreht.
15: It's your show. This is gonna blow people's minds.
3: Rausgekommen ist ein fast zweistündiger Konzertfilm in 3D. Billie Eilish, Hit Me Hard and Soft, The Tour.
16: You love that.
17: I love that.
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14 vor 6, der aktuellste Blitzer haben wir in Dillingen in der Kieferstraße. Und bitte Vorsicht, auf der A620 Saarlouis-Saarbrücken zwischen Messegelände und der Westspannbrücke haben wir einen kaputten LKW auf der rechten Spur.

0: Das ist neu, Cordoba 78. Hier bei Radio Salü am Morgen. Liebe Grüße nach Neinkirchen. Aktuelle Aufstehtemperatur 12 Grad, bis zu 17 sind drin. Heute Vormittag ab und zu ein paar Aufhellungen. In der zweiten Tageshälfte gibt es dann wieder Regen, beziehungsweise auch ein Gewitter ist möglich. Maxi-Temperaturen 17 Grad.
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2: Ich bin Diana Kramer. Die schwarz-rote Bundesregierung ist heute genau ein Jahr im Amt. Turnusmäßig findet die Kabinettssitzung unter Leitung von Kanzler Friedrich Merz im Kanzleramt statt. Der Jahrestag fällt in die bisher schwierigste Phase der Koalition. In allen Umfragen haben Union und SPD keine Mehrheit mehr. 87% der Bevölkerung sind laut einer aktuellen Forsa-Umfrage unzufrieden mit der Arbeit der Regierung und 55% rechnen nicht damit, dass die Koalition bis 2029 bestehen bleibt. Nach der tödlichen Amokfahrt in Leipzig wird der Täter in eine Psychiatrie eingewiesen. Ein Ermittlungsrichter hatte gestern die Unterbringung des 33-jährigen Deutschen in einem psychiatrischen Krankenhaus angeordnet.
3: Der Beschuldigte habe die Tat wohl im Zustand der zumindest erheblich verminderten Schuldfähigkeit begangen, heißt es zur Begründung. Und es sei wahrscheinlich, dass er weitere ähnliche Taten begehen würde. Seine Unterbringung in der Psychiatrie diene daher der öffentlichen Sicherheit. Laut Ermittlern wurde der 33-Jährige wenige Tage vor seiner Amokfahrt auf eigenen Wunsch in einer psychiatrischen Einrichtung behandelt, aber dort Ende April entlassen. Bei einer ökumenischen Andacht gedachten am frühen Abend hunderte Menschen der Opfer. Oberbürgermeister Jung erklärte, Leipzig trauert, aber Leipzig steht zusammen. Onni Torau, Nachrichtenredaktion.
2: US-Präsident Donald Trump will den US-Einsatz für eine sichere Durchfahrt von Schiffen durch die Straße von Hormuz für kurze Zeit aussetzen. Während dieses Stops soll geprüft werden, ob ein Abkommen zwischen Washington und Teheran abgeschlossen werden könne, teilte Trump auf seiner Plattform Truth Social mit.
4: Gerade noch hatten seine Verteidigungs- und Außenminister Projektfreiheit gepusht und gepriesen, da macht Trump den Hahn zu. Er glaubt offenbar, dass ein Abkommen mit dem Iran in greifbarer Nähe ist und so lange liegt die Operation US-Hilfe bei der Passage von Frachtschiffen durch die Meerenge nach einem Tag wieder auf Eis. Die US-Blockade gegen iranische Schiffe aber soll bestehen bleiben. Der Iran will die Kontrolle über die Straße von Hormuz behalten mit einem Genehmigungsverfahren, wonach Schiffe nur mit Erlaubnis des Irans passieren dürfen. Tina Eck, USA.
2: Ein weiterer Atommülltransport hat nach einer Fahrt quer durch Nordrhein-Westfalen am frühen Morgen das Zwischenlager in Ahaus erreicht. Der mittlerweile dritte Castortransport sei laut Polizei störungsfrei verlaufen. Der Schwerlasttransporter war am späten Abend im rheinischen Jülich gestartet, begleitet von Protesten.
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5: Die digitalen Bauanträge im Saarland kommen voran. Nach dem Erfolg des Pilotprojektes im Kreis Saarlouis werden die Angebote jetzt erweitert. Auch in den Kreisen Merzig-Wadern, Neunkirchen und Saarpfalz sowie in St. Ingbert und Homburg nehmen die unteren Bauaufsichtsbehörden jetzt vollständige Online-Anträge an. Das Projekt läuft seit Anfang 2025. Im Saarland gab es 2025 57 antisemitische Vorfälle. Laut der Recherche- und Informationsstelle Antisemitismus Saarland ist das ein Verbleiben auf hohem Niveau. Die Zahlen steigen seit dem Überfall auf Israel und der folgenden militärischen Reaktion im Oktober 2023. Besonders alarmierend seien Anfeindungen gegen jüdische Schüler im saarländischen Schulbetrieb.
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6: Guten Morgen hier zu uns in Saarland auf den Straßen. In Dillingen in der Kieferstraße, da werdet ihr wach geblitzt, wenn ihr zu schnell unterwegs seid. Außerdem steht am Ortsausgang Hirteln Richtung Eiweiler in der 50er-Zone ein Blitzer. Und in der Ortsdurchfahrt Hasselfahrt Richtung St. Ingbert. Auch hier wird geblitzt, wenn ihr schneller als 50 unterwegs seid. Ansonsten bitte aufpassen auf der A620 Saarlouis Richtung Saarbrücken. Zwischen Saarbrücken Messegelände und Saarbrücken Westspangenbrücke. Hier steht nämlich ein kaputter LKW auf der rechten Spur. Macht langsam und fahrt vorsichtig.
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0: Eige Moje, Mittwoch, sogenanntes Bergfest. 6 Uhr ist es, schön, dass wir da sind.
6: Und heute weckt euch ausnahmsweise mal das Akkordeon.

0: direkt Croissant,
1: genau.
0: Baguette,
1: ja. Kaffee, Eiffelturm. Und warum spielen wir euch das Akkordeon vor?
0: Weil heute Tag des Akkordeons ist. Es ist übrigens ein richtig unterschätztes Instrument. Es besteht nämlich aus 3500 Einzelteilen.
1: Wow, also zum Vormerken und Angeben auf der Arbeit. Ein Akkordeon besteht aus 3500 Einzelteilen. In diesem Sinne, bonjour und gemoye.
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0: Also wir haben 6:08. Ihr auch? Ja, dann ist der Wecker richtig gut eingestellt.
1: Und der Wettermüller auch.
0: Ja, genau so ist es. Schön, dass wir da sind, diese Wettermüller und Sophia. Heute ist wieder mal so ein Abi-Tag im Saarland.
1: Und ich sag mal so, da kommt einem Frühaufstehen gar nicht mehr so schlimm vor, wenn man weiß, was in den Schulen abgeht. Da steht nämlich heute Mathe-Abi an.
0: Ach Gott.
1: Und soll ich dir mal was verraten, Wettermüller?
0: Verrat's.
1: Ich hatte damals Mathe-Leistungskurs und musste auch in natürlich Mathe E dann ins Abi gehen.
0: Oh, ich ziehe meinen Hut, den ich in den Ofen habe. Mathe-Leistungskurs. Jesus, nee, ich kann gerade bis 3 zählen. Sonst habe ich nichts am Hut, wenn ich an die Formel von früher denke.
1: Ja.
0: Geh fort. Auf jeden Fall drücken wir euch die Daumen. Toi, toi, toi. Das klappt. Wir sind bei euch.

0: One Republic, Need Your Love, hier bei Radio Salü am Morgen, 16 Minuten nach 6, Wettermüller und Sophia sind hier. Frage an dich, Sophia, heute Abend Fußball Champions League, FC Bayern gegen Paris Saint-Germain, wie hast du mit Fußball?
1: Ja, also WM und EM bin ich mit am Start, dann auch immer mit so Wett- und Geldeinsätzen mit der Family und Friends, aber ansonsten juckt mich Fußball jetzt eigentlich nicht so.
0: Dann gehe ich mal davon aus, du guckst halt abends kein Fußball, sondern was anderes, gell?
1: Ja, bei mir wird dann eher Joko und Klaas gegen ProSieben laufen, glaube ich.
0: Okay, bei mir der Zone FC Bayern gegen Paris. Wir fragen mal nach beim Bayern-Trainer Vincent Kompany.
2: Das Allerwichtigste ist am Ende, dass man das Spiel gewinnt. Gemeinsam wollen wir dieses Moment einfach unvergesslich machen.
0: Ja, da drücken wir mal die Daumen. Mit einem Tor geht's, mit einem Sieg, mit einem Tor geht's in die Verlängerung. Mit zwei Toren Unterschied sind sie im Finale.
1: Uiuiui.
0: Dort treffen sie dann auf Arsenal London. Drücken wir mal die Daumen, dass das funktioniert heute.
1: Vor den Straßen gibt es auch Neuigkeiten. Und zwar ein Blitzer in der Ortsdurchfahrt Hassel, Fahrtrichtung St. Ingbert, wenn ihr schneller als 50 unterwegs seid. Und auf der A620 Saarlouis Richtung Saarbrücken, zwischen Saarbrücken Messegelände und Saarbrücken Westspangenbrücke. Hier ist ein LKW liegen geblieben, der steht auf der rechten Spur. Fahrt vorsichtig und langsam dran vorbei.
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9: Also heute Vormittag gibt's hier und da ein paar Aufhellungen. Danach bauen sich dann dicke, fette Quellwolken auf. Ab Mittag wird's dann unbeständig. Schauer und einzelne Gewitter, lokal auch kräftig. Temperaturen zwischen 14 und 17 Grad. Und die Mega-Nachricht: ab Freitag wieder sonnig und über 20 Grad.
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10: Ich bin Diana Kramer. Die schwarz-rote Bundesregierung ist heute genau ein Jahr im Amt. Turnusmäßig findet die Kabinettssitzung unter Leitung von Kanzler Friedrich Merz im Kanzleramt statt. Der Jahrestag fällt in die bisher schwierigste Phase der Koalition. In allen Umfragen haben Union und SPD keine Mehrheit mehr. 87% der Bevölkerung sind laut einer aktuellen Forsa-Umfrage unzufrieden mit der Arbeit der Regierung und 55% rechnen nicht damit, dass die Koalition bis 2029 bestehen bleibt. Nach der tödlichen Amokfahrt in Leipzig wird der Täter in eine Psychiatrie eingewiesen. Ein Ermittlungsrichter hatte gestern die Unterbringung des 33-jährigen Deutschen in einem psychiatrischen Krankenhaus angeordnet.
11: Der Beschuldigte habe die Tat wohl im Zustand der zumindest erheblich verminderten Schuldfähigkeit begangen, heißt es zur Begründung. Und es sei wahrscheinlich, dass er weitere ähnliche Taten begehen würde. Seine Unterbringung in der Psychiatrie diene daher der öffentlichen Sicherheit. Laut Ermittlern wurde der 33-Jährige wenige Tage vor seiner Amokfahrt auf eigenen Wunsch in einer psychiatrischen Einrichtung behandelt, aber dort Ende April entlassen. Bei einer ökumenischen Andacht gedachten am frühen Abend hunderte Menschen der Opfer. Oberbürgermeister Jung erklärte, Leipzig trauert, aber Leipzig steht zusammen. Onni Torau, Nachrichtenredaktion.
10: US-Präsident Donald Trump will den US-Einsatz für eine sichere Durchfahrt von Schiffen durch die Straße von Hormuz für kurze Zeit aussetzen. Während dieses Stops soll geprüft werden, ob ein Abkommen zwischen Washington und Teheran abgeschlossen werden könne, teilte Trump auf seiner Plattform Truth Social mit.
12: Gerade noch hatten seine Verteidigungs- und Außenminister Projektfreiheit gepusht und gepriesen, da macht Trump den Hahn zu. Er glaubt offenbar, dass ein Abkommen mit dem Iran in greifbarer Nähe ist und so lange liegt die Operation US-Hilfe bei der Passage von Frachtschiffen durch die Meerenge nach einem Tag wieder auf Eis. Die US-Blockade gegen iranische Schiffe aber soll bestehen bleiben. Der Iran will die Kontrolle über die Straße von Hormuz behalten mit einem Genehmigungsverfahren, wonach Schiffe nur mit Erlaubnis des Irans passieren dürfen. Tina Eck, USA.
10: Ein weiterer Atommülltransport hat nach einer Fahrt quer durch Nordrhein-Westfalen am frühen Morgen das Zwischenlager in Ahaus erreicht. Der mittlerweile dritte Castortransport sei laut Polizei störungsfrei verlaufen. Der Schwerlasttransporter war am späten Abend im rheinischen Jülich gestartet, begleitet von Protesten.
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13: Die drei aktuellsten Blitzer hier bei uns im Saarland, die stehen in Dillingen in der Kieferstraße. Außerdem wird geblitzt am Ortsausgang Hirtel Richtung Eiweiler. Da sind 50 maximal erlaubt. Und auch in der Ortsdurchfahrt Hassel, Fahrt Richtung St. Ingbert. Da blitzt es, wenn ihr schneller als 50 unterwegs seid. Ansonsten bitte aufpassen auf der A620 Saarlouis Richtung Saarbrücken. Zwischen Saarbrücken Messegelände und Saarbrücken Westspangenbrücke. Da ist nämlich ein LKW liegen geblieben. Der ist kaputt und steht auf der rechten Spur. Bitte vorsichtig fahren. Außerdem braucht ihr länger Zeit auf der A8 Saarlouis Richtung Luxemburg zwischen Merzig-Schwemmlingen und Merzig-Wellingen. 15 Minuten on top, genauso wie auf der A620 Saarlouis Richtung Saarbrücken. Zwischen Völklingen-Ost und Saarbrücken-Gersweiler auch hier 4 Kilometer Stau und für euch 15 Minuten länger.
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9: Mittwoch, schön, dass wir da sind. Gemäuer, herzlich willkommen. 2 Minuten vor 6:30. Hanna, ein bisschen Kleingeld übrig. Sophia hätte da was im Angebot.
13: Und zwar eine kleine, schwimmende, verlassene Insel mit einem Haus drauf. Direkt vor der Insel Rügen könnt ihr jetzt kaufen. Ist ein Lost Place von einer ehemaligen DDR-Militärstation. Die steht auf 600 Holzpfählen mitten im Wasser. Also man kann entweder hinschwimmen oder man kommt mit dem Boot. Wird betitelt als spartanisch, aber funktional.
9: Aha. Ja. Was kostet es insgesamt?
13: Könnt ihr mit versteigern. Also jetzt der Einstiegspreis liegt bei 39.000 Euro für über 700 Quadratmeter. Finde ich, klingt nach einem Schnapper für so eine eigene Insel.
9: Na, sind wir mal gespannt. 39 Euro habe ich nicht. Ich mache doch nicht mit, aber vielleicht ihr. Und wenn ihr es versteigert habt, sagt uns Bescheid. In diesem Sinne, Gemäuer.
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0: 6 Minuten nach 6:30, jetzt gibt's unser Saarland News Update. Am Saarbrücker Hauptbahnhof hat die Bahn ihre große Frühjahrsputzaktion weitergezogen. Insgesamt sollen 29 Bahnhöfe im Saarland wieder richtig sauber gemacht werden. 19 sind schon geschafft, der Rest kommt nach und nach dran. Dabei wird einmal alles durchgeputzt. Bahnsteige, Treppen, Tunnel, Aufzüge, Glasflächen, Automaten und sogar Sitzbänke und Vitrinen. Und zusätzlich ist ein mobiles Handwerkerteam unterwegs, das sich direkt um kleine Reparaturen kümmert. Nicht nur die Bahnhöfe selber sollen glänzen danach, auch die Vorplätze wurden mitgereinigt, teilweise gemeinsam mit den örtlichen Bauhöfen. Der Brand in einem Mehrfamilienhaus in Duttweiler am Montagabend wurde nach Angaben der Polizei nicht durch einen technischen Defekt verursacht. Die genaue Ursache ist derzeit noch unklar. In den kommenden Tagen soll ein externes Gutachten zur Brandursache erstellt werden. Auch zur Höhe des entstandenen Schadens liegen bisher keine Informationen vor. Bereits in den vergangenen Tagen hatte es mehrfach im selben Gebäude gebrannt. Insgesamt war es der 4. Vorfall dieser Art. Am Montag litten 2 Personen leichte Rauchvergiftungen. Das Haus ist vorerst unbewohnbar. 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

0: Alle 17 Minuten vor 7, Mittwochmorgen. Wir gucken auf die Straßen. Sophia, wie sieht's aus?
1: In der Ortsdurchfahrt Hassel, da wartet ein Blitzer auf euch. Und zwar in Fahrtrichtung St. Ingbert. 50 sind da maximal erlaubt. Außerdem bitte aufpassen auf der A8 Neunkirchen Richtung Saarlouis zwischen Merchweiler und im Kreuzerbrücken. Hier liegen Gegenstände auf der linken Spur. Passt auf. Und wenn ihr was gesehen habt, immer gerne her damit. 0681 39 09.
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1: Wir feiern unser berühmtes Geburtstagskind heute mit einem doppelten Nespresso. Oscar-Preisträger und Sexiest Man Alive, George Clooney, wird heute, Achtung, 65 Jahre alt. Hat sich wirklich richtig gut gehalten.
2: Stimmt.
1: Der mittlerweile offiziell eingebürgerte Franzose. Und Clooney hat ganz der Gentleman natürlich an seinem Geburtstag auch noch ein Geburtstagsgeschenk für uns am Start. Denn Good News für alle Ocean's 11-Fans, es wird einen neuen Teil der Meisterdiebe-Gang geben. Der 5. Ocean's 11-Film ist unter Dach und Fach und in 9 Monaten beginnen die Dreharbeiten natürlich mit Starbesetzung inklusive Clooney. Happy Birthday heißt auch bei Pitch Perfect Star Rebel Wilson. Sie bekommt mit ihrer Frau Ramona zusammen ihr 2. Kind, wird wieder ein Mädchen. Also bei den Wilsons daheim ist so eine richtige Girl-Gang mit 4 Mädels in einem Haushalt. Richtig süß. Wer aktuell weniger Grund zur Freude hat, ist unsere Pop-Ikone Britney Spears. Für sie heißt Geständnis statt Gefängnis. Oops, she did it again. Britney hat's mal wieder getan und wurde mit Alkohol am Steuer erwischt. Die 44-Jährige sieht ihren Fehler aber direkt ein und gesteht und muss deshalb auch nicht in den orangenen Overall schlüpfen, sondern nimmt den Deal mit der US-Justiz für 12 Monate auf Bewährung an. Sie ist ja eh gerade freiwillig auf Entzug. Das wirst du auch noch packen. Wir glauben an dich und supporten dich jetzt hier auf Radio Salü mit deinem allerersten Hit Baby One More Time von Britney Spears. Den gibt's jetzt hier für euch auf Radio Salü.
2: Gemäuer 6:48, 12 Minuten vor 7.

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14: Stellenweise haben wir einen freundlichen Start in den Mittwoch hier und da scheint die Sonne. Im Laufe des Vormittags jedoch wachsen die Wolken und ab Mittag folgen dann Schauer und punktuell Gewitter mit halt starkem Regen. Temperaturen, die pendeln sich bei 14 bis 17 Grad ein. Und die Aussichten, hey, ab Freitag wieder strahlender Sonnenschein und frühsommerliche Werte.
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15: Ich bin Diana Kramer. Nach einem Jahr schwarz-rote Bundesregierung rechnet die Mehrheit der Menschen in Deutschland damit, dass das Bündnis von Union und SPD vorzeitig zerbricht. In einer aktuellen YouGov-Umfrage sagten 55%, dass sie nicht mit einem Fortbestand der Koalition bis 2029 rechnen.
16: Merz hat am Abend schmerzhaft erfahren, wie unbeliebt seine Regierung ist. Selbst bei einem eigentlichen Heimspiel, seinem Auftritt beim CDU-Wirtschaftsrat, rührt sich kaum eine Hand zum Applaus. Merz sagt in seiner Rede, meine Damen und Herren, oder, wenn ich es unverändert so sagen darf, liebe Freundinnen und Freunde, er merkt, was los ist und verteidigt trotzdem die Regierung. Denn eine Alternative sieht Merz nicht. Bricht Schwarz-Rot auseinander, müsste er sich Mehrheiten mit der AfD oder mit Grünen und Linken suchen und vorstellbar für Merz. Uli Reitinger, Berlin.
15: Im Ukraine-Krieg gilt seit der Nacht eine von Präsident Zelensky einseitig ausgerufene Waffenruhe. Die Feuerpause gelte unbefristet, solange Russland nicht angreife, heißt es aus Kiew. Von russischer Seite hatte Kremlchef Putin einseitig eine Waffenruhe für Freitag und Samstag angeordnet, wenn in Russland an den sowjetischen Sieg im Zweiten Weltkrieg erinnert wird. Weltweit wird über Social-Media-Verbote für Kinder und Jugendliche diskutiert. Nur die, die es betrifft, kommen selten zu Wort. Jetzt hat das Kinderhilfswerk UNICEF Jugendliche dazu befragen lassen. Die Meinung der 14- bis 16-Jährigen ist einhellig. Statt Verboten fordern sie tendenziell eher einen besseren Schutz auf digitalen Plattformen.
17: Die Teenies sind sich der negativen Seiten von Social Media wie Mobbing, Dauerscrollen und Fake News durchaus bewusst. Auch ist der Großteil überzeugt, dass Jugendliche Wege finden werden, um gesetzliche Altersgrenzen zu umgehen. Helfen könnte ein digitaler Raum, der sicher und altersgerecht ist, durch bessere Inhaltsfilter und schnelle Löschroutinen. Als positiv empfinden die Befragten vor allem die Möglichkeit, über soziale Medien mit ihren Freunden in Kontakt zu bleiben. Viele lassen sich dort auch inspirieren oder entdecken Neues. Tanja Wagner, Nachrichtenredaktion.
15: Überschattet von der Blockade der Straße von Hormuz und neuen Zollandrohungen der USA kommen die Handelsminister der G7-Staaten heute in Paris zusammen. Für Deutschland nimmt Bundeswirtschaftsministerin Katharina Reiche daran teil. Im Mittelpunkt stehen Auswirkungen der Nahostkrise auf die Energieversorgung und den Welthandel.
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0: Die saarländischen Sparkassen haben ihr Geschäftsjahr 2025 als solide bezeichnet. Besonders stark stiegen die Darlehenszusagen an Unternehmen und im Wohnungsbau. Die Präsidentin des Sparkassenverbandes Saar, Cornelia Hoffmann-Betscheider.
9: Wohnimmobilienkredite werden bei uns wieder sehr stark nachgefragt. Das ist ein gutes Zeichen. Es wird sehr viel in Sanierung, Modernisierung und Kauf alter Gebäude investiert. Im Saarland haben wir einen sehr alten Wohngebäudebestand. Insoweit gibt es auch häufig Sanierungsstaus, die jetzt realisiert werden. Es gibt kaum Neubau. Das war in den letzten Jahren und es zeigt sich auch in diesem Jahr kaum Neubauten.
0: Die Deutsche Bahn reinigt ihre Bahnhöfe im Saarland. Seit Mitte April wurden 19 Einrichtungen sauber gemacht, 26 stehen bis Ende Mai noch an. Gereinigt wird der gesamte Innenbereich inklusive Bahnsteige, Tunnel, Treppe und Glasflächen.
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18: Der liebe Thorsten hat einen Blitzer für uns entdeckt und warnt uns alle vor. Und zwar auf der A1er Brücken Richtung Trier, da Höhe Dreieck Nonnweiler. Wird geblitzt, wenn ihr schneller als 80 unterwegs seid. Außerdem wartet in Dillingen in der Kieferstraße ein Blitzer auf euch und auch im Ortsausgang Hirtel Richtung Eiweiler. Wenn ihr hier schneller als 50 seid, dann blitzt es auch da. Ansonsten aufpassen auf der A620 Salü Richtung Saarbrücken. Zwischen Saarbrücken Messegelände und Saarbrücken Westspangenbrücke. Hier steht immer noch ein kaputter LKW auf der rechten Spur. Fahrt bitte vorsichtig. Außerdem staut es sich auf der A8 Saarlouis Richtung Luxemburg zwischen Merzig-Schwemmlingen und dem Grenzübergang Bundesgrenze. Da braucht ihr aktuell 20 Minuten länger. Habt ihr noch was gesehen?
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14: Ja, dann sagt's ganz einfach per WhatsApp 0681 3909.
18: Genau, ihr könnt uns dann nicht nur Sachen vom Verkehr melden, sondern auch unsere Frage von heute beantworten. Da geht's nämlich romantisch und süß um das Thema Ehe.
14: Ja, die Jusos wollen die Ehe abschaffen, also standesamtliche Trauung, ja. Ich will nicht mehr.
18: Was sagt ihr denn dazu? Ist die Ehe, wie wir es kennen, süß und romantisch oder doch eher überholt und veraltet? Abschaffen oder soll sie bleiben? Was sagt ihr?
14: 0681 39 09. Eure Meinung jetzt per WhatsApp. Sprachnachricht. Danke vorab und gemäue.
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0: Minuten nach sieben. Hier ist Radio Salü am Mittwochmorgen mit Wettermüller und mit Sophia. Ja, es kracht ganz schön. Und zwar die Jusos, die wollen nämlich, Achtung, die Ehe abschaffen. Mhm. Also die standesamtliche Trauung nach dem Motto, ja, ich will nicht mehr.
1: Erlaubt soll zwar noch die Hochzeit in Weiß sein mit dem Segen von einem Geistlichen. Das soll noch möglich sein, aber nur als rein symbolische Zeremonie. So, das Standesamtliche, das soll abgeschafft werden. Genauso wie die ganzen Steuervorteile. Wie seht ihr das denn? Ehe abschaffen oder soll sie bleiben?
0: Michaela aus Saarbrücken.
2: Dann würde ich vielleicht sagen, sollte man vielleicht eher den Einstieg in die Ehe auch etwas erschweren. Denn das ist tatsächlich sehr, sehr leicht. Es ist sehr leicht, ja zu sagen. Aber im Nachgang ist es tatsächlich sehr schwierig, das Ganze zu beenden. Das kann vorkommen, das passiert. Das ist auch nicht schön, aber das ist halt einfach so. Aber deswegen die Ehe abzuschaffen, würde ich tatsächlich auch suboptimal finden.
1: Sehe ich ehrlich gesagt genauso. Der Christoph aus Saarbrücken, der hat aber auch eine Meinung zum Thema.
3: Im Prinzip würde sich an dem Ganzen natürlich nichts ändern. Ne? Also das Gefühl ist trotzdem das Gleiche, der Zusammenhalt ist trotzdem der Gleiche, Familienkonstrukt trotzdem das Gleiche. Wenn man sich dafür entscheiden mag, dann sollte man das machen können.
0: Und jetzt wollen wir von euch wissen, Ehe abschaffen, wie es die Jusos fordern. Was sagten ihr? Totaler Blödsinn oder auch gar nicht mal so schlecht?
1: Jetzt eine WhatsApp-Sprachnachricht senden an die 0681 3909.
0: Es ist 10 Minuten nach 7. Hier ist Radio Salü am Morgen.

0: No.
1: Naja, das ist der bekannte Hochzeitsmarsch.
0: Da kommen direkt romantische Gefühle auf zu dir.
1: Genau so ist es. Ja, aber das kann sich bald ändern, denn die Jusos, die wollen nämlich die Ehe abschaffen.
0: Und deshalb wollten wir von euch wissen, was sagt denn ihr dazu? Findet ihr, Ehe ist noch ein Ding und süß und romantisch oder ist okay, ist überholt und veraltet und kann weg? Die Kate aus Bischmisheim hat eine Meinung dazu.
2: Guten Morgen. Also ich muss mich jetzt wirklich gerade aufregen zum Thema Ehe abschaffen. Was wollen wir denn in Deutschland noch alles verbieten? Sollte man nicht erwachsenen Menschen die Chance lassen, sich selber zu entscheiden, möchte ich heiraten, möchte ich nicht heiraten, will ich einen Mann, will ich eine Frau, will ich dies, will ich das? Man hört immer nur, immer mehr, das darf man nicht und das wird verboten und das geht nicht und das gibt's nicht. Ich kann's nicht mehr hören. Wir sind doch mündige Bürger. Was soll denn diese ganze Kacke? Ganz ehrlich, da kriege ich echt Puls.
1: Danke, Kate. Diskutiert mit. Jusos wollen die Ehe abschaffen. Okay, oder totaler Blödsinn. Per WhatsApp. Sprachnachricht 0681 3909.
0: Von den Straßen gibt's auch ein Update. Und zwar auf der A1er Brücken Richtung Trier. Da steht ein Blitzerhöhe Dreieck Nonnweiler. 80 sind da maximal erlaubt. Der liebe Thorsten hat den Blitzer für uns entdeckt und warnt uns alle schon mal vor. Vielen lieben Dank dir dafür. Außerdem freilaufende Tiere auf der L113 zwischen Eschweilerhof und Kirkel-Neuhäusel. Da sind in beide Richtungen drei große Rinder unterwegs. Bitte vorsichtig fahren und gut aufpassen. Und dann gut und sicher ankommen.
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5: Ja, also die Sonne zeigt sich heute Vormittag nur so gelegentlich. Danach ziehen mehr und mehr Quellwolken auf und ab Mittag wird es dann wieder wechselhaft mit Schauern. Es kann auch wieder mal ein Gewitter dabei geben. Temperaturen bis zu 17 Grad. Und ab Freitag wird es dann richtig freundlich mit viel Sonnenschein und über 20 Grad.
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6: Ich bin Diana Kramer. Nach einem Jahr schwarz-rote Bundesregierung rechnet die Mehrheit der Menschen in Deutschland damit, dass das Bündnis von Union und SPD vorzeitig zerbricht. In einer aktuellen YouGov-Umfrage sagten 55%, dass sie nicht mit einem Fortbestand der Koalition bis 2029 rechnen.
7: Merz hat am Abend schmerzhaft erfahren, wie unbeliebt seine Regierung ist. Selbst bei einem eigentlichen Heimspiel, seinem Auftritt beim CDU-Wirtschaftsrat, rührt sich kaum eine Hand zum Applaus. Merz sagt in seiner Rede, meine Damen und Herren, oder, wenn ich es unverändert so sagen darf, liebe Freundinnen und Freunde, er merkt, was los ist und verteidigt trotzdem die Regierung. Denn eine Alternative sieht Merz nicht. Bricht Schwarz-Rot auseinander, müsste er sich Mehrheiten mit der AfD oder mit Grünen und Linken suchen und vorstellbar für Merz. Uli Reitinger, Berlin.
6: Im Ukraine-Krieg gilt seit der Nacht eine von Präsident Zelensky einseitig ausgerufene Waffenruhe. Die Feuerpause gelte unbefristet, solange Russland nicht angreife, heißt es aus Kiew. Von russischer Seite hatte Kremlchef Putin einseitig eine Waffenruhe für Freitag und Samstag angeordnet, wenn in Russland an den sowjetischen Sieg im Zweiten Weltkrieg erinnert wird. Weltweit wird über Social-Media-Verbote für Kinder und Jugendliche diskutiert. Nur die, die es betrifft, kommen selten zu Wort. Jetzt hat das Kinderhilfswerk UNICEF Jugendliche dazu befragen lassen. Die Meinung der 14- bis 16-Jährigen ist einhellig. Statt Verboten fordern sie tendenziell eher einen besseren Schutz auf digitalen Plattformen.
8: Die Teenies sind sich der negativen Seiten von Social Media wie Mobbing, Dauerscrollen und Fake News durchaus bewusst. Auch ist der Großteil überzeugt, dass Jugendliche Wege finden werden, um gesetzliche Altersgrenzen zu umgehen. Helfen könnte ein digitaler Raum, der sicher und altersgerecht ist, durch bessere Inhaltsfilter und schnelle Löschroutinen. Als positiv empfinden die Befragten vor allem die Möglichkeit, über soziale Medien mit ihren Freunden in Kontakt zu bleiben. Viele lassen sich dort auch inspirieren oder entdecken Neues. Tanja Wagner, Nachrichtenredaktion.
6: Überschattet von der Blockade der Straße von Hormuz und neuen Zollandrohungen der USA kommen die Handelsminister der G7-Staaten heute in Paris zusammen. Für Deutschland nimmt Bundeswirtschaftsministerin Katharina Reiche daran teil. Im Mittelpunkt stehen Auswirkungen der Nahostkrise auf die Energieversorgung und den Welthandel.
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4: Die liebe Alexandra hat einen frischen Blitzer für uns entdeckt und uns auch direkt mit eingeweiht. Dillingen steht er in der Berliner Straße, vom Wasserturm aus kommt. Da sind 50 maximal erlaubt. Außerdem hat der Thorsten auf der A1er Brücken Richtung Trier einen Blitzer gespottet. Höhe Dreieck Nonnweiler, 80 sind da erlaubt. Und in Dillingen in der Kieferstraße, da wartet auch noch ein Blitzer auf euch. Außerdem bitte aufpassen auf der L113 zwischen dem Eschweilerhof und Kirkel-Neuhäusel. Hier sind nämlich Tiere unterwegs, und zwar in beide Richtungen auf der Fahrbahn. 3 große Rinder, bitte fahrt vorsichtig. Und plant ein bisschen länger Zeit ein auf der A620 Salui Richtung Saarbrücken zwischen Völklingen-Ost und Saarbrücken-Gersweiler. Da staut es sich 15 Minuten on top. Genauso wie auf der A8 Salui Richtung Luxemburg zwischen Merzig-Schwemmlingen und dem Grenzübergang Bundesgrenze. Auch hier staut es sich 15 Minuten, heißt das für euch länger.
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5: Eige Moje, schön, dass wir da sind. 7:28 Uhr, 2 Minuten vor 7:30 Uhr.
4: Ja, wir haben jetzt so ein Thema angepiekst, wo ihr wirklich abgeht. Die Jusos, die wollen nämlich die Ehe abschaffen. Darüber debattieren die und haben jetzt so ein bisschen drüber nachgedacht. Und wir wollten von euch wissen, wie denkt ihr denn darüber nach?
5: Ja, und Angelika aus Schiffweiler hat einen ganz kuriosen Vorschlag.
9: Guten Morgen, liebes Salü-Team. Ich wäre ja für Leasen. Weil da wird man alle 2 oder 3 Jahre ein neues Modell bekommen. Liebe Grüße von Angelika.
5: Danke, Angelika.
4: Ja, also weiß nicht. Fände ich auch nicht schlecht.
5: Ja, wir sind gespannt. Was sagt das Saarland? Ehe abschaffen? Okay, ist altmodisch oder Saarland? Nee, auf keinen Fall.
4: Jetzt eine WhatsApp-Sprachnachricht schicken. 0681 3909.
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0: 2 Minuten nach 7:30. Jetzt unser Saarland News Update. Der Brand in einem Mehrfamilienhaus in Dudweiler am Montagabend wurde nach Angaben der Polizei nicht durch einen technischen Defekt verursacht. Die genaue Ursache ist derzeit noch unklar. In den kommenden Tagen soll ein externes Gutachten zur Brandursache erstellt werden. Auch zur Höhe des entstandenen Schadens liegen bisher keine Informationen vor. Bereits in den vergangenen Tagen hatte es mehrfach im selben Gebäude gebrannt. Insgesamt war es der 4. Vorfall dieser Art. Am Montag erlitten 2 Personen leichte Rauchvergiftungen. Das Haus ist vorerst unbewohnbar. Am Saarbrücker Hauptbahnhof hat die Bahn ihre große Frühjahrsputzaktion weitergezogen. Insgesamt sollen 29 Bahnhöfe im Saarland wieder richtig sauber gemacht werden. 19 sind schon geschafft, der Rest kommt nach und nach dran. Und dabei wird einmal alles durchgeputzt. Bahnsteige, Treppen, Tunnel, Aufzüge, Glasflächen, Automaten und sogar Sitzbänke und Vitrinen. Zusätzlich ist ein mobiles Handwerkerteam unterwegs, das sich direkt um kleinere Reparaturen kümmert. Und nicht nur die Bahnhöfe selber glänzen danach, auch die Vorplätze wurden mitgereinigt, teilweise gemeinsam mit den örtlichen Bauhöfen. 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

0: 20 vor 8 ist es. Gemäue. Am Mittwoch. Hier sind Wetter Müller und Sophia bei Radio Salü am Morgen. Ein Thema geht heute richtig gut ab.
1: Ihr geht ab wie ein Zäpfchen, wenn es ums Thema Ehe geht. Ist Ehe süß und romantisch oder längst überholt und veraltet? Die Jusos debattieren nämlich gerade darüber, ob sie die Ehe abschaffen wollen. Und ihr habt wirklich starke Meinungen dazu.
0: Zum Beispiel der Lars aus Homburg-Schwarzenacker.
2: Hi, Gemäuche, du bist Lars aus Schwarzenacker. Also, zu dem Thema mit dem Heiraten. Lassen doch die Leute heiraten, wo heiraten wolle, und die, wo es nicht wolle, wolle nicht. Ich bin ein gebranntes Kind. Ich gehe definitiv nie wieder heiraten. Also, lassen doch die Leute einfach gehen.
0: Danke, Lars. Liebe Grüße nach Homburg-Schwarzenacker.
1: Finde ich auch gut. Einfach die Leute machen lassen. Straßen wird auch viel gemacht, zum Beispiel Blitzer aufgestellt. In Dillingen in der Berliner Straße, wenn ihr vom Wasserturm auskommt, da sind 50 maximal erlaubt. Und die Alexandra hat den Blitzer extra schon für uns gespottet und weitergesagt. Vielen Dank dir dafür. Außerdem braucht ihr gerade länger Zeit auf der A620 Salui Richtung Saarbrücken zwischen Völklingen Ost und Saarbrücken Gersweiler. Da staut es sich. 20 Minuten braucht ihr hier aktuell länger.
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0: Wie schön. Ein Hochzeitsmarsch. Hochzeit ist heute bei uns Tagesthema, denn die Users wollen ja die Ehe abschaffen. Ihr könnt gern weiter mitdiskutieren. Seid ihr dafür? Sagt, das ist totaler Quatsch. Per WhatsApp-Sprachnachricht 0681 39 09.
1: Deshalb wollen wir jetzt aber, wir sind, oder ich bin zumindest Team Ehe. Ich weiß nicht, wie es bei dir aussieht. Du bist ja verheiratet, Dr. Müller. Deshalb müsstest du ja eigentlich auch Team Ehe sein.
0: Natürlich.
1: Deshalb wollen wir jetzt so ein bisschen Romantik ins Programm bringen mit unserem Musikmatch.
0: Ja, ich trete an mit der Gruppe Berlin und Take My Breath Away. So schön romantisch. Kann man so schön knutschen.
1: Ja, lief wahrscheinlich bei deinem ersten Kuss, ist jetzt aber irgendwie auch ausgelutscht. Also haben wir alle schon tausendmal gehört. Deshalb bin ich für einen neueren Song. Ed Sheeran hätte ich in der Pipeline mit Perfect. Kann man auch... Ja, lief wahrscheinlich bei deinem ersten Kuss, ist jetzt aber irgendwie auch ausgelutscht. Also haben wir alle schon tausendmal gehört. Deshalb bin ich für einen neueren Song. Ed Sheeran hätte ich in der Pipeline mit Perfect. Kann man auch gut schunkeln zu.
0: Das stimmt. So, jetzt entscheidet ihr.

0: gesagt, Dankeschön unter anderem an Samantha aus Saarbrücken, Brebach für deine Stimme, aber im Endeffekt hat es nicht gereicht.
1: Ich habe haushoch gewonnen.
0: Ja,
1: ich habe euch doch alle lieb. Vielen Dank für eure Stimme. Das heißt, wir spielen jetzt Ed Sheeran.
0: Und das machen wir. Herzlichen Glückwunsch, Sophia.
1: Danke.

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8: Also morgens lockert die Sonne das Bild noch auf, doch bald dominieren dann die Quellwolken. Ab Mittag folgen Schauer und einzelne Gewitter, die örtlich kräftig ausfallen können. Die Temperaturen erreichen 14 bis 17 Grad und zum Wochenende wird es dann deutlich besser. Ab Freitag geht schon los, sonnig und warm bei über 20 Grad.
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9: Ich bin Diana Kramer. Die Bundesregierung will das Gesetz der Ampelkoalition zum Einbau neuer Heizungen deutlich entschärfen. Die umstrittene Vorgabe, dass bei neuen Heizungen mindestens 65% erneuerbare Energien eingesetzt werden müssen, soll verschwinden.
10: Mit dem berühmt-berüchtigten Heizungsgesetz, damals noch vom grünen Minister Habeck erdacht, hätten neue Gas- und Ölheizungen praktisch keine Chance mehr. Das ist im geplanten neuen Gesetz von CDU-Wirtschaftsministerin Reiche ganz anders. Das Gesetz schreibt nicht mehr vor, dass die neuen Heizungen größtenteils mit erneuerbaren Energien betrieben werden müssen, sondern, viel weiter gefasst, zu 60% mit klimafreundlichen Brennstoffen, das Ganze schrittweise bis 2040. Die Grünen sagen, damit sind die deutschen Klimaschutzziele nicht mehr zu erreichen. Uli Reitinger, Berlin.
9: Heute ist die schwarz-rote Bundesregierung genau ein Jahr im Amt. Der Jahrestag fällt in die bisher schwierigste Phase der Koalition. In allen Umfragen haben Union und SPD keine Mehrheit mehr. 87% sind laut einer aktuellen Forsa-Umfrage inzwischen unzufrieden mit der Arbeit der Regierung. 55% rechnen nicht damit, dass die Koalition bis 2029 bestehen bleibt. US-Präsident Donald Trump setzt im Konflikt mit dem Iran auf Deeskalation, um einen diplomatischen Durchbruch zu erreichen. Überraschend kündigte er auf seiner Plattform Truth Social an, den US-Einsatz für eine sichere Durchfahrt von Schiffen durch die Straße von Hormuz auszusetzen, um ein Abkommen mit dem Iran zu erreichen.
11: Gerade noch hatten seine Verteidigungs- und Außenminister Projekt Freiheit gepusht und gepriesen, da macht Trump den Hahn zu. Er glaubt offenbar, dass ein Abkommen mit dem Iran in greifbarer Nähe ist und so lange liegt die Operation US-Hilfe bei der Passage von Frachtschiffen durch die Meerenge nach einem Tag wieder auf Eis. Der Iran will die Kontrolle über die Straße von Hormuz behalten mit einem Genehmigungsverfahren, wonach Schiffe nur mit Erlaubnis des Irans passieren dürfen. Tina Eck, USA.
9: In Nordrhein-Westfalen laufen seit dem frühen Morgen in mehreren Städten Durchsuchungen bei mutmaßlichen Rechtsextremisten. Es gebe 10 Beschuldigte, heißt es aus Sicherheitskreisen, alle seien deutsche Staatsbürger. Die Razzia in 8 Städten in NRW richtet sich gegen die Gruppe Jung und Stark. Laut BKA häufen sich seit 2024 die Gewalttaten von teils sehr jungen Neonazis.
12: Und jetzt das Saarland am Mittwoch.
13: Die saarländische Landesregierung hat bei einem Treffen in der Europäischen Akademie Otzenhausen eine Bilanz ihrer Europapolitik gezogen. 2 Jahre nach Beschluss des Europaleitbildes und 1 Jahr nach Verabschiedung des Luxemburg-Plans sei man auf Kurs. Allein das Europaleitbild umfasse 14 Handlungsfelder, beim Luxemburg-Plan sind es 10. Diese umfassen Wirtschaft und Technik genauso wie Klimaschutz und Kultur. Sie sollen künftig jährlich bewertet und weiterentwickelt werden. Der Tiernotruf Saarland sorgt sich um den Fischbestand in den Wassergärten Rheden. Dort wurde die Wasserzufuhr gestoppt, da die Pumpen im Ex-Bergwerk abgestellt wurden. Eine Abfischung soll erst später stattfinden, das könnte zum Tod vieler Tiere führen. Der Verein Tiernotruf Saarland hat sich selbst angeboten, um die Abfischung vorzunehmen.
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14: Die Barbara hat einen Blitzer entdeckt, obwohl der richtig gut versteckt ist. Und zwar hinter der Mülltonne im Mandelbachtal am Höllenberg steht der Blitzer. Vielen Dank dir fürs Vorwarnen. Außerdem in Dillingen in der Berliner Straße, wenn ihr vom Wasserturm auskommt. Auch hier wartet ein Blitzer auf euch. 50 maximal erlaubt. Und auf der A1er Brücken Richtung Trier, Höhe Dreieck Nonnweiler, da hat der Thorsten auch einen Blitzer entdeckt. 80 dürfte da maximal fahren. Ansonsten bitte aufpassen auf der L105 Mimbach Richtung Veching. Zwischen Reinheim und Habkirchen liegt ein totes Tier auf der Fahrbahn. Fahrt bitte vorsichtig. Außerdem aufpassen auf der A602 Longich Richtung Trier. Zwischen Trier-Erang und Trier-Verteilerkreis. Hier liegen Gegenstände auf der Fahrbahn. Auch hier aufpassen. Genauso wie auf der B41 Redener Straße Saarbrücken Richtung Idar-Oberstein. Zwischen dem Abzweig nach Neunkirchen und Plätschestohl. Da gab es einen Unfall. Die Polizei ist aktuell noch nicht vor Ort. Deshalb hier bitte ganz besonders aufpassen. Und länger Zeit braucht ihr auch der A620 Saarlouis Richtung Saarbrücken. Zwischen Völklingen-Ost und Saarbrücken-Gersweiler. Da staut es sich aktuell 20 Minuten on top.
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15: Guten Morgen, es ist 8 Uhr, es ist Mittwoch, wir haben den 6.05.2026.
14: Oh je, was ist denn mit Wettermüller los? macht hier Roboter-Style, passend zum Thema in Bayern. Da gibt es nämlich jetzt den ersten menschlichen Roboter, der im Baumarkt helfen soll, weil oft findet man ja einfach keinen Mitarbeiter. Jetzt gibt es aber den Schotti und der zeigt, wo der Hammer hängt.
16: Entschuldigung. Ich suche diese spezielle Schraube hier. Können Sie mir helfen?
17: Analyse gestartet. Wenn bei Ihnen diese Schraube locker ist, hilft nur eins. Abriss oder Neubau.
16: Eigentlich brauche ich nur diese Schraube.
17: Natürlich. Folgen Sie mir. Sie verlieren Geschwindigkeit. Benötigen Sie ein Upgrade?
16: Ich brauche nur diese Schraube.
17: Hier unsere Auswahl. Warten Sie. Ich suche die Schraube für Sie.
16: Aber Sie müssen doch nicht alle Schrauben dazu auskippen.
17: Hier, Ihre Schraube wurde gefunden.
16: Schön, aber ich kann keinen Meter gehen, weil hier alles voller Schrauben liegt und ich vermutlich drauf ausrutsche.
17: Warten Sie, ich organisiere jemanden zum Saubermachen. Mitarbeiter in Gang 3. Mitarbeiter in Gang 3. Hallo? Mitarbeiter in Gang 3. Ist denn hier niemand? Mitarbeiter in Gang 3. Wo verstecken sich denn wieder alle? Mitarbeiter in Gang 3. Mitarbeiter in Gang 3. Da, da.

0: Sarah Larsson mit Lush Life.
1: Ist ja eine schwedische Sängerin und die hat, bevor sie so richtig durchgestartet ist, immer auf IKEA-Parkplätzen gesungen. Das ist kein Klischee, sondern wirklich so passiert. Jetzt hat sie es mittlerweile geschafft und hat auch ein neues Album rausgebracht.
0: Und mehr dazu von unserer Kollegin Celine Bia aus unserer Musikredaktion.
2: Eigentlich ist es mittlerweile schon gut ein Jahr her, dass Sarah Larsson ihr aktuellstes und wie ich persönlich finde auch bestes Album Midnight Sun veröffentlicht hat. Nur hat damals irgendwie niemand so richtig darüber geredet. Jetzt ist sie ja aktuell auf Tour und vor allem durch den Lush Dance, den Tanz zu ihrem Hit Lush Life, in aller Munde und viral in den sozialen Medien. Und dieses Momentum, das nimmt sie jetzt nochmal mit und nutzt das für sich, indem sie ihr aktuelles Album einfach nochmal veröffentlicht, und zwar in der Girls Trip Edition. Und daran ist die Krux, dass sie sich einfach für jeden einzelnen Song einen zweiten weiblichen Superstar als Duettpartnerin mit an die Seite genommen hat. Das heißt, wir bekommen auf dem Album Duette von Sarah Larsson mit Shakira, Pink Panthers oder Tyler und noch vielen mehr. Bleibt nur zu hoffen, dass das Album jetzt endlich die verdiente Aufmerksamkeit bekommt.
1: Dafür sorgen wir jetzt, denn wir hören mal rein hier auf Radio Salü in Sarah Larssons Girl Trip Edition. Eurosummer heißt der Song und ist zusammen mit
0: Shakira. Und das klingt so.

0: Moje, es ist Viertel nach acht.
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2: Die schon einen Führerschein haben, habe ich News für die Straßen von euch. Mandelbachtal am Höllenberg, da wartet ein Blitzer richtig fies versteckt hinter der Mülltonne. Barbara hat ihn trotzdem entdeckt und uns gemeldet. Vielen lieben Dank dir dafür. Außerdem aufpassen auf der L252 in Duttweiler, der zwischen der Uni und der L252. Hier liegt in beide Richtungen totes Tier auf der Fahrbahn. Bitte fahrt hier ganz besonders vorsichtig.

0: 10 nach 8 ist es. Gemäuer. Radio Salü am Morgen mit Wettermüller und Sophia. Und diesen Song kennt ihr. Ja, Jerusalemer Master KG, das ist nämlich unser Radio Salü Hitverhörer seit einigen Tagen. Das klauen da nicht. Doch, da gibt's zum Beispiel die an der Nordsee, die deutsche Stelle.
1: Und auch I lauter Läuse.
0: Von gestern hatten wir Navi.
1: Aber wir haben sogar noch einen entdeckt. Der Master KG hat nämlich scheinbar auch Hunger gehabt.
0: Ja, nicht auf Fleisch, sondern auf

Augenblicken. Da spielen wir jetzt noch nicht. Jetzt spielen wir in wenigen Augenblicken Jerusalemer. Und zwar jetzt Master KG. Und wenn da vielleicht noch eine fünfte Stelle ist, dann sagt gerne Bescheid. 0681 39 09.

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6: Also heute Vormittag sehen wir noch ein bisschen die Sonne. Später wird die dann von dicken, fetten Quellwolken überdeckt. Dazu kriegen wir dann ab Mittag immer wieder einzelne Schauer, ein bisschen mehr, ein bisschen weniger. Auch ein Gewitter kann dabei sein. Temperaturen maximal 17 Grad. Ab Freitag dann wieder sonnig und 20 Grad plus mehr.
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8: Ich bin Diana Kramer. Die Bundesregierung will das Gesetz der Ampelkoalition zum Einbau neuer Heizungen deutlich entschärfen. Die umstrittene Vorgabe, dass bei neuen Heizungen mindestens 65% erneuerbare Energien eingesetzt werden müssen, soll verschwinden.
9: Mit dem berühmt-berüchtigten Heizungsgesetz, damals noch vom grünen Minister Habeck erdacht, hätten neue Gas- und Ölheizungen praktisch keine Chance mehr. Das ist im geplanten neuen Gesetz von CDU-Wirtschaftsministerin Reiche ganz anders. Das Gesetz schreibt nicht mehr vor, dass die neuen Heizungen größtenteils mit erneuerbaren Energien betrieben werden müssen, sondern, viel weiter gefasst, zu 60% mit klimafreundlichen Brennstoffen, das Ganze schrittweise bis 2040. Die Grünen sagen, damit sind die deutschen Klimaschutzziele nicht mehr zu erreichen. Uli Reitinger, Berlin.
8: Heute ist die schwarz-rote Bundesregierung genau ein Jahr im Amt. Der Jahrestag fällt in die bisher schwierigste Phase der Koalition. In allen Umfragen haben Union und SPD keine Mehrheit mehr. 87% sind laut einer aktuellen Forsa-Umfrage inzwischen unzufrieden mit der Arbeit der Regierung. 55% rechnen nicht damit, dass die Koalition bis 2029 bestehen bleibt. US-Präsident Donald Trump setzt im Konflikt mit dem Iran auf Deeskalation, um einen diplomatischen Durchbruch zu erreichen. Überraschend kündigte er auf seiner Plattform Truth Social an, den US-Einsatz für eine sichere Durchfahrt von Schiffen durch die Straße von Hormuz auszusetzen, um ein Abkommen mit dem Iran zu erreichen.
10: Gerade noch hatten seine Verteidigungs- und Außenminister Projekt Freiheit gepusht und gepriesen, da macht Trump den Hahn zu. Er glaubt offenbar, dass ein Abkommen mit dem Iran in greifbarer Nähe ist und so lange liegt die Operation US-Hilfe bei der Passage von Frachtschiffen durch die Meerenge nach einem Tag wieder auf Eis. Der Iran will die Kontrolle über die Straße von Hormuz behalten mit einem Genehmigungsverfahren, wonach Schiffe nur mit Erlaubnis des Irans passieren dürfen. Tina Eck, USA.
8: In Nordrhein-Westfalen laufen seit dem frühen Morgen in mehreren Städten Durchsuchungen bei mutmaßlichen Rechtsextremisten. Es gäbe 10 Beschuldigte, heißt es aus Sicherheitskreisen, alle seien deutsche Staatsbürger. Die Razzia in 8 Städten in NRW richtet sich gegen die Gruppe Jung und Stark. Laut BKA häufen sich seit 2024 die Gewalttaten von teils sehr jungen Neonazis.
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11: Hallo auf die Straßen hier bei uns im Saarland. Geblitzt wird auf der A1 Saarbrücken Richtung Trierhöhe, Dreieck Nonnweiler. Da sind 80 maximal erlaubt. Außerdem hat die Alexandra entdeckt in Dillingen in der Berliner Straße. Wenn ihr vom Wasserturm auskommt und schneller als 50 seid, werden da unfreiwillige teure Fotos von euch gemacht. Außerdem in Mandelbachtal, auch hier versteckt sich ein Blitzer, hinter der Mülltonne am Höllenberg. Barbara hat's entdeckt. Danke dir dafür. Ansonsten bitte aufpassen auf der L105 Mimbach Richtung Fechingen. Zwischen Reinheim und Habkirchen, hier liegt nämlich ein totes Tier auf der Fahrbahn. Noch lebende Tiere sind unterwegs auf der L113 zwischen Eschweiler und Kirkel-Neuhäusel. In beide Richtungen sind hier 3 freilaufende Rinder unterwegs. Und länger Zeit braucht ihr wie immer morgens aktuell auf der A620 Saarlouis Richtung Saarbrücken zwischen Völklingen-Ost und Saarbrücken-Gersweiler. Da staut es sich 20 Minuten für euch on top.
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11: Wettermüller, ja. Du hast schon gefrühstückt,
6: ich habe schon gefrühstückt. Hanna hatte Vollkornbrot mitgebracht und dazu Ziegenkäse mit Tomate, Mozzarella drin.
11: Das ist ja mal was anderes, ne? Sonst hast du ja immer hier deine Wurstscheiben dabei.
6: Genau. Heute habe ich Käse dabei. Was hast du gegessen?
11: Ich habe noch nichts gegessen. Ich bin noch an meinem Kaffee dran, aber ich habe ja wie immer hier meine Haferflocken mit Obst dabei. Habe mir aber heute extra so eine Mischung mit Nüssen und Rosinen noch mitgebracht, weil heute will ich mir gönnen.
6: Jawohl, denn heute ist Anti-Diät-Tag.
11: Klingt gut, finde ich.
6: Genau, wir machen kein Diät. Und jetzt machen wir Musik. Gemäue, 8:30.
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0: nach 8:30. Jetzt unser Saarland News Update. Am Saarbrücker Hauptbahnhof hat die Bahn ihre große Frühjahrsputzaktion weitergezogen. Insgesamt sollen 29 Bahnhöfe im Saarland wieder richtig sauber gemacht werden. 19 sind schon geschafft, der Rest kommt nach und nach dran. Und dabei wird alles nochmal durchgeputzt. Vitrinen, Sitzbänke, Automaten, Glasflächen, Aufzüge, Tunnel, Treppen und Bahnsteige. Zusätzlich ist ein mobiles Handwerkerteam unterwegs, das sich direkt um kleinere Reparaturen kümmert. Und nicht nur die Bahnhöfe selber glänzen danach, auch die Vorplätze werden mitgereinigt, teilweise gemeinsam mit den örtlichen Bauhöfen. Der Brand in einem Mehrfamilienhaus in Duttweiler am Montagabend wurde nach Angaben der Polizei nicht durch einen technischen Defekt verursacht. Die genaue Ursache ist derzeit noch unklar. In den kommenden Tagen soll ein externes Gutachten zur Brandursache erstellt werden. Auch zur Höhe des entstandenen Schadens liegen bisher keine Infos vor. Bereits in den vergangenen Tagen hatte es mehrfach im selben Gebäude gebrannt. Insgesamt war es der 4. Vorfall dieser Art. Am Montag erlitten 2 Personen leichte Rauchvergiftungen. Das Haus ist vorerst unbewohnbar. Und mehr News gibt's im Tag im Saarland. Montag bis Freitag ab 18 Uhr hier bei uns.
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0: Uhr 41, 11 nach halb 9, jetzt gibt's das.
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2: So sieht's aus, und zwar morgen Nachmittag, da laufen die Heißklebepistolen warm, die Bastelscheren werden ausgepackt und das Papier wird gestapelt. In der Bastelkiste die Kreativreihe für die ganz Kleinen, in der Saarbrücker Stadtbibliothek für alle Kids ab 4 Jahren. Da wird morgen dann von 16 bis 17 Uhr gebastelt, was das Zeug hält. Für 2 Euro und ohne Voranmeldung können sich da morgen alle austoben und kreativ werden. Und für alle Älteren gibt's ein Highlight am Wochenende, und zwar den großen Flohmarkt im Bürgerpark. Der ist mal wieder auf der Hafeninsel am Samstag von 8 bis 16 Uhr am Start in Saarbrücken. Von Trödel über Deko, Schmuck und natürlich auch ganz viel Fashion findet ihr da wirklich alles, was in eurem Kleiderschrank noch so fehlt. Jetzt diesen Samstag der Floh- und Trödelmarkt im Saarbrücker Bürgerpark.
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0: habt ihr heute Geburtstag? Wie schön.
1: Und zwar Happy Birthday an George Clooney, ne? Der wird heute 65 Jahre alt. Und ich würde sagen, darauf trinken wir erstmal einen Kaffee. Eigentlich wäre er übrigens gerne Baseball-Profi geworden.
0: Aha.
1: Das hat nicht geklappt. Jetzt ist er halt einfach nur leider ein super berühmter Frauenschwarm geworden.
0: Der Arme, der tut mir so leid.
1: Den Straßen geht Folgendes ab, und zwar ein Blitzer auf der A1, der Brücken Richtung Trier in Höhe vom Dreieck Nonnweiler. Da sind 80 maximal erlaubt, der Thorsten hat den entdeckt. Und ein totes Tier haben wir leider auf der L105 zwischen Reinheim und Habkirchen. Das liegt da auf der Fahrbahn, bitte fahrt vorsichtig.
0: Ach, wer klopft denn da? Ach, der Shaggy.

0: Oleg, das so klar wie ihr nicht.
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2: Habt ihr schon mal was von Uhrmachers Haus gehört? Noch nicht? Oh, kein Problem. Uhrmachers Haus in Püttlingen-Köllerbach ist ein Ort der Kunst und Kultur des Saarlandes und beherbergt das saarländische Uhrenmuseum. Und wieder mal eine ganz hohe Auszeichnung für uns Saarländer. Es ist eines der wenigen Museen in Europa, welches die Entwicklung der Zeitmessung von der Antike bis zur Gegenwart ausstellt. Von den Elementaruhren der Antike über Turm- und Prunkuhren, Taschen- und Armbanduhren bis zur Atomuhr der Gegenwart. Und das Museum verfügt über eine digitale Führung mit berührungsempfindlichen Monitoren, an denen ihr auswählen könnt, was euch interessiert. Es stehen aber auch ehrenamtliche Helfer für eine persönliche Führung zur Verfügung. Wollt ihr noch mehr wissen, dann klickt einfach auf www.uhrenmuseum.saarland.de.
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11: Heute Vormittag hier und da noch ein paar Aufhellungen, dann kommen die Wolken mehr und mehr ins Saarland rein. Hier in Saarbrücken ist es schon mit Quellwolken bezogen. Temperaturen am Nachmittag bis zu 17 Grad und in der zweiten Hälfte sind dann Schauer oder auch Gewitter drin.
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12: Ich bin Diana Kramer. Die schwarz-rote Koalition ist heute genau ein Jahr im Amt. Die Umfragewerte sind im Keller und die Mehrheit der Menschen in Deutschland rechnet damit, dass das Bündnis von Union und SPD vorzeitig zerbricht. In einer aktuellen YouGov-Umfrage sagen 55%, dass sie nicht mit einem Fortbestand der Koalition bis 2029 rechnen.
13: Merz hat am Abend schmerzhaft erfahren, wie unbeliebt seine Regierung ist. Selbst bei einem eigentlichen Heimspiel, seinem Auftritt beim CDU-Wirtschaftsrat, rührt sich kaum eine Hand zum Applaus. Merz sagt in seiner Rede, meine Damen und Herren, oder, wenn ich es unverändert so sagen darf, liebe Freundinnen und Freunde. Er merkt, was los ist und verteidigt trotzdem die Regierung. Denn eine Alternative sieht Merz nicht. Bricht Schwarz-Rot auseinander, müsste er sich Mehrheiten mit der AfD oder mit Grünen und Linken suchen und vorstellbar für Merz. Uli Reitinger, Berlin.
12: Im Ukraine-Krieg gilt seit der Nacht eine von Präsident Zelensky einseitig ausgerufene Waffenruhe. Die Feuerpause gelte unbefristet, solange Russland nicht angreife, heißt es aus Kiew. Von russischer Seite hatte Kreml-Chef Putin einseitig eine Waffenruhe für Freitag und Samstag angeordnet, wenn in Russland an den sowjetischen Sieg im Zweiten Weltkrieg erinnert wird. Rund 40% der jungen Erwachsenen in Deutschland redet lieber mit künstlicher Intelligenz als mit Verwandten. Das zeigt eine Umfrage der Krankenkasse Pronova BKK. Eine deutliche Mehrheit der unter 30-Jährigen hält KI-Chatbots sogar für einen wertvollen Dialogpartner, gerade für einsame Menschen.
14: Über 90% der 18- bis 29-Jährigen nutzen KI laut der Umfrage privat für Recherche, Ratschläge oder eine nette Plauderei. Doch eine Expertin warnt, ziehen wir die KI unseren Mitmenschen immer wieder vor, gehen soziale Fähigkeiten verloren. Durch klare, fertige Antworten anstatt offener Gesprächsprozesse würde die KI unser Kommunikationsverhalten verändern. Und auch wenn der Austausch mit künstlicher Intelligenz kurzfristig dem Gefühl von Einsamkeit entgegenwirken kann, könne KI am Ende keine realen Beziehungen ersetzen. Fiona Reinhardt, Nachrichtenredaktion.
12: Tausende Zollbeamte kontrollieren seit dem frühen Morgen Paketzustellerfirmen im ganzen Bundesgebiet. Überprüft werden vor allem Fahrer. Denn viele Zusteller, so der Verdacht, werden um ihren Mindestlohn gebracht, weil Pausen, Wartezeiten oder Leerfahrten nicht erfasst und damit nicht bezahlt werden.
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7: Die digitalen Bauanträge im Saarland kommen voran. Nach dem Erfolg des Pilotprojektes im Kreis Saarlouis werden die Angebote jetzt erweitert. Auch in den Kreisen Merzig-Wadern, Neunkirchen und Saarpfalz sowie in St. Ingbert und Homburg nehmen die unteren Bauaufsichtsbehörden jetzt vollständige Online-Anträge an. Das Projekt läuft seit Anfang 2025. Im Saarland gab es 2025 57 antisemitische Vorfälle. Laut der Recherche- und Informationsstelle Antisemitismus Saarland ist das ein Verbleiben auf hohem Niveau. Die Zahlen steigen seit dem Überfall auf Israel und der folgenden militärischen Reaktion im Oktober 2023. Besonders alarmierend seien Anfeindungen gegen jüdische Schüler im saarländischen Schulbetrieb.
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16: Hallo auf die Straßen hier bei uns im Saarland. Die Anja hat einen neuen Blitzer entdeckt und hat ihn natürlich direkt an uns weitergegeben. Klarental, Saarbrücken West, da in der Warnstraße wird geblitzt. Außerdem wartet in Dillingen in der Berliner Straße ein Blitzer auf euch, wenn ihr vom Wasserturm auskommt. 50 sind da maximal erlaubt. Und in Mandelbachtal am Höllenberg, auch hier versteckt sich ein Blitzer und zwar hinter der Mülltonne. Barbara hat ihn zum Glück für uns gespottet. Ansonsten aktuell nicht viel los, außer den üblichen Stau auf der A620 Saarlouis Richtung Saarbrücken. Zwischen Völklingen Ost und Saarbrücken Gerstweiler, da braucht ihr aktuell 20 Minuten on top. Sonst gibt's keine News für euch. Habt ihr aber vielleicht noch was gesehen? Stau, Blitzer, Unfälle? Immer gerne her damit. Per WhatsApp oder Telefon 0681 3909.
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11: Ich bin ja ein Fußballfan. Generell Saarbrücke, Bayern, Deutschland. Wie sieht's bei dir aus? Hast du mit dem Fußball was am Hut, Sophia?
16: Ich mag Public Viewing und WM, EM, aber sonst bin ich bei Fußball tatsächlich raus.
11: Also dann bin ich heute Abend raus, wenn die Bayern gegen Paris Saint-Germain spielen. Okay, alles, was man dazu wissen muss, verrate ich euch in der nächsten Viertelstunde hier bei uns. Jetzt haben wir gleich 9. Gemäue.
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0: Morgen Saarland, schön, dass wir da sind. Ja, manche sprechen vom vorgezogenen Finale heute in der Fußball-Champions League. Der FC Bayern München, der steht wohl vor dem wichtigsten Spiel des Jahres, denn am Abend trifft der deutsche Rekordmeister im Champions League-Halbfinal-Rückspiel auf Paris Saint-Germain. Unser Kollege aus der Sportredaktion für euch vor Ort in München, Fabian Schaffer, sag mal, wird das jetzt wieder so ein Spektakel wie im Hinspiel? 9 Tore waren da gefallen.
1: Guten Morgen. Ja, das ist die große Frage. Ich kann mir eigentlich nicht vorstellen, dass beide Teams wieder so offen spielen mit so viel Vorwärtsdrang. Da war das Hinspiel in dieser Hinsicht schon einzigartig. Mit 5:4 hatte ja Paris gewonnen, war aber schon mit 5:2 in Führung gewesen, ehe die Bayern nochmal die Aufholjagd starteten. Ich bin auf jeden Fall gespannt. Die Stimmung im Stadion wird sicherlich prächtig sein.
0: Und was spricht denn jetzt für die Bayern?
1: Also auf jeden Fall, dass sie zu Hause spielen. Die Fans im Stadion werden das Team sicher ordentlich pushen. Und Trainer Vincent Kompany darf wieder von der Seitenlinie coachen. Der war im Hinspiel ja gesperrt und musste auf der Tribüne sitzen. Und wie gesagt, die Bayern haben aus einem 2:5 noch ein 4:5 gemacht. Das sorgt für ordentlich Selbstvertrauen, da bin ich mir sicher. Also ganz München will ins Finale von Budapest. Jetzt muss die Mannschaft nur noch performen. Aber ich bin da guter Dinge, auch wenn Paris zusammen mit den Bayern meiner Meinung nach das derzeit stärkste Team in Europa ist.
0: Danke Fabian, 21 Uhr ist Anstoß in München.

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5: Die Mittag ziehen bei uns im Saarland einzelne Schauer oder auch Gewitter durch, teils mit kräftigem Regen. Bisschen mehr, bisschen weniger. Temperaturen bleiben bei 14 bis 17 Grad. Die Hoffnung ist in Sicht. Ab Freitag, ab übermorgen sonnig und angenehm warm über 20 Grad. Das muss sein.
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5: Die drei aktuellsten Blitzer. Dillingen in der Hüttenbergstraße, Klarental in der Warnstraße und im Mandelbachtal am Höllenberg. Weitere Blitzer auf salü.de oder auch in unserer Radio Salü App. Dann gehen wir raus auf die A620 Saarlouis-Saarbrücken zwischen Gersweiler und der Einfahrt Messegelände. Ein kaputtes Auto, 2 Kilometer Stau. Dann haben wir 1 Kilometer Stau auf der 8 Neunkirchen Saarlouis zwischen Neunkirchen-Wellesweiler und Neunkirchen-Spiesen. A620 Saarbrücken-Saarlouis zwischen Wattgassen und Ensdorf haben wir die Tagesbaustelle. Bedeutet für euch, linke Spur gesperrt und Mäharbeiten haben wir auf der A1 Trier Richtung Saarbrücken zwischen Ebbelborn und dem Kreuz Saarbrücken. Da ist die rechte Spur gesperrt.
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0: Yes, darauf haben sich die Fans von Billie Eilish schon lange gefreut. Sie können die vergangene Tour der US-Sängerin nochmal erleben, und zwar im Kino. Dort wird es diese Woche auch brutal und ernst. Unser Kinoexperte Thomas Bremser, leg los.
1: Sie haben Hermann Göring festgenommen.
2: Was haben die jetzt mit ihm vor?
3: Nürnberg beleuchtet die Nürnberger Prozesse nach dem Zweiten Weltkrieg. Das Nazi-Monster Hermann Göring steht im Fokus des Psychodramas.
4: Die Welt muss erfahren, was diese Männer getan haben.
3: Oscar-Preisträger Russell Crowe trifft hier als Göring auf einen anderen Oscar-Gewinner, Rami Malek, als Psychiater, der ihn für den Prozess untersucht.
5: Er ist hochintelligent, charmant und ein Narzisst.
3: Doch US-Psychiater Kelly verfällt zunehmend dem Charisma des Massenmörders. Nürnberg ist ein Psychospiel, die schrecklichen Nazitaten kommen dagegen zu kurz.
6: Wir überwinden diese Schreckensherrschaft nur, wenn wir all diese Menschen zur Rechenschaft ziehen.
7: Der Mortal Kombat steht uns bevor.
8: Wenn wir noch einmal verlieren, war's das mit der Erde.
3: Darauf freuen sich vor allem Videospielfans schon lange. Endlich kommt die Fortsetzung des Action-Spektakels Mortal Kombat.
9: Wenn ihr untergeht, geht die Erde mit euch unter.
3: Nachdem im ersten Teil das Kampfturnier Mortal Kombat gar nicht vorkam, ist es jetzt soweit. Die Menschheit retten soll unter anderem ein Action-Darsteller.
10: Johnny Cage, du wurdest für den Kampf auserwählt.
11: Sag mir, dass ihr keine verrückten Fans seid.
3: Carl Urban spielt die Hauptrolle in der brutalen Videospieladaption Mortal Kombat 2. Freigegeben ab 16.
12: It's Showtime.
13: You wanna have some fun?
3: Billie Eilish zählt zu den prägendsten Sängerinnen unserer Zeit und hat eine riesige Fanbase. Die ist natürlich ganz gespannt auf ihren Konzert-Doku-Film zur Hit Me Hard and Soft Tour.
14: It's gonna be loud. Duh.
3: Kein geringerer als Titanic- und Avatar-Regisseur James Cameron hat mit Eilish zusammen den Film gedreht.
15: It's your show. This is gonna blow people's minds.
3: Rausgekommen ist ein fast zweistündiger Konzertfilm in 3D. Billie Eilish, Hit Me Hard and Soft, The Tour.
16: You love that.
17: I love that.

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3: Ja, ab und zu guckt die Sonne noch raus, aber die Quellwolken werden zahlreicher und ab den Mittagsstunden müssen wir immer wieder mit Schauern oder auch mit Regen rechnen. Ein Gewitter ist nicht völlig ausgeschlossen. Temperaturen 17 Grad. Übermorgen ab Freitag dann Sonnenschein pur und mindestens 20 Grad.
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4: Ich bin Diana Kramer. In 12 Bundesländern laufen seit dem frühen Morgen Durchsuchungen bei mutmaßlichen Rechtsextremisten. Laut Bundesanwaltschaft wird 36 meist jungen Personen die Bildung oder Mitgliedschaft in kriminellen Vereinigungen vorgeworfen. Der jüngste Beschuldigte soll gerade mal 16 Jahre alt sein.
5: Es ist ein relativ neues Phänomen. Seit 2024 tun sich zum Teil ganz junge Neonazis nicht mehr nur virtuell im Netz zusammen, sondern stören in der realen Welt Großveranstaltungen, zum Beispiel Paraden zum Christopher Street Day. Jung und stark heißt die größte dieser Gruppen mit einer Anhängerzahl im mittleren dreistelligen Bereich. Andere Gruppen nennen sich der Störtrupp oder letzte Verteidigungswelle. Mutmaßliche Angehörige der letzten Verteidigungswelle stehen aktuell in Hamburg wegen mehrerer Gewalttaten vor Gericht. Uli Reitinger, Nachrichtenredaktion.
4: Seit dem frühen Morgen laufen auch bundesweit Zollkontrollen in Paketzustellerfirmen. Im Visier sind Verteilzentren verschiedener großer Paketdienstleister, sagte der Sprecher des Kölner Zolls Jens Arland.
6: Unser Ziel ist heute ganz gezielt, Fahrer zu befragen zu ihrer Beschäftigung, denn die Erfahrungen der Vergangenheit zeigen, dass gerade bei denen oft versucht wird, den Mindestlohn zu umgehen. Was nützen 13,90 Euro auf dem Papier, wenn bestimmte Zeiten gar nicht bezahlt werden? Zum Beispiel Wartezeiten vor dem Beladen oder Leerfahrten, wenn alle Pakete ausgeliefert sind.
4: Der Sprecher des Hauptzollamts Köln, Arland. Im Ukraine-Krieg hat es in der ersten Nacht der einseitig von Präsident Zelensky angeordneten Waffenruhe weniger Angriffe gegeben. Das Verteidigungsministerium in Moskau teilte mit, dass 53 ukrainische Drohnen über russischem Gebiet abgewehrt wurden, deutlich weniger als zuletzt. Auch die Intensität russischer Luftangriffe auf die Ukraine ließ nach ersten Informationen etwas nach. Kreml-Chef Putin hatte eine Waffenruhe für Freitag und Samstag angeordnet, wenn in Russland an den sowjetischen Sieg im Zweiten Weltkrieg erinnert wird. Am 9. Mai ist in Moskau die traditionelle große Militärparade geplant. Der Gewinn beim Nutzfahrzeughersteller Daimler Truck ist in den ersten drei Monaten dieses Jahres um 80% eingebrochen. Im Vergleich zum Vorjahresquartal sei das Konzernergebnis von fast 750 Millionen Euro auf knapp 150 Millionen gesunken. Vor allem der schwächelnde US-Markt und weniger verkaufte Busse hatten bei Daimler Truck zuletzt für einen erneuten Absatzrückgang gesorgt.
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7: Die saarländische Landesregierung hat bei einem Treffen in der Europäischen Akademie Otzenhausen eine Bilanz ihrer Europapolitik gezogen. 2 Jahre nach Beschluss des Europaleitbildes und 1 Jahr nach Verabschiedung des Luxemburg-Plans sei man auf Kurs. Allein das Europaleitbild umfasse 14 Handlungsfelder, beim Luxemburg-Plan sind es 10. Diese umfassen Wirtschaft und Technik genauso wie Klimaschutz und Kultur. Sie sollen künftig jährlich bewertet und weiterentwickelt werden. Der Tiernotruf Saarland sorgt sich um den Fischbestand in den Wassergärten Rheden. Dort wurde die Wasserzufuhr gestoppt, da die Pumpen im Exbergwerk abgestellt wurden. Eine Abfischung soll erst später stattfinden, das könnte zum Tod vieler Tiere führen. Der Verein Tiernotruf Saarland hat sich selbst angeboten, um die Abfischung vorzunehmen.
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3: Die 3 aktuellsten Blitzer. Dillingen in der Hüttenbergstraße, Klarental in der Warnstraße und im Mandelbachtal am Höllenberg. Da ist ein Blitzer hinter der Mülltonne versteckt. Weitere Blitzer findet ihr auf salü.de oder auch in unserer Salü-App. Und dann gehen wir raus. auf die Straßen, genauer gesagt die A620 Saarlouiser Brücken zwischen Gersweiler und dem Messegelände ein kaputtes Auto. Außerdem haben wir dort aktuell 3 Kilometer Stau zwischen Völklingen-Ost und dem Messegelände. A620 Saarbrücken-Saarlouis zwischen Wattgassen und Ensdorf, eine Tagesbaustelle. Linke Spur gesperrt und A1 Trier Richtung Saarbrücken zwischen Eppelborn und dem Kreuz Saarbrücken ist die rechte Spur gesperrt, dort wegen Mehrarbeiten.
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3: Ja, und die taucht gleich mal ab in die Welt der Schönen und Reichen. Es wird der rote Teppich für Sophia ausgerollt. Es ist 10 Uhr. Gemäue.
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2: Wir feiern unser berühmtes Geburtstagskind heute mit einem doppelten Nespresso. Oscar-Preisträger und Sexiest Man Alive, George Clooney, wird heute, Achtung, 65 Jahre alt. Hat sich aber wirklich gut gehalten, der mittlerweile offiziell eingebürgerte Franzose. Und ganz der Gentleman hat er sogar noch an seinem Geburtstag ein Geschenk für uns. Denn es gibt Good News für alle Ocean's 11 Fans. Es wird nämlich einen neuen Teil der Meisterdiebe-Gang geben. Der fünfte Ocean's 11 Film ist eingetütet und unter Dach und Fach. In 9 Monaten beginnen die Dreharbeiten, natürlich mit Starbesetzung inklusive George Clooney. Und Happy Birthday heißt es auch bei Pitch Perfect Star Rebel Wilson. Sie hat nämlich mit ihrer Frau Ramona zusammen ihr zweites Kind bekommen. Wieder ein Mädchen. Also bei den Wilsons daheim ist eine richtige Girls Gang am Start. Mit 4 Mädels in einem Haushalt. Richtig süß. Wer aktuell weniger einen Grund zur Freude hat, ist unsere Pop-Ikone Britney Spears. Für sie heißt es nämlich Geständnis statt Gefängnis. She did it again. Britney hat's mal wieder getan und wurde mit Alkohol am Steuer erwischt. Die 44-Jährige sieht ihren Fehler aber direkt ein und gesteht, muss deshalb auch nicht in den orangenen Overall schlüpfen, sondern nimmt den Deal mit der US-Justiz für 12 Monate auf Bewährung an. Sie ist ja sowieso gerade aktuell freiwillig auf Entzug und ich bin mir sicher, auch das wirst du schaffen.
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3: Da gucken wir mal auf die Straßen. Die aktuellsten Blitzer, die haben wir auf der A1 Saarbrücken Richtung Trier in Höhe vom Dreieck Nonnweiler, Klarental in der Warnstraße, Dillingen in der Hüttenbergstraße. Dann gehen wir raus auf die Straßen, und zwar die A1 Trier Richtung Saarbrücken zwischen Eppelborn und dem Kreuz Saarbrücken ist die rechte Spur gesperrt. Mehr Arbeiten bis 17 Uhr, und ebenfalls bis 17 Uhr haben wir eine Tagesbaustelle. Da ist die linke Spur gesperrt bis heute ebenfalls, wie gesagt, 17 Uhr auf der A26 Saarbrücken, Saarlouis zwischen Wattgassen und Ensdorf.
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0: Reihe. Es ist 7:07. Jetzt gibt's das.
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2: Es wird künstlerisch. Am Wochenende in Dillingen auf dem Kunsthandwerkermarkt. Wenn ihr also noch auf der Suche nach einem richtig coolen Muttertagsausflug seid, ab nach Dillingen in den Lokschuppen. Am Samstag von 13 bis 18 Uhr. Und wenn ihr Samstag schon verplant seid, gar nicht schlimm. Auch am Sonntag habt ihr nochmal die Chance, Einzelstücke zu shoppen. Dann sogar schon ab 11 Uhr morgens. Von Schmuck über Keramik bis hin zu allen anderen Kunstobjekten, die man sich nur vorstellen kann. Das alles am Wochenende auf dem Kunsthandwerkermarkt in Dillingen. Und wenn ihr eh schon in Dillingen unterwegs seid, dann könnt ihr direkt auch noch eine schöne Abendveranstaltung dranhängen. Wir bleiben dann sogar beim Thema Kunst, aber es geht eher Richtung darstellende Kunst. Das Musical der Addams Family, das gibt's am Samstag und auch am Sonntag in der Stadthalle in Dillingen, jeweils ab 19 Uhr abends. Für 39 Euro könnt ihr euch anschauen, wie die außergewöhnliche, unheimlich charmante Addams Family so ihr schaurig schönes Leben beschreitet. Das Ganze ab 7 Uhr abends in Dillingen in der Stadthalle. Die Addams Family, das Musical.
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10: Wir starten mit vielen Wolken in den Mittwoch, stellenweise auch mit Nebel. Am Vormittag zeigt sich aber auch zeitweise die Sonne und es bleibt überwiegend trocken. Mittags kann es im Nordsaarland Schauer geben. Höchstwerte von 17 Grad gibt es in Blieskastel, 13 Grad in Perl und 15 Grad bei euch in Nonnenweiler.
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11: Ich bin Diana Kramer. Großrazzia in 12 Bundesländern. Seit dem frühen Morgen laufen Durchsuchungen bei mutmaßlichen Rechtsextremisten. Laut Bundesanwaltschaft wird 36 Personen die Bildung oder Mitgliedschaft in den kriminellen Vereinigungen Jung und Stark sowie Deutsche Jugend voran vorgeworfen. Sie sollen führende Mitglieder beider Gruppierungen sein. Der jüngste Beschuldigte soll erst 16 Jahre alt sein. Die Gruppen existieren laut Bundesanwaltschaft seit Mitte 2024 und sind bundesweit organisiert. Die schwarz-rote Regierung ist genau ein Jahr im Amt. Bundeskanzler Merz will, dass das auch in den kommenden 3 Jahren so bleibt. Trotz großer Unstimmigkeiten und sinkenden Umfragewerten hält Merz am Koalitionspartner fest. In aktuellen Umfragen rechnet aber die Mehrheit mit einem vorzeitigen Bruch der Regierung.
12: Dass Kanzler Merz in seiner Rede beim wenig begeisterten CDU-Wirtschaftsrat vor allem Forderungen nach einer Minderheitsregierung oder nach Neuwahlen zurückweisen muss, das zeigt, wie schlimm es um die Koalition bestellt ist. Sie hat in Umfragen ihre Mehrheit längst verloren. Die AfD ist stärkste Kraft, zum Teil deutlich vor der Union. Und die SPD ist weiter auf dem Weg Richtung Splitterpartei. Merz spricht von fundamentalen Unterschieden zwischen den Koalitionspartnern. Trotzdem sieht er keine Alternative. Alles andere werde zu einer Blockade, zu Stillstand führen, so Merz. Uli Reitinger, Berlin.
11: In der Nacht hat es im Ukraine-Krieg weniger Angriffe gegeben. Hintergrund ist offenbar die einseitig von Präsident Zelensky angeordnete Waffenruhe.
13: Der ukrainische Außenminister Sibiha warf Moskau vor, seine Angriffe fortzusetzen und den Kiewer Vorstoß zu ignorieren. Die ukrainische Luftwaffe zählte seit dem Abend 108 russische Drohnen und 3 Raketen. Das zeige, dass Moskau den Frieden ablehne, sagte der Minister. Aber auch das Verteidigungsministerium in Moskau sprach von 53 ukrainischen Drohnen, die seit dem Abend abgefangen wurden. Ob die Drohnen vor oder nach Beginn der von der Ukraine angekündigten Waffenruhe abgeschossen wurden, war nicht klar. Katharina Schröder, Moskau.
11: Die Telekom ermöglicht während der Fußball-WM im Sommer Übertragungen auf öffentlichen Plätzen und in Kneipen. Der TV-Rechteinhaber hat dazu wenige Wochen vor dem Turnier eine Kooperation mit Sky geschlossen. Tausende Gastronomiebetriebe und auch Public Viewings erhalten Zugang zu allen 104 WM-Spielen über die drei exklusiven linearen WM-Kanäle von Magenta TV.
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14: Im Saarland hat es zwei Durchsuchungsaktionen gegen Neonazi-Gruppen gegeben. Sie fanden in den Kreisen Neunkirchen und St. Wendel statt. Sie richteten sich gegen die Gruppierungen Jung und Stark sowie Deutsche Jugend voran. Beide bestehen seit knapp 2 Jahren. Festnahmen gab es keine. Auch die Bundespolizeidirektion Saarbrücken beteiligt sich an den gemeinsamen Grenzkontrollen mit Luxemburg. Geplant sind gemeinsame Streifen mit der Police Grand Ducal. Sie beziehen sich auf Straßen- und Schienenverkehrswege. Damit soll das Sicherheitsgefühl von Reisenden und Bevölkerung im Grenzgebiet gesteigert werden.
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10: Hallo auf die Straßen. 3 aktuelle Blitzer habe ich für euch. Einer steht auf der A8 Richtung Luxemburg in der Ausfahrt Zweibrücken Ernstweiler. 80 dürfte da fahren. Und die Marion hat uns einen reingeschickt. Der steht in Quierschied in der Rathausstraße. In beiden Richtungen wird da geblitzt. 30 dürfte da fahren. Und wir haben noch einen von der Ravia. Es wird geblitzt in Dillingen in der Hüttenbergstraße. Danke euch fürs Melden. Fahrt bitte vorsichtig auf der A8 Neunkirchen Richtung Saarlouis. Zwischen dem Dreieck Friedrichsthal und Friedrichsthal-Bildstock steht ein kaputtes Auto. Die rechte Spur ist deswegen nicht befahrbar. 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
10: Grau in Grau ist es heute im Saarland und wenn draußen der Luftdruck runtergeht, kann bei manchen Menschen tatsächlich der Blutdruck hochgehen. Der Körper versucht dann nämlich weiter genug Sauerstoff in die Organe zu bringen und reagiert mit mehr Druck auf den Kreislauf. Vor allem für Menschen mit sowieso schon hohem Blutdruck kann das heute ein bisschen anstrengend werden.
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11: Mit Harvey Heinzer. Im Saarland hat es 2 Durchsuchungsaktionen gegen Neonazi-Gruppen gegeben. Sie fanden in den Kreisen Neunkirchen und St. Wendel statt. Sie richteten sich gegen die Gruppierungen Jung und Stark sowie Deutsche Jugend voran. Beide bestehen seit knapp 2 Jahren. Festnahmen gab es keine. Die Metall- und Elektroarbeitgeber im Saarland waren vor drohenden Personalmängeln. Im Bereich der naturwissenschaftlich-technischen Berufe ist hierzulande jeder 4. Beschäftigte über 55 Jahre alt. Das ist bundesweit die höchste Quote. Die Arbeitgeber fordern die Zuwanderung internationaler Fachkräfte. Auch eine frühe Ausbildung in Kitas und Schulen mache Sinn. Auch die Bundespolizeidirektion Saarbrücken beteiligt sich an den gemeinsamen Grenzkontrollen mit Luxemburg. Geplant sind gemeinsame Streifen mit der Police Grand Ducal. Sie beziehen sich auf Straßen- und Schienenverkehrswege. Damit soll das Sicherheitsgefühl von Reisenden und Bevölkerung im Grenzgebiet gesteigert werden. Der Naturschutzbund Saarland warnt dringend davor, die angeblich gefährdeten Fische in den Wassergärten Rheden zu retten. Wer sie abfischt und in hiesigen Gewässern aussetzt, verbreitet invasive Arten. Diese gefährden heimische Arten. In dieser Woche sind Fachleute unterwegs, die sich um die Tiere in den Wassergärten kümmern. Der NABU kritisiert bei dem Thema die mangelnde Information der Bevölkerung durch die Verantwortlichen.
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10: Hallo auf die Straßen. 3 aktuelle Blitzer habe ich für euch. Einer steht auf der A8 Richtung Luxemburg in der Ausfahrt Zweibrücken Ernstweiler. 80 dürfte da fahren. Und die Marion hat uns einen reingeschickt. Der steht in Quierschied in der Rathausstraße. In beiden Richtungen wird da geblitzt. 30 dürfte da fahren. Und wir haben noch einen von der Ravia. Es wird geblitzt in Dillingen in der Hüttenbergstraße. Danke euch fürs Melden. Aktuell ist es ruhig auf den Straßen im Saarland und drumrum. Aber wenn ihr noch was gesehen habt, Staus oder Blitzer, dann ruft uns an 0681 3909 oder schickt uns eine WhatsApp an dieselbe Nummer. Ich wünsche euch noch eine gute und sichere Fahrt.
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1: Als 15-Jähriger schmeißt Thomas McKenna die Schule, singt lieber zur Gitarre in britischen Einkaufszentren. Und das zahlt sich aus, denn 4 Jahre später engagiert Rita Ora den mittlerweile 19-Jährigen als Support für ihre UK-Tour. Zu dieser Zeit nennt sich Thomas McKenna längst Moss Kenner. Und während der Pandemie schickt ihm Purple Disco Machine einen Beat. So entsteht der weltweite Hit Fireworks. 5 Jahre später kommen Moss Kenner und Purple Disco Machine erneut zusammen. In Rhythm Unknown singt Moss: Oben findet eine Party statt, ich kann sie durch die Wand hören. Jetzt, wo ich so manches hinter mir habe, sollte ich dem Ruf folgen. Und wenn es sich richtig anfühlt, könnte ich heute Nacht meine Tränen ausblenden. Und ich könnte die andere Seite berühren. Wer leidenschaftlich gern tanzt, weiß, Musik verbindet Menschen. Und wer sich von einem unbekannten Rhythmus packen lässt, wer vollständig loslässt, kann alles um sich herum vergessen. Auch den Alltag und seine drängenden Sorgen. Er kann sogar, so der Song, eine andere Dimension des Lebens entdecken. Das wussten schon die alten Propheten und Könige in der Bibel. Musik und Tanz halfen ihnen, den Verstand abzuschalten, sich vom Weltlichen zu lösen und einer Dimension jenseits dieser Welt nahe zu kommen. Völlig losgelöst tanzend erfuhren sie so etwas wie Erleuchtung, kamen sogar Gott ganz nahe. Ähnlich gilt das für heutige Tänzer. Tanz öffnet einen Spalt weit die Tür zu etwas jenseits des Alltags unserer Welt. Nichts wie los. Kenner Moss und Purple Disco Machine, Rhythm Unknown.

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3: Viele Wolken haben wir an diesem Mittwoch im Saarland. Im Laufe des Vormittags kommt die Sonne aber immer mal wieder raus und meistens bleibt es trocken. Nur im Nordsaarland könnten am Mittag ein paar Schauer runterkommen. Dazu gibt es maximal 17 Grad in Blieskastel, 13 in Perl und um die 15 Grad bei euch in Nonnenweiler.
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4: Ich bin Diana Kramer. In 12 Bundesländern laufen seit dem Morgen Durchsuchungen bei jungen mutmaßlichen Rechtsextremisten. Der Generalbundesanwalt in Karlsruhe wirft 36 Personen die Bildung oder Mitgliedschaft in den kriminellen Vereinigungen Jung und Stark und Deutsche Jugend voran vor.
5: Die 36 Beschuldigten sollen führende Mitglieder der jungen rechten Gruppen sein. Der jüngste 16 Jahre alt. Gegen einige von ihnen wird auch wegen gefährlicher Körperverletzung ermittelt. Die mutmaßlich rechtsextremen Gruppen haben sich seit Mitte 2024 gebildet. Sie vernetzen sich über soziale Medien und treffen sich regelmäßig. Dabei rufen sie auch angeblich zu Gewalttaten gegen politische Gegner auf. Insbesondere fallen die Gruppen durch Störaktionen und Angriffe auf Mitglieder der linken Szene auf und auf Vielfalts-Events wie den Christopher Street Day. Onni Tochau, Berlin.
4: Seit dem frühen Morgen laufen auch bundesweite Zollkontrollen in Paketzustellerfirmen. Tausende Zollbeamte sind im Einsatz. Hintergrund ist, dass viele Zusteller häufig um ihren Mindestlohn gebracht werden, indem etwa bestimmte Arbeitszeiten wie Pausen, Wartezeiten oder Leerfahrten nicht erfasst und damit nicht bezahlt werden. Rund 40% der jungen erwachsenen KI-Nutzer in Deutschland reden lieber mit künstlicher Intelligenz als mit Verwandten. Das zeigt eine Umfrage der Krankenkasse Pronova BKK.
6: Über 90% der 18- bis 29-Jährigen nutzen KI laut der Umfrage privat für Recherche, Ratschläge oder eine nette Plauderei. Doch eine Expertin warnt, ziehen wir die KI unseren Mitmenschen immer wieder vor, gehen soziale Fähigkeiten verloren. Durch klare, fertige Antworten anstatt offener Gesprächsprozesse würde die KI unser Kommunikationsverhalten verändern. Und auch wenn der Austausch mit künstlicher Intelligenz kurzfristig dem Gefühl von Einsamkeit entgegenwirken kann, könne KI am Ende keine realen Beziehungen ersetzen. Fiona Reinhardt, Nachrichtenredaktion.
4: An deutschen Flughäfen wurden im April gut 9% weniger Passagiere abgefertigt als 2025. Gründe für den Rückgang waren der Irankrieg und Streiks bei der Lufthansa. Allein die Streiks der Piloten und Flugbegleiter bei Deutschlands größter Airline hätten rund 1 Million Passagiere gekostet, so der Flughafenverband ADV. Flugausfälle wegen der Nahostkriege haben 400.000 Menschen vom Fliegen abgehalten. Weitere 250.000 Passagiere fehlen den Airports, weil Flüge wegen hoher Kerosinpreise gestrichen werden.
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7: Im Saarland hat es 2 Durchsuchungsaktionen gegen Neonazi-Gruppen gegeben. Sie fanden in den Kreisen Neunkirchen und St. Wendel statt. Sie richteten sich gegen die Gruppierungen Jung und Stark sowie Deutsche Jugend voran. Beide bestehen seit knapp 2 Jahren. Festnahmen gab es keine. Auch die Bundespolizeidirektion Saarbrücken beteiligt sich an den gemeinsamen Grenzkontrollen mit Luxemburg. Geplant sind gemeinsame Streifen mit der Police Grand Ducale. Sie beziehen sich auf Straßen- und Schienenverkehrswege. Damit soll das Sicherheitsgefühl von Reisenden und Bevölkerung im Grenzgebiet gesteigert werden.
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3: Hallo auf die Straßen. 3 aktuelle Blitzer habe ich für euch. Einer steht auf der A8 Richtung Luxemburg in der Ausfahrt Zweibrücken Ernstweiler. 80 dürft ihr da fahren. Und die Marion hat uns einen reingeschickt. Der steht in Quierschied in der Rathausstraße. In beiden Richtungen wird da geblitzt. 30 dürft ihr da fahren. Und wir haben noch einen von der Rabia. Es wird geblitzt in Dillingen in der Hüttenbergstraße. Danke euch fürs Melden. ziemlich viel los ist, gerade auf der B41 zwischen St. Wendel und Namborn. Deswegen braucht er da ungefähr 10 Minuten länger.

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1: Grau in Grau ist es heute im Saarland und wenn draußen der Luftdruck runtergeht, kann bei manchen Menschen tatsächlich der Blutdruck hochgehen. Der Körper versucht dann nämlich weiter genug Sauerstoff in die Organe zu bringen und reagiert mit mehr Druck auf den Kreislauf. Vor allem für Menschen mit sowieso schon hohem Blutdruck kann das heute ein bisschen anstrengend werden.
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6: Mit Harvey Heinzer. Im Saarland hat es 2 Durchsuchungsaktionen gegen Neonazi-Gruppen gegeben. Sie fanden in den Kreisen Neunkirchen und St. Wendel statt. Sie richteten sich gegen die Gruppierungen Jung und Stark sowie Deutsche Jugend voran. Beide bestehen seit knapp 2 Jahren. Festnahmen gab es keine. Die Metall- und Elektroarbeitgeber im Saarland waren vor drohenden Personalmängeln. Im Bereich der naturwissenschaftlich-technischen Berufe ist hierzulande jeder 4. Beschäftigte über 55 Jahre alt. Das ist bundesweit die höchste Quote. Die Arbeitgeber fordern die Zuwanderung internationaler Fachkräfte. Auch eine frühe Ausbildung in Kitas und Schulen mache Sinn. Auch die Bundespolizeidirektion Saarbrücken beteiligt sich an den gemeinsamen Grenzkontrollen mit Luxemburg. Geplant sind gemeinsame Streifen mit der Police Grand Ducal. Sie beziehen sich auf Straßen- und Schienenverkehrswege. Damit soll das Sicherheitsgefühl von Reisenden und Bevölkerung im Grenzgebiet gesteigert werden. Der Naturschutzbund Saarland warnt dringend davor, die angeblich gefährdeten Fische in den Wassergärten Rheden zu retten. Wer sie abfischt und in hiesigen Gewässern aussetzt, verbreitet invasive Arten. Diese gefährden heimische Arten. In dieser Woche sind Fachleute unterwegs, die sich um die Tiere in den Wassergärten kümmern. Der NABU kritisiert bei dem Thema die mangelnde Information der Bevölkerung durch die Verantwortlichen.
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1: Ihr habt uns 2 neue Blitzer reingemeldet. Es steht einmal ein Blitzeranhänger in Salü in der Ludwigstraße. Dann haben wir noch einen auf der A8 Richtung Luxemburg. Der steht in der Ausfahrt 2 Brücken Ernstweiler. 80 dürfte da fahren. Danke an Irene und Lena fürs Melden. Ziemlich viel los ist gerade auf der B41 zwischen St. Wendel und Namborn. Deswegen braucht ihr da ungefähr 10 Minuten länger. Und wenn ihr noch was gesehen habt, Staus oder Blitzer, dann ruft uns an 0681 3909 oder schickt uns eine WhatsApp an dieselbe Nummer. Ich wünsche euch noch eine gute und sichere Fahrt.
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9: Das ist ein ziemlich bewölkter Mittwoch. Immer mal Regen, aber zwischendrin auch etwas Sonne. Morgen am Donnerstag wird das leider nicht viel anders. Allerdings wird es mit 16 Grad maximal sogar noch ein klein wenig kühler. Jetzt kommt das schöne Aber. Ab Freitag wird es wieder frühlingshafter.
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10: Ich bin Diana Kramer. Heute ist die schwarz-rote Regierung genau ein Jahr im Amt. Bundeskanzler Merz will, dass das auch in den kommenden 3 Jahren so bleibt. Trotz großer Unstimmigkeiten und sinkender Umfragewerte hält Merz am Koalitionspartner fest. Die Mehrheit der Bevölkerung rechnet aber laut einer Umfrage mit einem vorzeitigen Bruch der Regierung.
11: Dass Kanzler Merz in seiner Rede beim wenig begeisterten CDU-Wirtschaftsrat vor allem Forderungen nach einer Minderheitsregierung oder nach Neuwahlen zurückweisen muss, das zeigt, wie schlimm es um die Koalition bestellt ist. Sie hat in Umfragen ihre Mehrheit längst verloren. Die AfD ist stärkste Kraft, zum Teil deutlich vor der Union. Und die SPD ist weiter auf dem Weg Richtung Splitterpartei. Merz spricht von fundamentalen Unterschieden zwischen den Koalitionspartnern. Trotzdem sieht er keine Alternative. Alles andere werde zu einer Blockade, zu Stillstand führen, so Merz. Uli Reitinger, Berlin.
10: Großrazzia in 12 Bundesländern. Seit dem Morgen laufen Durchsuchungen bei mutmaßlichen Rechtsextremisten. Laut Bundesanwaltschaft wird 36 Personen die Bildung oder Mitgliedschaft in den kriminellen Vereinigungen Jung und Stark sowie Deutsche Jugend voran vorgeworfen. Der jüngste Beschuldigte ist erst 16 Jahre alt. Die Gruppen existieren laut Bundesanwaltschaft seit 2024 und sind bundesweit organisiert. In der Nacht hat es im Ukraine-Krieg weniger Angriffe gegeben. Hintergrund ist offenbar die einseitig von Präsident Zelensky angeordnete Waffenruhe.
12: Der ukrainische Außenminister Sergej Lavrov warf Moskau vor, seine Angriffe fortzusetzen und den Kiewer Vorstoß zu ignorieren. Die ukrainische Luftwaffe zählte seit dem Abend 108 russische Drohnen und 3 Raketen. Das zeige, dass Moskau den Frieden ablehne, sagte der Minister. Aber auch das Verteidigungsministerium in Moskau sprach von 53 ukrainischen Drohnen, die seit dem Abend abgefangen wurden. Ob die Drohnen vor oder nach Beginn der von der Ukraine angekündigten Waffenruhe abgeschossen wurden, war nicht klar. Katharina Schröder, Moskau.
10: In Südhessen ist eine 39-jährige Frau bei einem tragischen Unfall mit einem Kleintransporter ums Leben gekommen. Am Steuer saß ihr 10-jähriger Sohn. Er soll laut Polizei versucht haben, das auf einem Privatgrundstück südlich von Darmstadt stehende Fahrzeug umzuparken. Dabei habe der Junge laut Polizei die Kontrolle über das Fahrzeug verloren. Als die Mutter eingreifen wollte, wurde sie von dem Transporter erfasst und tödlich verletzt.
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13: Im Saarland hat es 2 Durchsuchungsaktionen gegen Neonazi-Gruppen gegeben. Sie fanden in den Kreisen Neunkirchen und St. Wendel statt. Sie richteten sich gegen die Gruppierungen Jung und Stark sowie Deutsche Jugend voran. Beide bestehen seit knapp 2 Jahren. Festnahmen gab es keine. Auch die Bundespolizeidirektion Saarbrücken beteiligt sich an den gemeinsamen Grenzkontrollen mit Luxemburg. Geplant sind gemeinsame Streifen mit der Police Grand Ducal. Sie beziehen sich auf Straßen- und Schienenverkehrswege. Damit soll das Sicherheitsgefühl von Reisenden und Bevölkerung im Grenzgebiet gesteigert werden.
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9: Hallo zusammen. Gucken wir schnell auf die Straßen. Wir haben Saarlouis in der Ludwigstraße in Knipse. Auf der B51 Richtung Saarlouis hier 70 höchstens. Da wird auch geknipst. Und dann noch A8 Richtung Luxemburg in der Ausfahrt Saarbrücken Ernstweiler. 80 maximal. Hallo zur A1 Trier Richtung Köln zwischen Dreieck-Moseltal und Schweich. 1 Kilometer Stau, 5 Minuten obendrauf. Und noch die A620 Saarbrücken Richtung Saarlouis zwischen Malstadtbrücke und Klarental. 1 Kilometer Stau, auch hier plus 5 Minuten. Und wenn ihr sonst noch was habt, gerne melden. 0681 3909.
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9: Rückkehr mit voller Girl Power. Sängerin Sarah Larsson hat ihr aktuelles Album Die Tage direkt nochmal rausgebracht. Also dieselben Songs, aber mit gesanglicher Unterstützung jetzt. Sie hat nämlich alle Nummern im Duett mit anderen gesungen. Und wir hören da gleich mal rein. Jetzt aber erstmal Macy Peters und My Regards. Bin der Otti. Hi zusammen.

Sweet Sun. So heißt das doppelt aktuelle Album von Sängerin Sarah Larsson. Hier ist Radio Salü, der Otti. Und warum sage ich jetzt doppelt aktuell? Weil im September letzten Jahres kam das Album schon raus. Und jetzt die Tage wurde das gleiche Ding direkt nochmal veröffentlicht. Allerdings in der Girls Trip Variante, so nennt sich das Ganze, bedeutet dieselben Songs jetzt alle im Duett mit anderen Sängerinnen. Da ist zum Beispiel Shakira dabei, total cool. Tyler oder die englische Sängerin und Produzentin Pink Pantress. Hier in Deutschland ist die in der breiten Masse noch nicht so bekannt, noch nicht so angekommen, aber auf TikTok mittlerweile auch schon länger ein Phänomen. Jedenfalls, die beiden haben sich direkt mal den Titelsong des Albums genommen und zusammen umgesetzt. Midnight Sun vom Album Midnight Sun. Sarah Larsson zusammen mit Pink Pantress jetzt ganz neu hier bei Radio Salü am Mittwochnachmittag. Bin der Otti. Also zusammen.

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5: Ja, die bisschen durchwachsene Wetterlage heute, die sorgt für ziemlich tiefen Luftdruck. Das heißt, wenn ihr unter erhöhtem Blutdruck leidet, dann kann das noch ein bisschen heftiger ausfallen. Ansonsten aber sind heute die Lungen froh. Frische Luft sorgt für ordentlich Power.
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6: Mit Harvey Heinzer. Das Saarland kommt bei der Digitalisierung offenbar voran. Im aktuellen Länderindex des Digitalverbandes Bitkom macht das Land einen Sprung von Platz 12 auf Platz 6. Dazu wurden Bürger und Regierung befragt und Statistiken und Studien ausgewertet. Im Bereich digitale Gesellschaft, einer der 4 ausgewerteten Kategorien, belegt das Saarland bundesweit sogar Rang 1. Rheinland-Pfalz bekommt eine große Koalition. CDU und SPD haben ihren Koalitionsvertrag unterschrieben. Damit ist der Weg frei für CDU-Chef Gordon Schnieder. Er wird voraussichtlich am 18. Mai im Mainzer Landtag zum neuen Ministerpräsidenten gewählt werden. Der bisherige Regierungschef Alexander Schweizer übernimmt den Vorsitz der SPD-Landtagsfraktion. Im Zugverkehr zwischen Luxemburg und Lothringen gibt es seit Dienstagabend große Probleme. Betroffen sind die Verbindungen Luxemburg-Thionville-Metz in beiden Fahrtrichtungen. Laut der luxemburgischen Eisenbahngesellschaft CFL ist die Ursache ein technisches Problem im Raum Bettemburg. Die französische Eisenbahngesellschaft SNCF rät dazu, sich alternative Fahrtmöglichkeiten zu suchen. Der saarländische Fußballverband hat den Ticketverkauf für das Pokalfinale 2026 gestartet. Das Endspiel findet am 23. Mai um 16.30 Uhr im Saarbrücker Ludwigsparkstadion statt. Gegner sind der 1. FC Saarbrücken und der FC Homburg. Die Tickets gibt's über die Vereine oder online auf der Webseite des Saarländischen Fußballverbandes.
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5: Geschwindigkeitsfotografiermaschinen sind aufgebaut in Homburg in der Heidebruchstraße. Auf der B51 Richtung Saarlouis 70 hier höchstens fahren. Und Saarlouis-Ludwigsstraße auch noch ein Knipser. Hallo zur A620 Saarbrücken Richtung Saarlouis. Zwischen Malstadter Brück und Völkling Ost 3 Kilometer Stau. 10 Minuten dauert es hier länger. Außerdem in der Gegenrichtung zwischen Völkling und Saarbrücken-Gersweiler 5 Kilometer Stau. Hier plus 15 Minuten. Mehr vom Verkehr habt ihr noch was? Sagt Bescheid. 0681 3909.
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1: Was Kreatives für eure Kids gibt's morgen, weil die Kreativreihe für die Kleinen in Saarbrücken von 16 bis 17 Uhr in der Stadtbibliothek Saarbrücken geht wieder weiter. Die Bastelkiste, das heißt, hier können die Kids mit Farben, Naturmaterialien, Papier und was weiß ich alles ihre Kreativität so richtig entfalten und kleine eigene Kunstwerke gestalten. Für Kids ab 4, das Ganze mit Begleitung. Teilnahme kostet 2 Euro. Und es ist wieder soweit. Einmal im Monat findet der Stadt der Saarbrücker Flohentrödelmarkt jetzt am Samstag, Bürgerpark Hafeninsel in Saarbrücken. Also da könnt ihr definitiv wieder irgendwelche Schätze ergattern. Das Ganze 8 bis 16 Uhr, wie gesagt, der große Floh- und Trödelmarkt im Bürgerpark an der Hafeninsel in Saarbrücken.
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5: Ganz schönes Mischwetter auch heute wieder. Regen, zwischendrin mal etwas Sonnenschein, dann ist es mal nur bewölkt. Morgen sieht es ziemlich ähnlich aus. Am Donnerstag wird mit 16 Grad maximal sogar noch ein klein wenig kühler als heute. Aber, das ist schön, am Freitag kommt dann wieder der Frühling zurück.
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6: Ich bin Thomas Bleskin. In 12 Bundesländern laufen seit dem frühen Morgen Durchsuchungen bei mutmaßlichen Rechtsextremisten. 36 Personen wird die Bildung oder Mitgliedschaft in kriminellen Vereinigungen vorgeworfen. Der jüngste Beschuldigte soll 16 Jahre alt sein.
7: Diese Gruppen mit jungen mutmaßlichen Neonazis seien zwar organisatorisch noch nicht gefestigt, aber gewaltbereit, sagt der Potsdamer Forscher und Politologe Christoph Schulze. Die Durchsuchungen heute schwächten die Gruppen. Rechtsextreme Tendenzen in der Jugend ließen sich damit allein allerdings nicht aufhalten. Noch sei die Größe der jungen rechten Gruppen aber überschaubar. Bundesjustizministerin Hubig findet den Zulauf junger Leute zu militanten rechtsextremen Gruppen dennoch besorgniserregend. Die Razzien in 12 von 16 Bundesländern zeigten, so Hubig, dass Rechtsextremismus eine bundesweite Bedrohung sei. Ronny Tochau, Nachrichtenredaktion.
6: Rund 2,8 Millionen junge Erwachsene zwischen 20 und 34 haben in Deutschland keinen Berufsabschluss. Das geht aus dem jährlichen Berufsbildungsbericht hervor. Die sogenannte Ungelerntenquote in dieser Altersgruppe lag demnach 2024 bei knapp 19%, ein leichter Rückgang im Vergleich zum Vorjahr. Es handelt sich dabei um Erwerbsfähige, die weder eine Berufsausbildung noch einen Hochschulabschluss haben. Tausende Zollbeamte kontrollieren seit dem Morgen Paketzustellerfirmen im ganzen Bundesgebiet. Nach Angaben des Hauptzollamts Köln werden Verteilzentren verschiedener großer Dienstleister geprüft.
8: Kontrolliert werden vor allem Fahrer. Deshalb rückten die Zollfahnder bereits im Morgengrauen aus, um sie persönlich anzutreffen. Denn viele Zusteller, so der Verdacht, werden um ihren Mindestlohn gebracht, weil Pausen, Wartezeiten oder Leerfahrten nicht erfasst werden. Wenn bestimmte Stunden aber nicht bezahlt werden, haben die Fahrer von ihrem Mindestlohn in Höhe von 13,90 Euro pro Stunde auf dem Papier schlichtweg nichts, wenn der überhaupt gezahlt wird. Auch die Geschäfts- und Buchhaltungsunterlagen der Firmen sollen deshalb kontrolliert werden. Diana Kramer, Nachrichtenredaktion.
6: Das von Hantavirusfällen betroffene Kreuzfahrtschiff darf einen Hafen auf den Kanarischen Inseln ansteuern. Das teilte das spanische Gesundheitsministerium in Madrid mit. Die Entscheidung sei in Abstimmung mit der Weltgesundheitsorganisation und der EU getroffen worden. Bislang sind 3 Passagiere gestorben, ein älteres niederländisches Ehepaar und eine Frau aus Deutschland. Die WHO geht von insgesamt 7 Erkrankungsfällen aus.
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9: Das Saarland kommt bei der Digitalisierung offenbar voran. Im aktuellen Länderindex des Digitalverbandes Bitkom macht das Land einen Sprung von Platz 12 auf Platz 6. Dazu wurden Bürger und Regierung befragt und Statistiken und Studien ausgewertet. Im Bereich digitale Gesellschaft, einer der 4 ausgewerteten Kategorien, belegt das Saarland bundesweit sogar Rang 1. Der saarländische Fußballverband hat den Ticketverkauf für das Pokalfinale 2026 gestartet. Das Endspiel findet am 23. Mai um 16.30 Uhr im Saarbrücker Ludwigsparkstadion statt. Gegner sind der 1. FC Saarbrücken und der FC Homburg. Die Tickets gibt's über die Vereine oder online auf der Webseite des saarländischen Fußballverbandes.
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11: Hallo, Blitzer. Querschnitt Rathausstraße. Beide Richtungen werden gecheckt. 30 das höchste. B51 Richtung Saarlouis 70 maximal fahren und in der Ludwigstraße in Saarlouis auch ein Blitzer. Vorsicht A6 Saarbrücken Richtung Kaiserslautern. Höhe Kreuz Neunkirchen. Ein Unfall. Zwei kaputte Autos auf dem Seitenstreifen. Dann gerade von Alexander gemeldet. A623 Saarbrücken Richtung Friedrichsthal an der Ausfahrt Sulzbach-Altenwald gab es auch einen Unfall. Hier ist auch blockiert. Dann die L125 Sulzbach-Talstraße Saarbrücken-Johannesbrücke Richtung Neunkirchen zwischen Sulzbach und Hirschbach und Friedrichsthal gab es einen Unfall. Wir haben noch die A8 Neunkirchen Richtung Saarlouis zwischen Neunkirchen-Wellesweiler und Neunkirchen-Spiesen. 2 Kilometer Stau, 10 Minuten obendrauf. A620 Saarbrücken Richtung Saarlouis zwischen Mahlstatter Brücke und Klarental. 2 Kilometer Stau, 5 Minuten on top. A620 Saarbrücken Richtung Saarlouis zwischen Wattgassen und Ennsdorf. 1 Kilometer Stau, 5 Minuten hier noch dazu. Und dann noch in der Gegenrichtung Richtung Saarbrücken zwischen Völklingen Ost und Gersweiler. 4 Kilometer Stau on top nochmal 15 Minuten. Wenn ihr sonst noch was habt, dann gerne melden. 0681 3909.
10: Daniel Ott am Nachmittag.
11: Die Ehe muss weg. Also das sag jetzt nicht ich, sondern das ist mal so ein kleiner Ideenvorstoß der Jusos, die sagen, das ist doch ein veraltetes Konzept. Braucht es das heute überhaupt noch? Fragen wir doch einfach euch, was uns nämlich zu dieser Frage bringt. Ist die Ehe ein veraltetes Konzept? Braucht es das noch? Oder kann das weg? Sagt mal Bescheid. 0681 3909. Hier ist Radio Salü jetzt mit Milo und Lucky Day.

0: Jesus und Break Your Heart. Breche dein Herz. Was ein passender Song zum Thema. Hier ist Radio Salü, weil das hier meint Angelika aus Schiffweiler bei der Frage, soll die Ehe weg? Ist sie ein veraltetes Konzept oder soll sie bleiben?
1: Ich wäre ja für Leasen, weil da wird man alle 2 oder 3 Jahre ein neues Modell bekommen. Liebe Grüße von Angelika.
0: Das ist natürlich eine witzige Idee, muss schon sagen, Angelika. Es geht hier um den Vorschlag der Jusos, die Ehe abzuschaffen. Und da haben wir mal nach euren Meinungen gefragt und das habt ihr gesagt.
2: Klar, gesetzlich gesehen ist man abgesicherter. Das ist so, denke ich, der große Vorteil. Und vielleicht, dass man auch mal kämpft, weil es einem schwerer gemacht wird, sich zu trennen.
3: Und wenn dann der Ausstieg schwer ist, hat man sich vorher dafür entschieden, das Risiko einzugehen, weil man es irgendwie schön findet, der Liebe offiziellen Charakter zu geben.
4: Dann würde ich vielleicht sagen, sollte man vielleicht eher den Einstieg in die Ehe auch etwas erschweren, denn das ist tatsächlich sehr, sehr leicht. Es ist sehr leicht, Ja zu sagen, aber im Nachgang ist es tatsächlich sehr schwierig, das Ganze zu beenden. Aber deswegen die Ehe abzuschaffen, würde ich tatsächlich auch suboptimal finden.
5: Die Liebe ist Arbeit. Man muss immer dran arbeiten, sonst wird das nichts.
0: Total schön gesagt am Schluss. Ich habe mal vor vielen Jahren ein Ehepaar getroffen, die haben Gnadenhochzeit gefeiert, also 70 Jahre Ehe. Und der Mann, der hat damals zu mir gesagt, weißt du, wir kommen noch aus einer Zeit, wenn da was kaputt geht, da schauen wir, dass wir es reparieren können. Und heute wird ja immer gleich alles weggeworfen und was Neues geholt. Für dem ist einfach nichts hinzuzufügen. Was sagt denn ihr? Thema Ehe abschaffen, weil veraltet, oder beibehalten? Ganz klassisch. 0681 39 09.

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6: 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Mittwochnachmittag, viele Wolken sind unterwegs, zwischendrin aber immer mal so ein bisschen Sonnenschein. Allerdings gibt es auch ein paar Tropfen Regen immer wieder. Morgen am Donnerstag, es sieht ziemlich genauso aus. Es wird mit 16 Grad maximal, allerdings ein klein wenig kühler als heute. Aber dann schon am Freitag kommt der Frühling wieder zurück.
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7: Mit Harvey Heinzer. Das Saarland kommt bei der Digitalisierung offenbar voran. Im aktuellen Länderindex des Digitalverbandes Bitkom macht das Land einen Sprung von Platz 12 auf Platz 6. Dazu wurden Bürger und Regierung befragt und Statistiken und Studien ausgewertet. Im Bereich digitale Gesellschaft, einer der 4 ausgewerteten Kategorien, belegt das Saarland bundesweit sogar Rang 1. Rheinland-Pfalz bekommt eine große Koalition. CDU und SPD haben ihren Koalitionsvertrag unterschrieben. Damit ist der Weg frei für CDU-Chef Gordon Schnieder. Er wird voraussichtlich am 18. Mai im Mainzer Landtag zum neuen Ministerpräsidenten gewählt werden. Der bisherige Regierungschef Alexander Schweizer übernimmt den Vorsitz der SPD-Landtagsfraktion. Im Zugverkehr zwischen Luxemburg und Lothringen gibt es seit Dienstagabend große Probleme. Betroffen sind die Verbindungen Luxemburg-Thionville-Metz in beiden Fahrtrichtungen. Laut der luxemburgischen Eisenbahngesellschaft CFL ist die Ursache ein technisches Problem im Raum Bettemburg. Die französische Eisenbahngesellschaft SNCF rät dazu, sich alternative Fahrtmöglichkeiten zu suchen. Der saarländische Fußballverband hat den Ticketverkauf für das Pokalfinale 2026 gestartet. Das Endspiel findet am 23. Mai um 16.30 Uhr im Saarbrücker Ludwigsparkstadion statt. Gegner sind der 1. FC Saarbrücken und der FC Homburg. Die Tickets gibt's über die Vereine oder online auf der Webseite des saarländischen Fußballverbandes.
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8: Blitzer haben wir Homburg in der Heidebruchstraße, in Dillingen in der Hüttenbergstraße und in Salü in der Ludwigsstraße. Vorsichtig fahren, A6 Saarbrücken Richtung Kaiserslautern, Höhekreuz Neunkirchen. Hier gab es einen Unfall, 2 kaputte Autos sind auf dem Seitenstreifen. Außerdem Vorsicht L125, Sulzbachtalstraße Saarbrücken, Johannesbrücke Richtung Neunkirchen. Zwischen Sulzbach in Hirschbach und Friedrichsthal, hier gab es einen Unfall. Es sind Menschen auf der Fahrbahn. Zeit einplanen, mal wieder A620 Saarbrücken Richtung Saarlouis. Zwischen Malstatter Brücke und Klarental Kilometerstau 5 Minuten dazu. Dann zwischen Völklingen-Werden und Ennsdorfen Kilometerstau plus 10 Minuten. Und in der Gegenrichtung zwischen Völklingen-Ost und Saarbrücken-Gersweiler 4 Kilometer stockender Verkehr. Hier nochmal 10 Minuten on top. Außerdem gerade noch gesehen die A8 Neunkirchen Richtung Saarlouis. Zwischen Neunkirchen-Wellesweiler und Neunkirchen-Oberstadt 2 Kilometer Stau. Hier nochmal 10 Minuten obendrauf. Mehr vom Verkehr, habt ihr noch was? Sagt gerne Bescheid. 0681 3909.
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Sportlich. West Coast hier bei Radio Salü, der Mittwochnachmittag ist es. Und Musik jetzt aus Berlin von Paula Stella. So ein kleines Multitalent, die Paula. Schauspielerin, Theaterproduktion hat es gemacht, aber auch Film und Fernsehen, da war sie überall schon zu sehen. Und singen, richtig toll, kann sie auch noch. Ganz frisch von ihr jetzt hier bei uns. Love Sick. Liebeskrank. Ne? Und genau dieses Liebeskrank, das stellt sie in dem Song ziemlich schön dar. Ich glaube, wir alle haben so eine Situation wahrscheinlich schon mal erleben müssen. Ne? Da bist du irgendwie schockverliebt. Aber die andere Seite trennt sich so plötzlich von jetzt auf gleich von dir. Und dann erinnert sich mit einem Mal alles, ne, an deine verflossene Liebe. Ne? So war es bei Paula Stella auch. Da war letzten Endes dann ein Ortsschild ausschlaggebend für den Titel von dem Song, weil sie ist ganz banal an einem Ortsschild vorbeigefahren und ihr Inneres hat irgendwie sofort Kapriolen geschlagen, weil durch den Ortsnamen irgendeine Erinnerung da hochgekocht ist, in Gang gesetzt wurde und plötzlich war sie schon wieder ganz dolle liebeskrank. Love Sick. Also perfekt, um einen Song drüber zu schreiben mit genau diesem Titel. Love Sick. Jetzt von Paula Stella bei Radio Salü. Hi zusammen.

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15: Ziemlich wechselhafter Mittwoch ist das. Immer mal Regen, zwischendrin aber auch, so wie jetzt zum Beispiel über Saarbrücken, bisschen Sonne. Morgen

0: sieht es ähnlich aus. Allerdings wird es mit 16 Grad maximal noch ein klein wenig kühler. Aber dann ab Freitag wird es schon direkt wieder frühlingshafter.
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2: Ich bin Thomas Blestl. In 12 Bundesländern laufen Durchsuchungen bei mutmaßlichen Rechtsextremisten. Ausgenommen sind Baden-Württemberg, Thüringen, Hamburg und Bremen. Der Generalbundesanwalt in Karlsruhe wirft 36 Personen die Bildung oder Mitgliedschaft in den kriminellen Vereinigungen Jung und Stark und Deutsche Jugend voran vor.
3: Die 36 Beschuldigten sollen führende Mitglieder der jungen rechten Gruppen sein, der jüngste 16 Jahre alt. Gegen einige von ihnen wird auch wegen gefährlicher Körperverletzung ermittelt. Die mutmaßlich rechtsextremen Gruppen haben sich seit Mitte 2024 gebildet. Sie vernetzen sich über soziale Medien und treffen sich regelmäßig. Dabei rufen sie auch angeblich zu Gewalttaten gegen politische Gegner auf. Insbesondere fallen die Gruppen durch Störaktionen und Angriffe auf Mitglieder der linken Szene auf und auf Vielfalts-Events wie den Christopher Street Day. Ronny Tochau, Nachrichtenredaktion.
2: Rund 2,8 Millionen junge Erwachsene zwischen 20 und 34 haben in Deutschland keinen Berufsabschluss. Das geht aus dem jährlichen Berufsbildungsbericht hervor. Die sogenannte Ungelerntenquote in dieser Altersgruppe lag demnach 2024 bei knapp 19%, ein leichter Rückgang im Vergleich zum Vorjahr. Es handelt sich dabei um Erwerbsfähige, die weder eine Berufsausbildung noch einen Hochschulabschluss haben. Tausende Zollbeamte kontrollieren seit dem Morgen Paketzustellerfirmen im ganzen Bundesgebiet. Nach Angaben des Hauptzollamts Köln werden Verteilzentren verschiedener großer Dienstleister geprüft.
4: Kontrolliert werden vor allem Fahrer. Deshalb rückten die Zollfahnder bereits im Morgengrauen aus, um sie persönlich anzutreffen. Denn viele Zusteller, so der Verdacht, werden um ihren Mindestlohn gebracht, weil Pausen, Wartezeiten oder Leerfahrten nicht erfasst werden. Wenn bestimmte Stunden aber nicht bezahlt werden, haben die Fahrer von ihrem Mindestlohn in Höhe von 13,90 Euro pro Stunde auf dem Papier schlichtweg nichts, wenn der überhaupt gezahlt wird. Auch die Geschäfts- und Buchhaltungsunterlagen der Firmen sollen deshalb kontrolliert werden. Diana Kramer, Nachrichtenredaktion.
2: Das von Hantavirusfällen betroffene Kreuzfahrtschiff darf einen Hafen auf den Kanarischen Inseln ansteuern. Das teilte das spanische Gesundheitsministerium in Madrid mit. Die Entscheidung sei in Abstimmung mit der Weltgesundheitsorganisation und der EU getroffen worden. Bislang sind 3 Passagiere gestorben, ein älteres niederländisches Ehepaar und eine Frau aus Deutschland. Die WHO geht von insgesamt 7 Erkrankungsfällen aus.
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5: Das Saarland kommt bei der Digitalisierung offenbar voran. Im aktuellen Länderindex des Digitalverbandes Bitkom macht das Land einen Sprung von Platz 12 auf Platz 6. Dazu wurden Bürger und Regierung befragt und Statistiken und Studien ausgewertet. Im Bereich digitale Gesellschaft, einer der 4 ausgewerteten Kategorien, belegt das Saarland bundesweit sogar Rang 1. Der saarländische Fußballverband hat den Ticketverkauf für das Pokalfinale 2026 gestartet. Das Endspiel findet am 23. Mai um 16.30 Uhr im Saarbrücker Ludwigsparkstadion statt. Gegner sind der 1. FC Saarbrücken und der FC Homburg. Die Tickets gibt's über die Vereine oder online auf der Webseite des saarländischen Fußballverbandes.
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6: Blitzer haben wir. A8 Richtung Luxemburg an der Ausfahrt Zweibrücken Ernstweiler 80 höchstens. Querschild Rathausstraße. Beide Richtungen werden in der 30er-Zone gecheckt und Dillingen-Hüttenbergstraße auch ein Knipser. Vorsicht bitte. A1, einmal Saarbrücken Richtung Trier zwischen Eppelborn und Tola gab es einen Unfall auf dem Seitenstreifen. Und A1 Trier Richtung Saarbrücken zwischen Nonnweiler Bierfeld und Einfahrt Nonnweiler Otzenhausen. Hier läuft die Unfallaufnahme. Wir haben noch die A620, da braucht ihr Zeit. Saarbrücken Richtung Saarlouis, einmal zwischen Malstatter Brücke und Klarental, 3 Kilometer Stau, 20 Minuten hier dazu zählen. Und zwischen Völklingen-Werden und Ensdorf nochmal 1 Kilometer Stau und plus 10 Minuten. Dann noch die Gegenrichtung Saarlouis Richtung Saarbrücken, zwischen Völklingen-Ost und Saarbrücken-Gersweiler, 3 Kilometer stockender Verkehr und hier plus 5 Minuten. Mehr vom Verkehr, habt ihr noch was, gibt's her, 0681 3909.
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0: Also ich glaube, das ist schon ein ziemlicher Adelsschlag, wenn Regisseur James Cameron, also hier Titanic, Avatar, Terminator und so weiter, wenn der einen Konzertfilm von dir produziert. Jungstar Billie Eilish, die darf das von sich behaupten. Und deshalb wird's dieses Mal musikalisch im Kino. Billie Eilish, Hit Me Hard and Soft in 3D. In der Ankündigung heißt es schon, Billie Eilish und James Cameron bringen das Konzerterlebnis auf ein ganz neues Level. Also ihr werdet es quasi richtig fühlen, wenn ihr im Kinosessel sitzt. So als wärt ihr dabei. Mit bestem Sound jetzt am Samstag im Passagekino 19.30 Uhr und wie gesagt 3D. Jetzt anrufen 0681 3909. Dreimal zwei Tickets für das Musikfilmerlebnis des Jahres. Billie Eilish, Hit Me Hard and Soft von Mega-Regisseur James Cameron. Also mal was ganz anderes solltet ihr nicht verpassen. 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

0: von den Mick Jagger Moves jetzt zu den Billie Eilish Moves.
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0: Also das ist wirklich mal ein ganz, ganz anderes Kinoerlebnis, muss man sagen. Ein Konzertfilm und nicht nur irgendeiner, nein, Mega-Regisseur James Cameron, also wirklich einer der Regisseure unserer Zeit, bringt Musiksuperstar Billie Eilish auf die Leinwand in Sachen, also die haben angekündigt, das hat die Welt noch nicht gesehen und sie verwenden Techniken, die es vorher noch niemals gab. Also, spannende Sache. Stefan Schneider aus Homburg. Schon mal so einen Konzertfilm überhaupt im Kino gesehen?
2: Nein, noch nicht.
0: Und jetzt stell dir vor, das Ganze noch in 3D Billie Eilish. Was sagst du dazu?
2: Sehr gut, sau gut. Es ist überwältigend, wirklich.
0: Lieber Stefan, du bist herzlich eingeladen. Das Ganze am Samstag im Passagekino um 19.30 Uhr.
2: Vielen Dank.
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0: Wisst ihr was? Morgen früh bei Wettermöller und Sophia gibt es nochmal 2 Tickets für den Billie Eilish zu gewinnen. Natürlich hier bei Radio Salü. Und das hier ist Harry Styles mit American Girls. Bin der Otti. Hi zusammen.

0: gerade gehört. Aktueller Hit von Harry Styles. Und wir schauen hier bei Radio Salü schnell mal auf die Straßen. Kleines Update für euch. A1 Saarbrücken Richtung Trier. Zwischen Eppelborn und Tola. Hier gab es einen Unfall auf dem Seitenstreifen. Außerdem Blitzer in Saarlouis in der Ludwigsstraße. Euch eine gute Fahrt.
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3: Das ist ein vorwiegend bewölkter Mittwoch, muss man sagen. Okay, zwischendrin ist auch mal ein bisschen die Sonne dabei, allerdings auch ein paar Regenschauer. Morgen am Donnerstag, das sieht dann ziemlich ähnlich aus, muss man sagen. Es wird sogar ein bisschen kühler, maximal 16 Grad. Aber, Freude, Freude, am Freitag kommt schon gleich wieder der Frühling zurück.
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4: Mit Harvey Heinzer. Das Saarland kommt bei der Digitalisierung offenbar voran. Im aktuellen Länderindex des Digitalverbandes Bitkom macht das Land einen Sprung von Platz 12 auf Platz 6. Dazu wurden Bürger und Regierung befragt und Statistiken und Studien ausgewertet. Im Bereich digitale Gesellschaft, einer der vier ausgewerteten Kategorien, belegt das Saarland bundesweit sogar Rang 1. Die katholischen Krankenhäuser im Saarland und in Rheinland-Pfalz befürchten das Aus für viele Einrichtungen. Grund sind die vom Bund beschlossenen Spargesetze für die gesetzliche Krankenversicherung. Die Träger befürchten Klinikinsolvenzen und dadurch drastische Einschnitte bei der Patientenversorgung. Das Saarland und Rheinland-Pfalz sind besonders betroffen, da fast die Hälfte aller Kliniken nicht in kommunaler Hand ist. Defizite also nicht mit Steuermitteln ausgeglichen werden können. In Sargemin hat sich offenbar eine Familientragödie zugetragen. Die Polizei hat Dienstagnachmittag in einem Haus die Leichen eines Ehepaares gefunden. Nach ersten Ermittlungen hat der 59-jährige Mann seine 54-jährige Frau getötet und sich danach selbst umgebracht. Die beiden waren deutscher Herkunft. Die Leichen werden jetzt in der Gerichtsmedizin in Straßburg obduziert. Das deutsche Konsulat ist eingeschaltet. Die Polizei in Homburg sucht nach dem 55-jährigen Christian Heinrich Neuer. Er hat in der Nacht auf Mittwoch seine Wohnung in Blieskastel-Pinningen verlassen und ist seither verschwunden. Herr Neuer ist 1,70 Meter groß, kräftig, hat kurze, graumelierte Haare und trägt eine Brille. Zuletzt war er bekleidet mit einer blauen Jogginghose, einem grauen T-Shirt und einer dunkelgrauen Softshell-Jacke. Ein Foto von ihm gibt's auf unserer Webseite unter den News.
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5: Blitzer Klarental, Saarbrücken West in der Warnstraße. Homburg Heidebruchstraße und Salü in der Ludwigstraße. Hallo zur A1, Vorsicht, Saarbrücken Richtung Trier, zwischen Eppelborn und Tholey ein Unfall. Dann A1 Trier Richtung Saarbrücken, zwischen Nonnweiler Bierfeld und Einfahrt Nonnweiler Otzenhausen. Hier läuft die Unfallaufnahme. Zeit braucht ihr mehr auf der A620 Saarbrücken Richtung Salü, zwischen Malstatter Brücke und Klarental 3 Kilometer Stau, 15 Minuten. Und da nochmal plus 10 Minuten zwischen Völklingen-Werden und Ensdorf, das 1 Kilometer Stau. Wir haben auch noch die Gegenrichtung, A620 Salü Richtung Saarbrücken, zwischen Völklingen-Ost und Saarbrücken-Gersweiler 1 Kilometer Stau und 5 Minuten dazu. Mehr vom Verkehr habt ihr noch was, gibt's her 0681 3909. Gute Fahrt.
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0: Imp hat so ein Gespür für so richtige gute Laune-Hits. George Ezra. Anyone for you? 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

0: Also wenn jetzt die Hüfte so ein bisschen zuckt, dann hat Flashdance alles richtig gemacht. Irene Cara, what a feeling. Radio Salü, Hallihallo auf die Straßen. Kurzer Verkehrscheck, gerade reingekommen. Eine Gefahrenstelle. Und zwar bei euch auf der A8 Salü Richtung Neunkirchen zwischen Schwalbach-Schwarzenholz und Heusweiler. Da fliegt so ein Metallteil oder sogar gleich mehrere auf der linken Spur rum. Also aufpassen unbedingt. Und Blitzer, 30 maximal fahren in Homburg in der Heidebruchstraße. Eine gute Fahrt euch.
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0: gibt es dann direkt schon die nächste Runde.
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0: Genau, die Pestalozzi-Schule Steinbach, Klasse 1-1. Sie treten heute zur Wochenmitte natürlich auch wieder an gegen den Mann, der einen Papierflieger auftanken kann. Hier ist Thorsten Becker.
2: So, du bist die?
3: Frieda.
2: Dein Lieblingsfach in der Schule ist?
3: Musik.
2: Hobbys, was machst du da so? Singen wahrscheinlich zu Hause, oder?
3: Ja, singen und Fahrrad fahren und Inliner fahren.
2: Gut, was singst du jetzt vor?
3: Ich liebe den Frühling.
2: Dann leg mal los.
3: Ich

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8: Das ist heute wieder so vieles Wetter. Also da ist vieles dabei. Wolken, Regen, Sonnenschein. Morgen sieht das ähnlich aus. Da wird es allerdings ein klitzeklein bisschen kühler. 16 Grad maximal dann nur noch. Aber ab Freitag wird es schon wieder frühlingshafter.
0: Das war das Wetter. 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
9: Ich bin Thomas Pleskin. Bundeskanzler Friedrich Merz bewertet den Tankrabatt zur Entlastung der Autofahrer verhalten. Im ZDF sagte er, die Maßnahme funktioniere so leidlich, da die Preisnachlässe an den Tankstellen unterschiedlich ausfielen und der Markt insgesamt sehr beweglich sei. Mit Blick auf die Lage an den Energiemärkten und mögliche Folgen des Iran-Konflikts erklärte Merz außerdem,

0: Die Bundesregierung beobachte die Entwicklungen genau und sei auf verschiedene Szenarien vorbereitet. Russland hat nach ukrainischer Darstellung die einseitig von Kiew angeordnete Feuerpause ignoriert. Aktuell stelle man fest, dass die russische Seite die Waffenruhe gebrochen hat, schrieb der ukrainische Präsident Volodymyr Zelensky in sozialen Netzwerken.
1: Am Abend soll auf Grundlage von Berichten der Armee und des Militärgeheimdienstes über das weitere Vorgehen entschieden werden, kündigte Zelensky an. Seit der Nacht läuft eine Waffenruhe, die Kiew einseitig auf unbestimmte Zeit ausgerufen hat. Die Ukraine werde spiegelbildlich reagieren, wenn die russische Seite sich nicht daran halten solle, hatte Zelensky gesagt. Moskau hatte zuvor eine Waffenruhe für Freitag und Samstag angeordnet, wenn in Russland an den sowjetischen Sieg im Zweiten Weltkrieg erinnert wird. Katharina Schröder, Moskau.
0: In 12 Bundesländern laufen Durchsuchungen bei mutmaßlichen Rechtsextremisten. Ausgenommen sind Baden-Württemberg, Thüringen, Hamburg und Bremen. Der Generalbundesanwalt in Karlsruhe wirft 36 Personen die Bildung oder Mitgliedschaft in den kriminellen Vereinigungen Jung und Stark und Deutsche Jugend voran vor.
2: Die 36 Beschuldigten sollen führende Mitglieder der jungen rechten Gruppen sein, der jüngste 16 Jahre alt. Gegen einige von ihnen wird auch wegen gefährlicher Körperverletzung ermittelt. Die mutmaßlich rechtsextremen Gruppen haben sich seit Mitte 2024 gebildet. Sie vernetzen sich über soziale Medien und treffen sich regelmäßig. Dabei rufen sie auch angeblich zu Gewalttaten gegen politische Gegner auf. Insbesondere fallen die Gruppen durch Störaktionen und Angriffe auf Mitglieder der linken Szene auf und auf Vielfalts-Events wie den Christopher Street Day. Ronny Tochau, Nachrichtenredaktion.
0: Die Bundesregierung hat das Übernahmeangebot der italienischen UniCredit für die Commerzbank scharf kritisiert. Vizeregierungssprecher Sebastian Hille nannte das Vorgehen völlig unangebracht und unfair. Man unterstütze die Eigenständigkeit der Commerzbank, die für Mittelstandsfinanzierung, Beschäftigung und den Finanzstandort Frankfurt wichtig sei.
3: Und jetzt das Saarland am Mittwoch.
4: Das Saarland kommt bei der Digitalisierung offenbar voran. Im aktuellen Länderindex des Digitalverbandes Bitkom macht das Land einen Sprung von Platz 12 auf Platz 6. Dazu wurden Bürger und Regierung befragt und Statistiken und Studien ausgewertet. Im Bereich digitale Gesellschaft, einer der 4 ausgewerteten Kategorien, belegt das Saarland bundesweit sogar Rang 1. Die Polizei in Homburg sucht nach dem 55-jährigen Christian Heinrich Neuer. Er hat in der Nacht auf Mittwoch seine Wohnung verlassen und ist seither verschwunden. Herr Neuer ist 1,70 Meter groß, kräftig, hat kurze, graumelierte Haare und trägt eine Brille. Zuletzt war er bekleidet mit einer blauen Jogginghose, einem grauen T-Shirt und einer dunkelgrauen Softshell-Jacke. Ein Foto von ihm gibt's auf unserer Webseite unter den News.
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5: Es blitzert. Homburg, Heidebruchstraße, 30 maximal fahren hier. Ludwigstraße in Salü, auch ein Knipser. Und 70 höchstens, B51 Richtung Salü. Da steht auch so ein Ding. Vorsicht bitte, A1 Saarbrücken Richtung Trier zwischen Eppelborn und Tholey. Hier gab es einen Unfall. Dann Trier Richtung Saarbrücken auf der A1 zwischen Nonnweiler Bierfeld und Einfahrt Nonnweiler Otzenhausen läuft die Unfallaufnahme. Wir haben noch eine Gefahrenstelle auf der A8 Saarlouis Richtung Neunkirchen. Auf der linken Spur fliegen Metallteile rum zwischen Schwalbach-Schwarzenholz und Heusweiler. Plant ein paar Minuten länger ein bei der A620 Saarbrücken Richtung Saarlouis zwischen Wildermainbrücke und Westspangbrücke ist ein Kilometer Stau. Außerdem zwischen Mahlstatter Brücke und Klarental auch nochmal 3 Kilometer Stau plus 10 Minuten. Und zwischen Wattkassen und Ennsdorf dichter Verkehr auch nochmal 5 Minuten plus. Und dann haben wir noch die Gegenrichtung Saarlouis Richtung Saarbrücken. Zwischen Völklingen, Osten, Saarbrücken, Gersweiler 3 Kilometer stockender Verkehr, 5 Minuten plus. Wenn ihr noch was habt, sagt Bescheid, 0681 3909.
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5: Genau das. Welthit in einer Sekunde erkennen. Wir spielen wieder heute mit einem Hit aus 2011. Und ich glaube, ich fordere euch mit dem jetzt wieder so richtig raus, weil ich finde, der ist nicht einfach. Das ist eine Nummer, die können wir vermutlich alle so mitsummen. Aber wenn es dran drum geht, wie heißt denn der? Ich glaube, dann wird's schwierig. Also, wir testen das jetzt. Heute wieder etwas schwerer. So klingt das Ding.
7: Are you?
5: Nochmal.
7: Are you?
5: Ja, ja, ne? Es brummt, es rattert. Aber wie heißt der? 0681 3909. Welthit in einer Sekunde erkennen. Welche Nummer ist das hier?
7: Are you?
5: 0681 3909.
7: Are you?
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hören, Mark Forster ein Lied singt, warte ich drauf, dass ihr hier anruft und mir sagt, was für einen Song wir suchen. Hier ist Radio Salü, wir spielen das 1-Sekunden-Quiz. Weltet in einer Sekunde erkennen. Ich habe ja schon angekündigt, das wird heute ein bisschen kniffliger. Wir hören mal rein, das hier ist ja die Nummer. Are you? Habe ja schon gesagt, das heute wird eine echte Herausforderung und es scheint sich zu bewahrheiten. Noch sind die Leitungen alle leer. Nichts blinkt, keiner ruft an. Also, die Challenge steht. Das hier ist die Nummer. Are you? Was ist denn das für ein Song? 0681 3909. Hört nochmal. Are you? 0681 3909. Also, ran geht's.

0: House of Jupiter von Train. Und jetzt wird's ein bisschen kniffliger.
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0: Habe ich zumindest behauptet. Ich glaube, es hat sich heute auch bewahrheitet. Ein paar haben es dann doch noch rangetraut ans Telefon und gesagt, okay, das weiß ich jetzt doch. Welthit in einer Sekunde erkennen. Maurice aus Weißkirchen ist jetzt im Studio gelandet. Und ich habe ja gerade gesagt, es ist heute sehr schwer. Das hast du jetzt so nicht auf dir sitzen lassen und angerufen, Maurice.
3: Richtig, habe ich gehört, aber das ist relativ, also ich meine es zu wissen.
0: Okay, jetzt hören wir nochmal kurz rein. Das hier ist ja das Ding.
4: Are you?
0: Jetzt bin ich gespannt, Maurice.
3: Ich denke, es ist New Age von Marlon Rosette.
0: Okay, wieso weißt du das? Wieso bist du mit dem Lied so gut vertraut, dass dir das in einer Sekunde sofort aufploppt?
3: Ich weiß nicht, ich mag das Lied, ich höre das relativ oft.
0: Oh ja, gut. Was soll ich da widersprechen, Maurice? Das ist richtig, ein Donnerapplaus für dich!
3: Super!
0: Hey, vielen, vielen Dank, mein Lieber. Ich wünsche dir einen wunderschönen Mittwochnachmittag und Dankeschön fürs Mitspielen.
3: Jawohl, danke auch.
0: Ciao!
3: Ciao!
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0: Salü, der Mittwochnachmittag. Hallo, Verkehrscheck. Gefahrenstelle immer noch A1 Trier Richtung Saarbrücken zwischen Nonnweiler Bierfeld und Einfahrt Nonnweiler Otzenhausen. Die Unfallaufnahme läuft. Hier ist Richtung Saarbrücken die Auffahrt Bierfeld gesperrt. Außerdem Blitzer A8 Richtung Luxemburg an der Ausfahrt Zweibrücken Ernstweiler 80. Hier das höchste. Gute Fahrt.
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1: Ziemlich bewölkter Mittwoch ist das. Immer wieder ist auch mal so ein bisschen Regen mit dabei, beziehungsweise zwischendrin sagt auch mal die Sonne Hallo. Morgen am Donnerstag, das sieht ziemlich ähnlich aus, wird ein bisschen frischer, 16 Grad maximal, aber dann am Freitag, da haben wir direkt schon wieder Frühling.
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3: Mit Harvey Heinzer. Das Saarland kommt bei der Digitalisierung offenbar voran. Im aktuellen Länderindex des Digitalverbandes Bitkom macht das Land einen Sprung von Platz 12 auf Platz 6. Dazu wurden Bürger und Regierungen befragt und Statistiken und Studien ausgewertet. Im Bereich digitale Gesellschaft, einer der vier ausgewerteten Kategorien, belegt das Saarland bundesweit sogar Rang 1. Die katholischen Krankenhäuser im Saarland und in Rheinland-Pfalz befürchten das Aus für viele Einrichtungen. Grund sind die vom Bund beschlossenen Spargesetze für die gesetzliche Krankenversicherung. Die Träger befürchten Klinikinsolvenzen und dadurch drastische Einschnitte bei der Patientenversorgung. Das Saarland und Rheinland-Pfalz sind besonders betroffen, da fast die Hälfte aller Kliniken nicht in kommunaler Hand ist. Defizite also nicht mit Steuermitteln ausgeglichen werden können. In Sargemin hat sich offenbar eine Familientragödie zugetragen. Die Polizei hat Dienstagnachmittag in einem Haus die Leichen eines Ehepaares gefunden. Nach ersten Ermittlungen hat der 59-jährige Mann seine 54-jährige Frau getötet und sich danach selbst umgebracht. Die beiden waren deutscher Herkunft. Die Leichen werden jetzt in der Gerichtsmedizin in Straßburg obduziert. Das deutsche Konsulat ist eingeschaltet. Die Polizei in Homburg sucht nach dem 55-jährigen Christian Heinrich Neuer. Er hat in der Nacht auf Mittwoch seine Wohnung in Blieskastel-Pinningen verlassen und ist seither verschwunden. Herr Neuer ist 1,70 Meter groß, kräftig, hat kurze, graumelierte Haare und trägt eine Brille. Zuletzt war er bekleidet mit einer blauen Jogginghose, einem grauen T-Shirt und einer dunkelgrauen Softshell-Jacke. Ein Foto von ihm gibt's auf unserer Webseite unter den News.
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1: Blitzer. Homburg, Heidebruchstraße, 30 das höchste. Saarlouis in der Ludwigstraße im Blitzer und B51 Richtung Saarlouis, hier 70 maximal. Vorsicht, immer noch Gefahrenstelle A1, Trier Richtung Saarbrücken zwischen Nonnweiler Bierfeld und Einfahrt Nonnweiler Otzenhausen. Hier läuft die Unfallaufnahme. Dann A8 Karlsruhe Richtung Neunkirchen zwischen Einöd und Limbach, hier ein kaputtes Auto auf der rechten Spur. Nochmal A8 jetzt Neunkirchen Richtung Saarlouis zwischen Elversberg und Merchweiler, 3 Kilometer stockender Verkehr, 5 Minuten dazu zählen und wir haben noch ein bisschen was auf der A620 Saarbrücken Richtung Saarlouis zwischen Bismarckbrücke und Westspangenbrücke, Kilometer Stau, 5 Minuten on top. Weiter zwischen Malstatter Brücke und Klarental, 3 Kilometer Stau plus 10 Minuten. Die Gegenrichtung zwischen Völklingen und Saarbrücken Klarental, 1 Kilometer Stau, 10 Minuten auch hier. Und noch die A623 Saarbrücken Richtung Friedrichsthal zwischen Sulzbach-Altenwald und Dreieck-Friedrichsthal, dichter Verkehr, 5 Minuten mehr. Habt ihr sonst noch was? Sagt Bescheid, 0681 3909.
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1: Nachmittag, Radio Salü hier, Verkehrscheck A8 Karlsruhe Richtung Neunkirchen, zwischen Einöd und Limbach, ein kaputtes Auto auf der rechten Spur, hier eine aktuelle Gefahrenstelle. Außerdem haben wir noch Quierschied-Rathausstraße in beiden Richtungen, hier in der 30er-Zone, einen Blitzer stehen. Eine gute Fahrt euch!
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0: Geld für den guten Zweck. Das klingt ja schon immer ganz gut. Und um was es da genau geht, das erfahrt ihr gleich. Wir schauen nämlich schon mal, was heute Abend los ist bei der Tag im Saarland, unsere Magazinsendung hier bei Radio Salü, immer ab 18 Uhr. Hedda, jetzt erzähl, was geht's da? Sport und guter Zweck.
1: Ja, übermorgen ist der Blieskastler Schutzengellauf. Mit den Spenden unterstützt der Verein Familien mit schwerkranken Kindern, zum Beispiel bei Therapien. Vom Schulkind bis zur Firmenmannschaft kann jeder mitmachen.
0: Tolle Sache. Und natürlich der Tag im Saarland, da gibt es jede Menge mehr Themen. Was sonst noch?
1: Das Saarland soll zur europäischen Modellregion werden. Teil davon ist vor allem der grenzüberschreitende Wasserstoffausbau, gemeinsame Bahn- und Busangebote mit Luxemburg oder KI-Forschung mit Frankreich. Wie da der aktuelle Stand ist, gleich bei mir.
0: Klingt auf jeden Fall sehr spannend. Der Tag im Saarland, 18 bis 20 Uhr. Unsere Magazinsendung hier.

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8: Der Nachmittag weiter mit vielen dicken Wolken. Zwischendrin war ein paar Tropfen Regen, aber auch etwas Sonnenschein. Morgen am Donnerstag das gleiche Spiel mit 16 Grad maximal. Es wird ein bisschen kühler als heute, aber dafür am Freitag, da kommt schon gleich wieder der Frühling angerückt.
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9: Ich bin Thomas Bleskin. Ein Jahr nach Amtsantritt hat Bundeskanzler Friedrich Merz für eine Fortsetzung der schwarz-roten Koalition bis 2029 geworben. In einer Kabinettssitzung betonte er die gemeinsame staatspolitische Verantwortung und sprach sich für mehr Vertrauen und Optimismus aus.

0: Klare Worte des Kanzlers zum Jahrestag. Es gibt zu dieser Koalition keine Alternative. Othon Merz heute hier in Berlin. Allen Schwierigkeiten zum Trotz, die Union und SPD hatten und auch immer noch haben. Aber beide seien staatspolitisch in der Verantwortung, den Erfolg zu suchen. Und auch wenn der Kanzler sich wünscht, dass die Koalition bis zum Ende der Wahlperiode 2029 hält, die Mehrheit der Deutschen glaubt das offenbar nicht. 55% erwarten einen vorzeitigen Bruch der Koalition. Das haben die Meinungsforscher von YouGov so ermittelt. Thomas Thonfeld, Berlin.
1: US-Präsident Donald Trump hat ein mögliches Ende des Konflikts mit dem Iran in Aussicht gestellt, zugleich aber neue militärische Drohungen formuliert. Voraussetzung sei, dass Teheran Vereinbarungen einhalte, andernfalls könnten die Angriffe deutlich ausgeweitet werden. Zugleich setzte Trump den US-Einsatz zur Sicherung der Schifffahrt in der Straße von Hormuz vorübergehend aus, um Verhandlungen zu ermöglichen. Aus Washington heißt es, es gebe Fortschritte. Russland hat nach ukrainischer Darstellung die einseitig von Kiew angeordnete Feuerpause ignoriert. Aktuell stelle man fest, dass die russische Seite die Waffenruhe gebrochen hat, schrieb der ukrainische Präsident Wladimir Selenskyj in sozialen Netzwerken.
2: Am Abend soll auf Grundlage von Berichten der Armee und des Militärgeheimdienstes über das weitere Vorgehen entschieden werden, kündigte Selenskyj an. Seit der Nacht läuft eine Waffenruhe, die Kiew einseitig auf unbestimmte Zeit ausgerufen hat. Die Ukraine werde spiegelbildlich reagieren, wenn die russische Seite sich nicht daran halten solle, hatte Selenskyj gesagt. Moskau hatte zuvor eine Waffenruhe für Freitag und Samstag angeordnet, wenn in Russland an den sowjetischen Sieg im Zweiten Weltkrieg erinnert wird. Katharina Schröder, Moskau.
1: Eine Kontaktperson eines bestätigten Hunter-Virus-Falls auf dem Kreuzfahrtschiff Hondius soll in Düsseldorf medizinisch untersucht werden. Nach Angaben des Universitätsklinikums Düsseldorf handelt es sich um eine asymptomatische Kontaktperson, die vorsorglich klinisch und infektiologisch abgeklärt werde. Eine Infektion gelte derzeit als unwahrscheinlich.
3: Und jetzt das Saarland am Mittwoch.
4: Das Saarland will in Europa künftig eine noch stärkere Rolle spielen, als grenzüberschreitende Modellregion mitten in der EU. Die Landesregierung sieht sich dabei auf Kurs und will Projekte mit Frankreich und Luxemburg weiter ausbauen. Staatssekretär David Lindemann.
5: Und darum geht es ja für das Saarland in der Europapolitik insgesamt, Konkretes für die Bürger zu erreichen, die an der Grenze wohnen, die auf der Grenze leben. Und das ist die Ambition, die wir sowohl mit dem Europaleitbild als auch mit dem Luxemburg-Plan verfolgen.
4: Im Saarland hat es zwei Durchsuchungsaktionen gegen Neonazi-Gruppen gegeben. Sie fanden in den Kreisen Neunkirchen und St. Wendel statt. Sie richteten sich gegen die Gruppierungen Jung und Stark sowie Deutsche Jugend voran. Beide bestehen seit knapp 2 Jahren. Festnahmen gab es keine.
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6: Hallihallo Blitzer. Dillingen, Hüttenbergstraße, Querschied, Rathausstraße. Und zwar in beiden Richtungen wird kontrolliert. Ist 30 das höchste. Und dann noch A8 Richtung Luxemburg. An der Ausfahrt Zweibrücken Ernstweiler. Achtung, 80 hier das höchste. Vorsicht, immer noch A1 Trier Richtung Saarbrücken zwischen Nonnweiler Bierfeld und Einfahrt Nonnweiler Otzenhausen. Hier läuft die Unfallaufnahme. Wir haben noch die A8 Gefahrenstelle Karlsruhe Richtung Neunkirchen zwischen Einöd und Limbach. Kaputtes Auto. Das steht auf der rechten Spur. 2 Meldungen A620. Einmal Saarbrücken Richtung Saarlouis zwischen Bismarckbrücke und Wilhelm-Heinrich-Brücke. Achtung, kaputtes Auto. In der Gegenrichtung zwischen Wattgassen und Völklingen werden auch ein kaputtes Auto. Das steht auf dem Seitenstreifen. Dann haben wir noch eine Gefahrenstelle L124 Wiebelskirchen, Wibilostraße, Höhe-Ostertalstraße. Hier ist gesperrt. Da läuft nämlich gerade die Unfallaufnahme. So, nochmal A620. Staus und Behinderungen. Saarbrücken Richtung Saarlouis zwischen Wilhelm-Heinrich-Brücke und Westspangbrücke. Kilometer Stau. 5 Minuten dazu. Weiter zwischen Saarbrücken-Mahlstatter Brücke und Klarental. 3 Kilometer Stau, 10 Minuten obendrauf. Und die Gegenrichtung. Zwischen Völklingen und Saarbrücken-Gersweiler 5 Kilometer Stau und plus 20 Minuten. Und wenn ihr sonst noch was habt, sagt Bescheid. 0681 3909.
3: Daniel Ott am Nachmittag.
6: Die Ehe muss weg. Also das sage jetzt nicht ich, sondern das ist eine vorsichtige Idee der Jusos, die sagen, hey, das ist doch eigentlich ein veraltetes Konzept. Braucht es das heute noch? Deswegen fragen wir einfach euch, ist die Ehe ein veraltetes Konzept? Braucht es das noch oder kann das weg? Sagt mal Bescheid. 0681 3909.

0: Das ist hier Mittwoch mit der Frage, soll die Ehe weg? Ist es vielleicht ein veraltetes Konzept oder soll sie bleiben? Wir quatschen nämlich heute schon den ganzen Tag über das Thema und das hier sind eure Meinungen dazu.
1: Klar, gesetzlich gesehen ist man abgesicherter. Das ist so, denke ich, der große Vorteil. Und vielleicht, dass man auch mal kämpft, weil es einem schwerer gemacht wird, sich zu trennen.
2: Und wenn dann der Ausstieg schwer ist, hat man sich vorher dafür entschieden, das Risiko einzugehen, weil man es irgendwie schön findet, der Liebe offiziellen Charakter zu geben.
3: Dann würde ich vielleicht sagen, sollte man vielleicht eher den Einstieg in die Ehe auch etwas erschweren. Denn das ist tatsächlich sehr, sehr leicht. Es ist sehr leicht, Ja zu sagen. Aber im Nachgang ist es tatsächlich sehr schwierig, das Ganze zu beenden. Aber deswegen die Ehe abzuschaffen, würde ich tatsächlich auch suboptimal finden.
4: Die Liebe ist Arbeit. Man muss immer dran arbeiten, sonst wird das nichts.
0: Ja, genau das ist es. Da fällt mir auch eine Geschichte ein. Vor ein paar Jahren habe ich mal ein Ehepaar getroffen. Die haben Gnadenhochzeit gefeiert. Die haben also 70 Jahre Ehe hinter sich. Und der Mann, der hat damals zu mir gesagt, als ich ihn gefragt habe, hey, was ist so das Geheimnis eurer langen Ehe? Und da hat er gesagt, weißt du, wir kommen noch aus einer Zeit, wenn da was kaputt geht, dann schauen wir, dass wir es reparieren können. Und heute wird ja immer gleich alles weggeworfen und was Neues geholt. Ich finde, dem ist einfach nichts hinzuzufügen. Was sagt ihr zum Thema? Ehe abschaffen, weil veraltet oder beibehalten? 0681 39 09. Hier ist Radio Salü jetzt mit Dominik Feig und White Keys. Bin der Otti. Hi.

0: wir mal so langsam Richtung Mittwochabend. Hallihallo, Radio Salü ist hier, Verkehrsupdate für euch von der A620 Saarbrücken Richtung Salü. Zwischen Bismarckbrücke und Wilhelm-Heinrich-Brücke, Achtung, hier ein kaputtes Auto. Und Blitzer A8, Zweibrücken Richtung Salü vor dem Kreuz Neunkirchen. Dankeschön und gute Fahrt euch.
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3: Dann gucken wir doch mal schnell auf, beziehungsweise in den Himmel, nicht auf den Himmel, da fahren wir sonst über den Wolken. Also es ist aber ziemlich bewölkt an diesem Mittwochnachmittag, immer wieder ist auch Regen mit dabei zwischendrin. Schaut noch so ein bisschen die Abendsonne raus, morgen am Donnerstag das gleiche Spiel, auch so ein Hin und Her. Allerdings, es wird ein klitzeklein wenig kühler, 16 Grad maximal bekommen wir, aber dann am Freitag, dann sagt auch schon gleich wieder der Frühling Hallo.
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4: Mit HW Heinzer. Das Saarland kommt bei der Digitalisierung offenbar voran. Im aktuellen Länderindex des Digitalverbandes Bitkom macht das Land einen Sprung von Platz 12 auf Platz 6. Dazu wurden Bürger und Regierung befragt und Statistiken und Studien ausgewertet. Im Bereich digitale Gesellschaft, einer der 4 ausgewerteten Kategorien, belegt das Saarland bundesweit sogar Rang 1. Die Metall- und Elektroarbeitgeber im Saarland warnen vor drohenden Personalmängeln. Im Bereich der naturwissenschaftlich-technischen Berufe ist hierzulande jeder 4. Beschäftigte über 55 Jahre alt. Das ist bundesweit die höchste Quote. Die Arbeitgeber fordern die Zuwanderung internationaler Fachkräfte. Auch eine frühe Ausbildung in Kitas und Schulen mache Sinn. Auch die Bundespolizeidirektion Saarbrücken beteiligt sich an den gemeinsamen Grenzkontrollen mit Luxemburg. Geplant sind gemeinsame Streifen mit der Police Grand Ducal. Sie beziehen sich auf Straßen- und Schienenverkehrswege. Damit soll das Sicherheitsgefühl von Reisenden und Bevölkerung im Grenzgebiet gesteigert werden. Im Saarland hat es 2 Durchsuchungsaktionen gegen Neonazi-Gruppen gegeben. Sie fanden in den Kreisen Neunkirchen und St. Wendel statt. Sie richteten sich gegen die Gruppierungen Jung und Stark und Deutsche Jugend voran. Beide bestehen seit knapp 2 Jahren. Festnahmen gab es keine.
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3: Blitzer haben wir. A8, 2 Brücken Richtung Saarlouis vor dem Kreuz Neunkirchen. Dann Dieflen Richtung Dillingen, Ortseingang bei den Containern, 30 maximal. Und nochmal eine 30er-Zone Homburg in der Heidebruchstraße, auch hier ein Knipser. Vorsicht auf die Straßen, da ist die ein oder andere Gefahrenstelle gerade wieder was dazugekommen. A1 Trier Richtung Saarbrücken zwischen Nonnweiler Bierfeld und Einfahrt Nonnweiler Otzenhausen, hier läuft die Unfallaufnahme. Dann A620 Saarbrücken Richtung Saarlouis zwischen Bismarckbrücke und Wilhelm-Heinrich-Brücke, kaputtes Auto. Außerdem Saarlouis Richtung Saarbrücken auf der A620 zwischen Bad Gassen und Völklingen werden auch hier ein kaputtes Auto. L124 Wiebelskirchen-Bibilo-Straße, Höhe Ostertalstraße. Gesperrt. Hier läuft die Unfallaufnahme. Und noch eine Gefahrenstelle, Völklinger Straße zwischen Abzweig nach Hermann-Röchling-Höhe und Elm, freilaufende Tiere. Dann haben wir noch die A620, Saarbrücken Richtung Saarlouis, zwischen Mahlstatter Brücke und Klarental, 2 Kilometer Stau, 10 Minuten dauert es länger. In der Gegenrichtung auch plus 10 Minuten zwischen Völkling und Saarbrücken Klarental ist 1 Kilometer Stau. Mehr vom Verkehr. Habt ihr noch was? Gebt's her, 0681 39 09.
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0: Radio Salü ist hier Verkehrsupdate für euch von der A620 Saarbrücken Richtung Salü. Zwischen Bismarckbrücke und Wilhelm-Heinrich-Brücke, Achtung, hier ein kaputtes Auto. Und Blitzer A8 Zweibrücken Richtung Salü vor dem Kreuz Neunkirchen. Dankeschön und gute Fahrt euch.
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2: Ich bin jetzt gespannt, wie häufig sich Christine Strobel bei der guten Nachricht verlesen wird. Ich zähle mit, weil es geht ums Lesen.
3: Ich will jetzt nichts mehr sagen.
2: Komm, um was geht's? Also was genau geht's?
3: Es geht um den Vorlesewettbewerb, nämlich um den Landesentscheid. Den hat nämlich gerade erst jemand aus Überherrn gewonnen, der gute Bela Schwäbe.
2: Bis jetzt richtig gut.
3: Du guckst mich schon die ganze Zeit an und wartest, dass ich mich verspreche.
2: Ja, ich habe es ja am Anfang schon getan, von daher, du hast jetzt schon gewonnen.
3: Der gute Bela hat sich gegen mehr als 6.000 Schülerinnen und Schüler durchgesetzt.
2: Wahnsinn.
3: Hat jetzt gewonnen. Kleiner Funfact am Rande, an dem Tag hatte er auch noch Geburtstag.
2: Ach,
3: der ist nämlich 12 geworden. Also super Feier. Und er ist dann jetzt im Bundesfinale im Juni mit dabei. Und das findet zum ersten Mal statt im Europapark in Rust.
2: Hey, mega, mega, mega toll. Wir drücken da ganz fest die Daumen, aber Hut ab. Also überhaupt schon sich gegen 6.000 durchzusetzen, das ist da Wahnsinn.
3: Würden wir nicht schaffen.
2: Nee, aber Christine, also auch für dich mal kurz einen Applaus. Das war ganz toll.
3: Dankeschön.
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5: Die Sonne hat's heute schwer gehabt im Saarland. Viele Wolken und immer wieder Regen. Maxiwerte zwischen 14 und 17 Grad. Auch in der Nacht bleibt's bewölkt und es kann stellenweise regnen. Am Donnerstag bleibt's auch eher bedeckt, aber größtenteils trocken. Am Nachmittag zeigt sich dann noch ab und zu die Sonne.
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1: Ich bin Thomas Bleskin. Ein Jahr nach Amtsantritt hat Bundeskanzler Friedrich Merz für eine Fortsetzung der schwarz-roten Koalition bis 2029 geworben. In einer Kabinettssitzung betonte er die gemeinsame staatspolitische Verantwortung und sprach sich für mehr Vertrauen und Optimismus aus. Zugleich wies er Spekulationen über Neuwahlen oder eine Minderheitsregierung zurück. Die Koalition steht jedoch unter Druck. In Umfragen verliert sie an Zustimmung. Eine Mehrheit gilt derzeit als unsicher. Bundeskanzler Merz bewertet den Tankrabatt zur Entlastung der Autofahrer verhalten. Im ZDF sagte er,
2: er funktioniert so leidlich. Ich sehe ja auch die Zahlen, die einige Tankstellen haben wirklich genau um 17 Cent reduziert, andere haben das weniger getan. Nun ist der Markt auch relativ beweglich, insofern kann man das jetzt auch nicht eins zu eins alles nachvollziehen.
1: Mit Blick auf die Lage an den Energiemärkten und mögliche Folgen des Iran-Konflikts erklärte Merz außerdem, die Bundesregierung beobachte die Entwicklungen genau und sei auf verschiedene Szenarien vorbereitet. Die Kontaktperson eines bestätigten Hunter-Virus-Falls auf dem Kreuzfahrtschiff Hondius soll in Düsseldorf medizinisch untersucht werden. Nach Angaben des Universitätsklinikums gilt eine Infektion derzeit als unwahrscheinlich.
3: Die Kontaktperson der Verstorbenen sei wohl nicht infiziert, heißt es von der Uniklinik Düsseldorf. Die 65-Jährige zeige derzeit keine Symptome. Ihre Verlegung nach Düsseldorf diene nur vorsorglich der medizinischen Abklärung. Auch zwei Crewmitglieder wurden aus der Luft vom Kreuzfahrtschiff geholt. Sie sind erkrankt und brauchen dringend Behandlung. Dass das Schiff die Kanaren anlaufen soll, sehen Politiker dort kritisch. Spanische Behörden betonen aber, dass es kein Risiko für die Kanaren gebe. Alle verbleibenden Personen auf dem Schiff seien symptomfrei. An Bord gelten zurzeit Corona-artige Sicherheitsmaßnahmen, etwa Abstand halten und Hände desinfizieren. René Thorau, Nachrichtenredaktion.
1: Der US-Medienunternehmer und CNN-Gründer Ted Turner ist im Alter von 87 Jahren gestorben. Nach Angaben von CNN starb Turner in seinem Haus in der Nähe von Tallahassee im Bundesstaat Florida. Er hatte den Nachrichtensender CNN 1980 in Atlanta gegründet und damit das erste 24-Stunden-Nachrichtenformat im Fernsehen etabliert, das den internationalen Nachrichtenjournalismus nachhaltig prägte.
0: Und jetzt das Saarland am Mittwoch.
4: Das Saarland kommt bei der Digitalisierung voran. Im aktuellen Länderindex des Digitalverbandes Bitkom macht das Land einen Sprung vom Platz 12 auf Platz 6. Dazu wurden Bürger und Regierung befragt und Statistiken und Studien ausgewertet. Im Bereich digitale Gesellschaft, einer der vier ausgewerteten Kategorien, belegt das Saarland bundesweit sogar Rang 1. Der Saarländische Fußballverband hat den Ticketverkauf für das Pokalfinale 2026 gestartet. Das Endspiel findet am 23. Mai um 16.30 Uhr im Saarbrücker Ludwigsparkstadion statt. Gegner sind der 1. FC Saarbrücken und der FC Homburg. Die Tickets gibt es über die Vereine oder online auf der Website des Saarländischen Fußballverbandes.
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5: Aktuelle Blitzer. Es steht einer auf der A8-2 Brücken Richtung Saarlouis vor dem Kreuz Neunkirchen und in Dieflin Richtung Dillingen am Ortseingang bei den Containern. 30 dürfte da fahren. Und der Markus hat uns einen Blitzeranhänger in Homburg reingemeldet. Der steht in der Heidebruchstraße. Auch da ist Tempo 30. Vorsicht auf die L124 in Wiebelskirchen. Der Abschnitt in Höhe der Ostertalstraße ist gesperrt. Da läuft aktuell eine Unfallaufnahme. Und Vorsicht auf der A620 Saarlouis Richtung Saarbrücken. Zwischen Wattgassen und Völklingenwerden steht ein kaputtes Auto auf dem Standstreifen. Und wir schauen auf die A1 Trier Richtung Saarbrücken. Zwischen Nonnweiler Bierfeld und der Einfahrt Nonnweiler Otzenhausen läuft aktuell eine Unfallaufnahme. Und die Auffahrt Bierfeld.

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1: Ein beliebtes Ausflugsziel im Saarland hat sich gestern verändert. Die Wassergärten in Rheden sind teilweise trockengelegt. Damit sind die Wasserfälle im Mosesgang Geschichte. Dahinter das große Streitthema Grubenflutung. Welche Themen den Saarländern heute sonst noch besonders wichtig waren? Ich spreche gleich mit Sven Eisenkrämer von der Saarbrücker Zeitung. Das Saarland will in Europa stärker mitmischen. Mit Wasserstoff, künstlicher Intelligenz und neuen Projekten mit Frankreich und Luxemburg soll unser Land zur europäischen Modellregion werden. Gleich bei mir.

0: Was waren heute die Themen des Tages im Saarland? Darüber spreche ich jetzt mit Sven Eisenkrämer von der Saarbrücker Zeitung. Er ist Chef vom Dienst am Digitaldesk. Sven, was beschäftigt euch heute bei der Saarbrücker Zeitung?
1: Also, heute haben wir natürlich wieder mehrere Themen, die uns in der Redaktion beschäftigen. Ob es das Personalkarussell in der saarländischen Polizeispitze ist oder der Vorstoß der SPD, Supermarktparkplätze in Saarbrücken für nächtliches Parken freizugeben. Aber da ist auch noch ein kleiner oder sogar großer Aufreger. Seit gestern gibt es nämlich eine große Touristenattraktion weniger im Saarland. Hier haben auch zahlreiche Hochzeitspaare meist romantische, manchmal feuchte Erinnerungen dran. Die Wassergärten in Rheden bei Schiffweiler, die fallen trocken. Im beliebten Mosesgang gibt es keine Wasserfälle mehr. Denn die Grubenpumpen, die das Wasser aus den alten Bergwerkstollen pumpten, sind seit gestern abgestellt.
0: Was hat das denn für Auswirkungen, nicht nur auf die Wassergärten?
1: Die Grubenflutung ist ja ein großes Streitthema an sich. Das Grubenwasser soll kontrolliert bis auf 320 Meter unter der Erdoberfläche steigen. Das ist seit 2021 genehmigt, aber massiv umstritten. Die Gegner befürchten dadurch Bodenbewegungen, Erderschütterungen, Gebäudeschäden. Aber jetzt eben hat es auch schon direkte Auswirkungen aufs beliebte Freizeitareal. Wie es an der ehemaligen Grube Rheden jetzt aussieht und ob sich überhaupt noch ein Besuch lohnt, das zeigen wir auf saarbrückerzeitung.de.
0: Vielen Dank an Sven Eisenkrämer, Chef vom Dienst am Digitaldesk bei der Saarbrücker Zeitung. 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

0: Das Saarland will in Europa stärker mitmischen und zur europäischen Modellregion werden. Laut der Landesregierung sind wir dabei auf einem guten Weg. Bei einer Sitzung des Ministerrats wurde eine Zwischenbilanz des saarländischen Europaleitbildes und des Luxemburg-Plans gezogen. Der Chef der Staatskanzlei und Europabevollmächtigte David Lindemann sagt, Europapolitik müsse ganz konkrete Vorteile für die Menschen im Saarland bringen.
1: Und darum geht's ja für das Saarland in der Europapolitik insgesamt, Konkretes für die Bürger zu erreichen, die an der Grenze wohnen. Und das ist die Ambition, die wir sowohl mit dem Europaleitbild als auch mit dem Luxemburg-Plan verfolgen. Wir stehen sinnbildlich im Kleinen für das, was im großen Europa auch an anderen Stellen passiert. Das heißt, wir bieten an, dass wenn bestimmte Maßnahmen zur Probung anstehen, wenn man bestimmte Dinge gerade im grenzüberschreitenden Kontext neu lösen will, neue Ansätze finden will, dass wir uns da konkret einbringen und tun das auch auf der Brüsseler Ebene.
0: Ein Schwerpunkt ist der Aufbau einer grenzüberschreitenden Wasserstoffwirtschaft.
1: Wir versuchen, Wasserstoffmodellregion zu werden. Wir erstreben einmal eine umweltfreundliche Stahlproduktion über die Verwendung von Wasserstoff und haben mit dem CEMA auch ein Projekt aufgesetzt, das HiCat heißt und das die Wasserstoffinfrastruktur erforscht, welche Maßnahmen weiterhin erforderlich sind, um entsprechende grenzüberschreitende Netze zu schaffen. Das Ziel, der Traum, die Vision ist es, dass das Saarland einen Anschluss an das Wasserstoffrückgrat innerhalb der EU erhält und damit natürlich auch industrielle Wertschöpfung und Vorteile für sich daraus ziehen kann.
0: Gleichzeitig setzt das Saarland auf künstliche Intelligenz, Cybersicherheit und neue Forschungsprojekte mit Partnern aus Frankreich und Luxemburg. Auch Schulen, Hochschulen und der öffentliche Nahverkehr sollen stärker europäisch vernetzt werden.
1: Wir stärken die Forschungslandschaft einmal im Bereich künstliche Intelligenz und Cybersicherheit und versuchen auch KI-Innovationen über den AI-Act der Europäischen Union hier im Saarland zu verankern. Wir haben Kooperationen des DFKI mit INRIA in Frankreich, des CISPA mit LORIA in Frankreich. Wir haben an der Uni das Projekt Southwest X, das den Aufbau eines KI-Ökosystems beinhaltet. Wir haben es geschafft, dass das Deutschland-Ticket auch auf den luxemburgischen RGTR-Linien gilt. Auch daran wollen wir festhalten.
0: Das Europa-Leitbild und der Luxemburg-Plan sollen jedes Jahr überprüft und weiterentwickelt werden.

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5: Die Sonne hat sich heute kaum gezeigt im Saarland. Stattdessen dichte Wolken und stellenweise auch immer wieder Regen. Heute Nacht bleibt's bewölkt, morgen dann viele Wolken, aber wenigstens kaum Regen. Und am Nachmittag gibt's vielleicht auch ein paar sonnige Momente.
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6: Mit HW Heinz H. Das Saarland kommt bei der Digitalisierung offenbar voran. Im aktuellen Länderindex des Digitalverbandes Bitkom macht das Land einen Sprung von Platz 12 auf Platz 6. Dazu wurden Bürger und Regierung befragt und Statistiken und Studien ausgewertet. Im Bereich digitale Gesellschaft, einer der 4 ausgewerteten Kategorien, belegt das Saarland bundesweit sogar Rang 1. Die Metall- und Elektroarbeitgeber im Saarland warnen vor drohenden Personalmängeln. Im Bereich der naturwissenschaftlich-technischen Berufe ist hierzulande jeder 4. Beschäftigte über 55 Jahre alt. Das ist bundesweit die höchste Quote. Die Arbeitgeber fordern die Zuwanderung internationaler Fachkräfte. Auch eine frühe Ausbildung in Kitas und Schulen mache Sinn. Auch die Bundespolizeidirektion Saarbrücken beteiligt sich an den gemeinsamen Grenzkontrollen mit Luxemburg. Geplant sind gemeinsame Streifen mit der Police Grand Ducal. Sie beziehen sich auf Straßen- und Schienenverkehrswege. Damit soll das Sicherheitsgefühl von Reisenden und Bevölkerung im Grenzgebiet gesteigert werden. Im Saarland hat es 2 Durchsuchungsaktionen gegen Neonazi-Gruppen gegeben. Sie fanden in den Kreisen Neunkirchen und St. Wendel statt. Sie richteten sich gegen die Gruppierungen Jung und Stark und Deutsche Jugend voran. Beide bestehen seit knapp 2 Jahren. Festnahmen gab es keine.
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8: A1 Trier Richtung Saarbrücken zwischen Nonnweiler Bierfeld und Einfahrt Nonnweiler Otzenhausen läuft aktuell die Unfallaufnahme. Gefahr Auffahrt Bierfeld in Richtung Saarbrücken gesperrt. A620 Saarlouis Richtung Saarbrücken zwischen Wattgassen und Völklingen werden Gefahr durch defekten PKW auf dem Standstreifen. L124 Wiebelskirchen, Wiebilostraße in Höhe Ostertalstraße gesperrt, läuft aktuell die Unfallaufnahme, Gefahr. Völklinger Straße zwischen Abzweig nach Hermann-Röchling Höhe und Elm freilaufende Tiere, Gefahr. A620 Saarbrücken Richtung Saarlouis zwischen Saarbrücken-Mahlstatter Brücke und Saarbrücken-Klarental. Dichter Verkehr, 2 Minuten Zeitverlust.
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8: Die Sonne hat's heute schwer gehabt im Saarland. Viele Wolken und immer wieder Regen. Maxiwerte zwischen 14 und 17 Grad. Auch in der Nacht bleibt's bewölkt und es kann stellenweise regnen. Am Donnerstag bleibt's auch eher bedeckt, aber größtenteils trocken. Am Nachmittag zeigt sich dann noch ab und zu die Sonne.
7: Das war das Wetter. 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
9: Ich bin Thomas Bleskin. Nach einem Jahr Schwarz-Rot hat Bundeskanzler Friedrich Merz für eine Fortsetzung der Koalition bis 2029 geworben. In einer Kabinettssitzung betonte er die gemeinsame staatspolitische Verantwortung und sprach sich für mehr Vertrauen und Optimismus aus.
10: Klare Worte des Kanzlers zum Jahrestag. Es gibt zu dieser Koalition keine Alternative. Othon Merz heute hier in Berlin. Allen Schwierigkeiten zum Trotz, die Union und SPD hatten und auch immer noch haben. Aber beide seien staatspolitisch in der Verantwortung, den Erfolg zu suchen. Und auch wenn der Kanzler sich wünscht, dass die Koalition bis zum Ende der Wahlperiode 2029 hält, die Mehrheit der Deutschen glaubt das offenbar nicht. 55% erwarten einen vorzeitigen Bruch der Koalition. Das haben die Meinungsforscher von YouGov so ermittelt. Thomas Thonfeld, Berlin.
9: US-Präsident Donald Trump hat ein mögliches Ende des Konflikts mit dem Iran in Aussicht gestellt, zugleich aber neue militärische Drohungen formuliert. Voraussetzung sei, dass Teheran Vereinbarungen einhalte, andernfalls könnten die Angriffe deutlich ausgeweitet werden. Zugleich setzte Trump den US-Einsatz zur Sicherung der Schifffahrt in der Straße von Hormuz vorübergehend aus, um Verhandlungen zu ermöglichen. Aus Washington hieß es, es gebe Fortschritte. Schlag gegen rechtsextreme Jugendgruppen. Die Bundesanwaltschaft hat Räume von 36 mutmaßlichen Mitgliedern zweier Gruppen in 12 Bundesländern durchsuchen lassen. Ihnen wird Bildung oder Mitgliedschaft in einer kriminellen Vereinigung vorgeworfen.
11: Diese Gruppen mit jungen mutmaßlichen Neonazis seien zwar organisatorisch noch nicht gefestigt, aber gewaltbereit, sagt der Potsdamer Forscher und Politologe Christoph Schulze. Die Durchsuchungen heute schwächten die Gruppen. Rechtsextreme Tendenzen in der Jugend ließen sich damit allein allerdings nicht aufhalten. Noch sei die Größe der jungen rechten Gruppen aber überschaubar. Bundesjustizministerin Hubig findet den Zulauf junger Leute zu militanten rechtsextremen Gruppen dennoch besorgniserregend. Die Razzien in 12 von 16 Bundesländern zeigten, so Hubig, dass Rechtsextremismus eine bundesweite Bedrohung sei. Ronny Tochau, Nachrichtenredaktion.
9: Die Kontaktperson eines bestätigten Hantavirus-Falls auf dem Kreuzfahrtschiff Hondius soll in Düsseldorf medizinisch untersucht werden. Nach Angaben des Universitätsklinikums ist der Test rein vorsorglich, die Person habe keine Symptome. Eine Infektion gelte derzeit als äußerst unwahrscheinlich.
12: Und jetzt das Saarland am Mittwoch.
13: Die Metall- und Elektroarbeitgeber im Saarland warnen vor drohenden Personalmängeln. Im Bereich der naturwissenschaftlich-technischen Berufe ist hierzulande jeder vierte Beschäftigte.

0: Beschäftigte über 55 Jahre alt. Das ist bundesweit die höchste Quote. Die Arbeitgeber fordern die Zuwanderung internationaler Fachkräfte. Auch eine frühe Ausbildung in Kitas und Schulen mache Sinn. Auch die Bundespolizeidirektion Saarbrücken beteiligt sich an den gemeinsamen Grenzkontrollen mit Luxemburg. Geplant sind gemeinsame Streifen mit der Police Grand Ducal. Sie beziehen sich auf Straßen- und Schienenverkehrswege. Damit soll das Sicherheitsgefühl von Reisenden und Bevölkerung im Grenzgebiet gesteigert werden.
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2: A623 Friedrichsthal Richtung Saarbrücken zwischen Sulzbach-Altenwald und Sulzbach fährt ein Fahrradfahrer auf der Fahrbahn. Aktuelle Blitzer. Diefeln Richtung Dillingen-Ortseingang, bei den Containern, 30. A8 Zweibrücken Richtung Saarlouis vor Kreuz Neunkirchen. Homburg-Heidebruchstraße, Blitzeranhänger, 30 maximal. Saarlouis-Ludwigstraße, Blitzeranhänger. Und B51 Richtung Saarlouis 70 erlaubt.

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1: Manchmal kann schon eine einzige Runde richtig viel bewirken. In Blieskastel wird am Freitag wieder für schwerkranke Kinder im Saarland gelaufen. Hinter dem Schutzengellauf steckt ein Verein, der seit Jahren Familien ganz konkret unterstützt, wenn plötzlich Therapien, Hilfsmittel oder andere Kosten anfallen. Gleich bei mir. Ich bin Hedda Engel.

0: Hilfe für schwerkranke Kinder. Dafür setzt sich der Verein Blieskastler Freunde und Helfer Schutzengel für Kinder ein. Gegründet wurde er 2009 von Mitarbeitern der Polizeiinspektion Blieskastel. Seitdem unterstützt der Verein betroffene Familien immer wieder ganz konkret, zum Beispiel mit finanzieller Hilfe für Therapien. Dafür wird diesen Freitag der Blieskastler Schutzengellauf veranstaltet. Der erste Vorsitzende des Vereins ist Klaus Port.
1: Das ist praktisch ein Spendenlauf im Rahmen eines kleinen Volksfestes mit Inklusions- und Integrationscharakter. Das heißt also, da kommen vormittags etwa 1000 Schülerinnen und Schüler der lokalen Schulen. Das läuft so, dass die Kinder sich Sponsoren suchen, bekommen am Ende eine Urkunde ausgestellt über die gelaufene Rundenzahl. Und mit ihrer Teilnahmeurkunde gehen die Kinder dann zu ihren Sponsoren und sammeln das ihnen zugesagte Geld ein.
0: Am Nachmittag sind dann die Erwachsenen an der Reihe.
1: Es bedarf also keiner Anmeldung. Gelaufen wird bei uns fromm und zwanglos, ohne Zeitnahme, auf der 400 Meter Tatanbahn beim SC Blieskastel-Lautkirchen. Den ganzen Tag über können Läuferinnen und Läufer unangemeldet kommen und nach eigenem Vermögen, sage ich mal, egal ob schnell, langsam oder auch gehend, dort Runden laufen.
0: Auch diesmal steht schon fest, wer das Geld bekommen wird.
1: Wir machen das ja immer speziell. Jetzt in diesem Fall unterstützen wir wieder drei Kinder. Das ist der Lukas aus Saarbrücken, die Lia aus Nalbach und die Tilde aus Badweiler. Badweiler liegt bei Zweibrücken.
0: Der Blieskastler Schutzengellauf ist am kommenden Freitag, also übermorgen, von 8 bis 20.30 Uhr im Stadion des SC Blieskastel-Lautskirchen. Einfach vorbeikommen, mitlaufen, Spaß haben und spenden. Wahrscheinlich sind auch Familien dabei, denen die Blieskastler Schutzengel schon mal geholfen haben.

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1: Die Sonne hat sich heute kaum gezeigt im Saarland. Stattdessen dichte Wolken und stellenweise auch immer wieder Regen. Heute Nacht bleibt's bewölkt, morgen dann viele Wolken, aber wenigstens kaum Regen. Und am Nachmittag gibt's vielleicht auch ein paar sonnige Momente.
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2: Mit HW Heinz. Das Saarland kommt bei der Digitalisierung offenbar voran. Im aktuellen Länderindex des Digitalverbandes Bitkom macht das Land einen Sprung von Platz 12 auf Platz 6. Dazu wurden Bürger und Regierung befragt und Statistiken und Studien ausgewertet. Im Bereich digitale Gesellschaft, einer der vier ausgewerteten Kategorien, belegt das Saarland bundesweit sogar Rang 1. Die Metall- und Elektroarbeitgeber im Saarland warnen vor drohenden Personalmängeln. Im Bereich der naturwissenschaftlich-technischen Berufe ist hierzulande jeder vierte Beschäftigte über 55 Jahre alt. Das ist bundesweit die höchste Quote. Die Arbeitgeber fordern die Zuwanderung internationaler Fachkräfte. Auch eine frühe Ausbildung in Kitas und Schulen mache Sinn. Auch die Bundespolizeidirektion Saarbrücken beteiligt sich an den gemeinsamen Grenzkontrollen mit Luxemburg. Geplant sind gemeinsame Streifen mit der Police Grand Ducal. Sie beziehen sich auf Straßen- und Schienenverkehrswege. Damit soll das Sicherheitsgefühl von Reisenden und Bevölkerung im Grenzgebiet gesteigert werden. Im Saarland hat es zwei Durchsuchungsaktionen gegen Neonazi-Gruppen gegeben. Sie fanden in den Kreisen Neunkirchen und St. Wendel statt. Sie richteten sich gegen die Gruppierungen Jung und Stark und Deutsche Jugend voran. Beide bestehen seit knapp 2 Jahren. Festnahmen gab es keine.
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4: Zurzeit liegen uns keine Verkehrsmeldungen vor. Euch allen eine gute Fahrt.
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0: in Dillingen. Und wenn ihr eh schon in Dillingen unterwegs seid, dann könnt ihr direkt auch noch eine schöne Abendveranstaltung dranhängen. Wir bleiben dann sogar beim Thema Kunst, aber es geht eher Richtung darstellende Kunst. Das Musical der Addams Family. Das gibt's am Samstag und auch am Sonntag in der Stadthalle in Dillingen, jeweils ab 19 Uhr abends. Für 39 Euro könnt ihr euch anschauen, wie die außergewöhnliche, unheimlich charmante Addams Family so ihr schaurig schönes Leben beschreitet. Das Ganze ab 7 Uhr abends in Dillingen in der Stadthalle. Die Addams Family, das Musical.
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2: Die Sonne hat's heute schwer gehabt im Saarland. Viele Wolken und immer wieder Regen. Maxiwerte zwischen 14 und 17 Grad. Auch in der Nacht bleibt's bewölkt und es kann stellenweise regnen. Am Donnerstag bleibt's auch eher bedeckt, aber größtenteils trocken. Am Nachmittag zeigt sich dann noch ab und zu die Sonne.
0: Das war das Wetter. 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
3: Ich bin Thomas Bleskin. Ein Jahr nach Amtsantritt hat Bundeskanzler Friedrich Merz für eine Fortsetzung der schwarz-roten Koalition bis 2029 geworben. In einer Kabinettssitzung betonte er die gemeinsame staatspolitische Verantwortung und sprach sich für mehr Vertrauen und Optimismus aus. Zugleich wies er Spekulationen über Neuwahlen oder eine Minderheitsregierung zurück. Die Koalition steht jedoch unter Druck, in Umfragen verliert sie an Zustimmung, eine Mehrheit gilt derzeit als unsicher. Bundeskanzler Merz bewertet den Tankrabatt zur Entlastung der Autofahrer verhalten. Im ZDF sagte er,
4: er funktioniert so leidlich. Ich sehe ja auch die Zahlen, die einige Tankstellen haben wirklich genau um 17 Cent reduziert, andere haben das weniger getan. Nun ist der Markt auch relativ beweglich. Insofern kann man das jetzt auch nicht eins zu eins alles nachvollziehen.
3: Mit Blick auf die Lage an den Energiemärkten und mögliche Folgen des Iran-Konflikts erklärte Merz außerdem, die Bundesregierung beobachte die Entwicklungen genau und sei auf verschiedene Szenarien vorbereitet. Die Kontaktperson eines bestätigten Hunter-Virus-Falls auf dem Kreuzfahrtschiff Hondius soll in Düsseldorf medizinisch untersucht werden. Nach Angaben des Universitätsklinikums gilt eine Infektion derzeit als unwahrscheinlich.
5: Die Kontaktperson der Verstorbenen sei wohl nicht infiziert, heißt es von der Uniklinik Düsseldorf. Die 65-Jährige zeige derzeit keine Symptome. Ihre Verlegung nach Düsseldorf diene nur vorsorglich der medizinischen Abklärung. Auch zwei Crewmitglieder wurden aus der Luft vom Kreuzfahrtschiff geholt. Sie sind erkrankt und brauchen dringend Behandlung. Dass das Schiff die Kanaren anlaufen soll, sehen Politiker dort kritisch. Spanische Behörden betonen aber, dass es kein Risiko für die Kanaren gebe. Alle verbleibenden Personen auf dem Schiff seien symptomfrei. An Bord gelten zurzeit Corona-artige Sicherheitsmaßnahmen, etwa Abstand halten und Hände desinfizieren. Ronny Thorau, Nachrichtenredaktion.
3: Der US-Medienunternehmer und CNN-Gründer Ted Turner ist im Alter von 87 Jahren gestorben. Nach Angaben von CNN starb Turner in seinem Haus in der Nähe von Tallahassee im Bundesstaat Florida. Er hatte den Nachrichtensender CNN 1980 in Atlanta gegründet und damit das erste 24-Stunden-Nachrichtenformat im Fernsehen etabliert, das den internationalen Nachrichtenjournalismus nachhaltig prägte.
2: Die Gewinnzahlen vom Mittwochslotto 6 aus 49. 10, 13, 19, 38, 40, 48 und die Superzahl ist die 2. Alle Angaben sind ohne Gewähr.
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6: Das Saarland will in Europa künftig eine noch stärkere Rolle spielen als grenzüberschreitende Modellregion mitten in der EU. Die Landesregierung sieht sich dabei auf Kurs und will Projekte mit Frankreich und Luxemburg weiter ausbauen. Staatssekretär David Lindemann.
7: Und darum geht es ja für das Saarland in der Europapolitik insgesamt, konkretes für die Bürger zu

0: erreichen, die an der Grenze wohnen, die auf der Grenze leben. Und das ist die Ambition, die wir sowohl mit dem Europaleitbild als auch mit dem Luxemburg-Plan verfolgen.
1: Im Saarland hat es zwei Durchsuchungsaktionen gegen Neonazi-Gruppen gegeben. Sie fanden in den Kreisen Neunkirchen und St. Wendel statt. Sie richteten sich gegen die Gruppierungen Jung und Stark sowie Deutsche Jugend voran. Beide bestehen seit knapp 2 Jahren. Festnahmen gab es keine.
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3: A6 Metz Saarbrücken Richtung Kaiserslautern zwischen Grenzübergang Saarbrücken und St. Ingbert Westnachtbaustelle auf der rechten Spur. Von heute 20 Uhr bis morgen ca. 7 Uhr. A8 Luxemburg Richtung Saarlouis zwischen Perlborg und Tunnel Pellinger Berg Gefahr durch defekten PKW, Menschen auf der Fahrbahn. A623 Saarbrücken Richtung Friedrichsthal zwischen Saarbrücken-Duttweiler und Sulzbach Nachtbaustelle auf der rechten Spur, von heute 20 Uhr bis morgen ca. 5 Uhr. Aktuelle Blitzer, Diefeln Richtung Dillingen Ortseingang, bei den Containern, 30. A8 Zweibrücken Richtung Saarlouis vor Kreuz Neunkirchen. Homburg-Heidebruchstraße, Blitzeranhänger, 30 maximal. Saarlouis-Ludwigstraße, Blitzeranhänger. Und Quierschied-Rathausstraße in beiden Richtungen, 30 erlaubt, Blitzeranhänger.

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Wir haben kurz nach 8 und für die nächsten 2 Stunden habe ich richtig viele geile Mucke für euch im Gepäck und on top ganz viele neue Songs made in Saarland von den Stars von morgen. Und ihr könnt auch dazu gehören. Einfach anmelden auf salü.de unter Sound of Saarland. Und dann lauft ihr auch mal mittwochs hier bei mir im Programm. Deshalb rede ich auch gar nicht länger um den heißen Brei rum. Wir starten direkt rein. Nach 2 Songs gibt's auch schon den ersten Saarländer für euch aufs Ohr. Schönen Abend euch.

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2: Drei Brüder aus dem Saarland machen zusammen Musik und heißen, liegt schon so ein bisschen auf der Hand, Brudi. Das sind Elias, Erik und Edgar aus Kleinblittersdorf. Und euch drei verbindet ja nicht nur die Musik, sondern direkt noch ein Hobby, und zwar Basketball. Wie schafft ihr das, wenn ihr so viel gemeinsam macht, euch nicht jeden Tag in die Haare zu kriegen, vor allem jetzt bei eurer Musik? Was waren da so die größte Herausforderung für euch?
3: Das größte Problem im Proberaum waren eigentlich wir selbst, weil wir uns immer für alle möglichen Kleinkram gegenseitig zum Lachen gebracht haben und es kaum möglich war, ein paar Lines in Folge aufzunehmen, ohne ein Gelächter auszubrechen.
2: Jetzt habt ihr es aber geschafft, und wie, oder wie ihr Jungs sagen würdet, Brudi gut, alles gut. Das Endergebnis jetzt hier bei mir, Sophia, auf Radio Salü.
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2: 6 Boys, 1 Mädel und 2 Geigen. Das sind Lumbe Mats, unsere deutsche Rock-Pop-Band aus Saarbrügge. Für alle, die euch jetzt hier noch nicht kennen, aber ganz schnell kennenlernen wollen, beschreibt euch mal in 3 Worten. Wer seid ihr als Band und vor allem, was macht ihr für Mucke?
3: Boah, 3 Wörter? Echt jetzt?
4: Also ich fang mal an. Chaotisch auf jeden Fall.
5: Liebevoll.
6: Cool.
5: Wir sind dadurch, dass wir sehr viele sind, sind wir sehr laut auch. Wir kommen wie so ein Mob, der so und so. Weil jeder will immer alles irgendwie wissen und gucken und machen und geil und hier und guck mal und Servus und so. Das beschreibt uns, glaube ich, ganz gut. Und unsere Musik ist sehr, teilweise auch wechselhaft. Im Grunde machen wir deutschen Rock-Pop mit Geigen. Wir haben noch niemanden getroffen, der das auch macht.
2: Dann wird's jetzt aber auch höchste Zeit, endlich was von euch zu hören. Hier sind Lumbe Mats mit ihrem Song Du bist genug auf Radio Salü. Man achte ganz besonders jetzt auf die 2 Geigen. Hier sind Lumbe Mats bei Sophias Sound of Saarland.

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2: Die Sonne hat sich heute kaum gezeigt im Saarland. Stattdessen dichte Wolken und stellenweise auch immer wieder Regen. Heute Nacht bleibt's bewölkt, morgen dann viele Wolken, aber wenigstens kaum Regen. Und am Nachmittag gibt's vielleicht auch ein paar sonnige Momente.
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3: A6 Metz Saarbrücken Richtung Kaiserslautern zwischen Grenzübergang Saarbrücken und St. Ingbert Westnachtbaustelle auf der rechten Spur. Von heute 20 Uhr bis morgen ca. 7 Uhr. A623 Saarbrücken Richtung Friedrichsthal zwischen Saarbrücken-Duttweiler und Sulzbach-Nachtbaustelle auf der rechten Spur. Von heute 20 Uhr bis morgen ca. 5 Uhr. A8 Luxemburg Richtung Saarlouis zwischen Perlborg und Tunnel Pellinger Berg Gefahr durch defekten PKW, Menschen auf der Fahrbahn. Aktuelle Blitzer. Diefen Richtung Dillingen Ortseingang, bei den Containern, 30. A8 Zweibrücken Richtung Saarlouis vor Kreuz Neunkirchen. Homburg-Heidebruchstraße, Blitzeranhänger, 30 maximal. Saarlouis-Ludwigstraße, Blitzeranhänger. Und Querschied-Rathausstraße in beiden Richtungen, 30 erlaubt, Blitzeranhänger.
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2: Sotzweiler Ghost ZDF Fernsehgarten. Steffen Jung macht's möglich. Mein nächstes, wahrscheinlich mittlerweile gar nicht mehr so geheimes saarländisches Talent, kann den ZDF-Garten auf jeden Fall schon mal von seinem Vision Board streichen. Steffen Jung ist aber auch ganz viel bei uns im Saarland unterwegs, auf saarländischen Bühnen mit seinen eigenen Songs, wie zum Beispiel mit dem hier.
3: Secret Star ist für alle, die manchmal vergessen, wie wundervoll und wie mega sie sind. Man kennt das ja manchmal von Freunden, wo man dann denkt, ey, wenn du dich in meinen Augen sehen könntest. Und da bin ich irgendwann auf die Idee gekommen, Secret Star zu schreiben, um ja, den einen oder anderen nochmal genau an das zu erinnern.
2: Ach ja, so kleine Down-Momente hat doch jeder mal, oder? Da braucht man einfach mal so einen Self-Confident-Push von der besten Freundin, dem Partner oder einfach jetzt hier von Steffen Jung. Ihr seid toll, so wie ihr seid.
3: Ich bin Steffen Jung und jetzt kommt Secret Star für euch hier bei Radio Salü. Kannst du dich

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2: Von der ganz großen TV-Bühne zu uns hier ins Radio zu Sophia Sound of Saarland. Meine nächste Künstlerin, Carmen Taffo. Du warst bei The Voice Kids mit dabei und hast fürs Team Michi und Smudo gekämpft, beziehungsweise besser gesagt gesungen. Sag mal, was ging in dir vor, als diese riesen Türen zum allerersten Mal von der Blind Audition aufgegangen sind und du vor 1000 Leuten inklusive Kameras und 4 umgedrehten roten Sessel stand und dann ja auch noch richtig gut singen musstest.
3: Ich war total aufgeregt. Ich war noch nie so aufgeregt in meinem Leben. Aber sobald ich auf der Bühne war, war alles wieder gut.
2: Ist schon krass, wie viele Leute einen da dann direkt sehen. Vor allem ja auch im Fernsehen. Das sind ja nochmal so viel mehr. Wurdest du auch irgendwann mal darauf angesprochen?
3: Also in meiner alten Schule, alle haben mich erkannt. Ich wurde sogar nach Autogramme gefragt in der Schule. Also in meiner neuen Schule, ich dachte, ich würde Schule wechseln. Niemand will mich kennen oder so. Auf einmal, ich höre, oh mein Gott, du warst doch bei The Voice Kids, ich habe dich gesehen. Das hat mich sehr überrascht, weil ich meinte, von woher erkennen die mich? Sogar Lehrer haben mich nach Autogramm gefragt.
2: Sogar die Lehrer, wie witzig ist das denn? Also ans Autogramm geben kannst du dich jetzt auf jeden Fall schon mal gewöhnen. Hier ist nämlich Carmen Taffo mit ihrem Song Always There. Hier auf Radio Salü, Sophia Sound of Saarland.

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2: Die Sonne hat sich heute kaum gezeigt im Saarland. Stattdessen dichte Wolken und stellenweise auch immer wieder Regen. Heute Nacht bleibt's bewölkt, morgen dann viele Wolken, aber wenigstens kaum Regen. Und am Nachmittag gibt's vielleicht auch ein paar sonnige Momente.
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3: Ich bin Thomas Bliskin. Nach einem Jahr Schwarz-Rot hat Bundeskanzler Friedrich Merz für eine Fortsetzung der Koalition bis 2029 geworben. In einer Kabinettssitzung betonte er die gemeinsame staatspolitische Verantwortung und sprach sich für mehr Vertrauen und Optimismus aus.
4: Klare Worte des Kanzlers zum Jahrestag. Es gibt zu dieser Koalition keine Alternative. Othon Merz heute hier in Berlin. Allen Schwierigkeiten zum Trotz, die Union und SPD hatten und auch immer noch haben. Aber beide seien staatspolitisch in der Verantwortung, den Erfolg zu suchen. Und auch wenn der Kanzler sich wünscht, dass die Koalition bis zum Ende der Wahlperiode 2029 hält, die Mehrheit der Deutschen glaubt das offenbar nicht. 55% erwarten einen vorzeitigen Bruch der Koalition. Das haben die Meinungsforscher von YouGov so ermittelt. Thomas Thonfeld, Berlin.
3: US-Präsident Donald Trump hat ein mögliches Ende des Konflikts mit dem Iran in Aussicht gestellt, zugleich aber neue militärische Drohungen formuliert. Voraussetzung sei, dass Teheran Vereinbarungen einhalte, andernfalls könnten die Angriffe deutlich ausgeweitet werden. Zugleich setzte Trump den US-Einsatz zur Sicherung der Schifffahrt in der Straße von Hormuz vorübergehend aus, um Verhandlungen zu ermöglichen. Aus Washington hieß es, es gebe Fortschritte. Schlag gegen rechtsextreme Jugendgruppen. Die Bundesanwaltschaft hat Räume von 36 mutmaßlichen Mitgliedern zweier Gruppen in 12 Bundesländern durchsuchen lassen. Ihnen wird Bildung oder Mitgliedschaft in einer kriminellen Vereinigung vorgeworfen.
5: Diese Gruppen mit jungen mutmaßlichen Neonazis seien zwar organisatorisch noch nicht gefestigt, aber gewaltbereit, sagt der Potsdamer Forscher und Politologe Christoph Schulze. Die Durchsuchungen heute schwächten die Gruppen. Rechtsextreme Tendenzen in der Jugend ließen sich damit allein allerdings nicht aufhalten. Noch sei die Größe der jungen rechten Gruppen aber überschaubar. Bundesjustizministerin Hubig findet den Zulauf junger Leute zu militanten rechtsextremen Gruppen dennoch besorgniserregend. Die Razzien in 12 von 16 Bundesländern zeigten, so Hubig, dass Rechtsextremismus eine bundesweite Bedrohung sei. Ronny Tochau, Nachrichtenredaktion.
3: Die Kontaktperson eines bestätigten Hunter-Virus-Falls auf dem Kreuzfahrtschiff Hondius soll in Düsseldorf medizinisch untersucht werden. Nach Angaben des Universitätsklinikums ist der Test rein vorsorglich, die Person habe keine Symptome. Eine Infektion gelte derzeit als äußerst unwahrscheinlich.
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6: A6 Metz Saarbrücken Richtung Kaiserslautern zwischen Grenzübergang Saarbrücken und St. Ingbert West nach

0: Baustelle auf der rechten Spur, von heute 20 Uhr bis morgen ca. 7 Uhr. A623 Saarbrücken Richtung Friedrichsthal zwischen Saarbrücken-Duttweiler und Sulzbach Nachtbaustelle auf der rechten Spur, von heute 20 Uhr bis morgen ca. 5 Uhr. A8 Luxemburg Richtung Saarlouis zwischen Perlborg und Tunnel Pellinger Berg Gefahr durch defekten Pkw, Menschen auf der Fahrbahn. Aktuelle Blitzer, Diefeln Richtung Dillingen Ortseingang, bei den Containern, 30. A8 Zweibrücken Richtung Saarlouis vor Kreuz Neunkirchen. Homburg-Heidebruchstraße, Blitzeranhänger, 30 maximal. Saarlouis-Ludwigstraße, Blitzeranhänger. Und Quierschied-Rathausstraße in beiden Richtungen, 30 erlaubt, Blitzeranhänger.
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3: Von der Schulband auf die ganz große Bühne mit Stars wie Max Giesinger oder auch Guano Apes. Sie haben es geschafft. Die fünf Jungs aus Wemmitzweiler alias Pure Zillion. Unsere nächste Band hier bei Sophia Sound of Saarland. Ihr kennt euch jetzt alle schon richtig, richtig lange aus der Schule und steht auch echt schon lang zusammen auf der Bühne. Gibt es da einen Auftritt, an den ihr euch ganz besonders doll erinnern könnt?
4: Also ich würde sagen, das war das Ferien-Open Air. Da haben wir einen Schulbandwettbewerb gewonnen gehabt. War 2019. Da haben wir dann gespielt mit Max Giesinger. Und das war auch einer von unseren ersten Auftritten. Ich glaube, der dritte Auftritt insgesamt. Das dann direkt vor, ich glaube, 2000 Leute. Das war dann schon mal ein guter Start. Und ich glaube, es hat uns auch dann ziemlich viel Motivation gegeben.
3: Dritter Auftritt direkt vor 2000 Menschen und mit Max Giesinger auf der Bühne. Das ist schon eine Hausnummer. Klar bleibt sowas in Erinnerung. Genau wie eure Songs. Einen davon hören wir jetzt. Joshua, erzähl mal, worum geht's in eurem nächsten Song?
5: Der Titel heißt Closer und der Song ist so ein typischer Song, wenn beim Konzert die Lichter aus sind und die Leute so die Feuerzeuge oder die Handylichter rausholen. So eine Ballade, eine Rockballade. Die habe ich am Klavier geschrieben. Es geht um eine Liebesbeziehung, wenn man einfach will, dass man näher kommt. Deswegen heißt der Song ja auch Closer. So come closer and let me fall in love with your eyes. Das ist der Text. Sehr schnulzig, aber es macht mir auch Spaß, irgendwie so Schnulzen zu schreiben.
3: Dass dir Schnulzen Spaß machen, das hört man auch in eurem Song Closer. Hier sind Pure Zillion auf Radio Salü, Sophias Sound of Saarland.

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3: Mein nächster Sophia Sound of Saarland Künstler hat mir seine Songs über salü.de geschickt. Einmal reingehört, einfach direkt einen Ohrwurm gehabt. Und zack, läuft er schon hier bei mir im Radio auf Radio Salü. So schnell kann's gehen. Auch für euch, wenn ihr aus dem Saarland kommt und richtig gute Mucke macht. So wie der liebe Luke. Luke, du standst mit deiner Band schon auf richtig vielen Bühnen. Gibt's trotzdem noch irgendeine hier bei uns im Saarland, wo du sagst, da will ich unbedingt spielen?
4: Ich wollte immer sonntags am Schloss spielen. Da gibt's ja diese Reihe, da haben wir jetzt aber schon zweimal gespielt. Und das war wirklich so ein Traum, deshalb freut mich, dass das geklappt hat.
3: Mist, Traum erfüllt.
4: Ja. Ich meine, es gibt größere Hallen wie die Saarlandhalle, aber ob das jetzt unbedingt schöner ist wie so ein kleiner Club, weiß ich gar nicht.
3: Also findest du auch ein bisschen weniger, kleineres Publikum auch ganz gut?
4: Ja, die Stimmung ist dort meistens wesentlich besser wie auf so einem Open Air.
3: Und deine Nervosität?
4: Die ist größer definitiv, weil die Leute stehen direkt vor der Bühne, die gucken dir quasi bei jedem Fehler zu.
3: Guckt dir jetzt zum Glück niemand bei deinem nächsten Song zu, außer ich hier im Studio. Deshalb kannst du ihn jetzt ganz entspannt ansagen. Luke, deine Bühne.
4: Hi, ich bin Luke und ihr hört gleich meinen Song So Far Away From You. Der Song ist während Corona entstanden, deshalb So Far Away From You, weil die Entfernung da wirklich ein Problem war und man sich nicht treffen konnte.
3: Jetzt hier auf Radio Salü, Sophia Sound of Saarland. Luke, ich bin Sophia, habt einen schönen Mittwochabend.

0: Saarland.
1: Die Sonne hat sich heute kaum gezeigt im Saarland, stattdessen dichte Wolken und stellenweise auch immer wieder Regen. Heute Nacht bleibt's bewölkt, morgen dann viele Wolken, aber wenigstens kaum Regen. Und am Nachmittag gibt's vielleicht auch ein paar sonnige Momente.
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2: A6 Metz Saarbrücken Richtung Kaiserslautern zwischen Grenzübergang Saarbrücken und St. Ingbert Westnachtbaustelle auf der rechten Spur. Von heute 20 Uhr bis morgen ca. 7 Uhr. A623 Saarbrücken Richtung Friedrichsthal zwischen Saarbrücken-Duttweiler und Sulzbach-Nachtbaustelle auf der rechten Spur. Von heute 20 Uhr bis morgen ca. 5 Uhr. Aktuelle Blitzer. Zurzeit liegen uns keine Blitzermeldungen vor.
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2: Jetzt gibt's was fürs Herz. Und zwar Philipp Leon aus Saarbrücken. Philipp, du bist ja unser Sänger Nummer 1, wenn es um die ganz großen Gefühle geht. Was ist denn deine Hintergrundstory zu deinem Song Herz durch 3?
3: Mein Song Herz durch 3 könnte, glaube ich, persönlicher nicht sein, denn der ist für meine Tochter Carlotta, für mein erstes Kind. Und da habe ich ganz, ganz viele Gefühle verarbeitet, die ich während der Schwangerschaft hatte, als werdender Papa. Da verändert sich ja wirklich die ganze Welt. Und habe den Song natürlich dann auch ihr gewidmet. Und die Zeile Herz durch 3 bedeutet natürlich, dass ich mein Herz jetzt nicht nur durch 2 teile, also für mich ein Teil und ein Teil für meine Frau, sondern jetzt auch ein ganz, ganz großes Stück für meine Tochter.
2: Oh nein, wie süß. Was eine besondere und vor allem wunderschöne Liebesbotschaft an deine kleine Familie. Richtig schön. Wir hören direkt rein und schicken ganz viel Liebe an alle Mamas, Papas und Kinder raus hier bei uns im Saarland. Hier ist jetzt für euch Philipp Leon mit seinem ganz persönlichen Song Herz durch 3 für euch hier auf Radio Salü, Sophias Sound of Saarland. Kommt gut durch den Mittwochabend.

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0: viel Musik, oder? Wie bist denn du in die Musikwelt reingerutscht? Kannst du dich noch grob erinnern?
1: Ich bin ja nur nicht mehr gerade so der Jüngste, 1967 geboren. Aber gesungen habe ich schon mein ganzes Leben. Sei es in irgendwelchen Chören, A Cappella, 8 Stimmen, Gala-Band, Showband, Musical, Rockband, Coverband und eine eigene Folk-Rockband. Ich denke auch, dass das

0: festhalten, damit sie nicht verloren gehen. Dann wurden sie aber so gut, dass ich mir dachte, kann ich sie auch veröffentlichen. Okay, dachte ich. Dann bekam ich für zwei meiner Lieder den deutschen Rock- und Pop-Preis. Okay, dachte ich. Läuft.
1: Läuft. Würde ich aber auch sagen, einen Preis einfach mal so abstauben, kann nicht jeder von sich behaupten. Deshalb teilen wir ihn jetzt auch. Hier ist Bernd Schäfer auf Radio Salü, Sophia Sound auf Saarland mit seinem Song Irgendwo im Nirgendwo.

0: Sonne hat sich heute kaum gezeigt im Saarland. Stattdessen dichte Wolken und stellenweise auch immer wieder Regen. Heute Nacht bleibt's bewölkt, morgen dann viele Wolken, aber wenigstens kaum Regen. Und am Nachmittag gibt's vielleicht auch ein paar sonnige Momente.
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2: Ich bin Ursula Winkler. Bundeskanzler Merz zieht eine gemischte Bilanz seines ersten Amtsjahres und setzt wegen der schwachen Umfragewerte auf wieder wachsende Zustimmung für die schwarz-rote Koalition. Das machte er in der ZDF-Sendung Was nun, Herr Merz, deutlich.
3: Wenn wir jetzt in den Umfragen bei 24% liegen oder sogar noch schlechter, dann ist das völlig inakzeptabel für das Selbstbewusstsein der CDU. Dass viele dann in der Partei auch sagen, was ist da los, geht das nicht besser? Übrigens bei der SPD nicht weniger schwierig. Die SPD steht bei 14%, zum Teil bei 12%. Wir müssen den Anspruch haben, die Mehrheit der Bevölkerung in diesen beiden Parteien oder in der Union und in der SPD gemeinsam auch die Mehrheit wieder zu erreichen.
2: Kanzler Merz im ZDF. US-Präsident Trump sieht die USA nach eigenen Worten kurz vor einer Einigung mit dem Iran. Man sei sehr nah dran, sagte er dem US-Sender PBS. Eine Einigung könne möglicherweise noch vor seiner für kommende Woche geplanten China-Reise zustande kommen. Falls es keinen Deal gäbe, müsse man wieder damit anfangen, den Iran in Grund und Boden zu bombardieren, so Trump. Nach übereinstimmenden US-Medienberichten arbeiten Washington und Teheran mit Vermittlern an einer Absichtserklärung. Das Papier soll einen 30-Tage-Rahmen für Verhandlungen schaffen und den Krieg formell beenden. Man bekommt eine Wohnung nicht, weil der Name ausländisch klingt. Oder man wird wegen des Alters bei der Jobsuche aussortiert. Solche Fälle möglicher Diskriminierung gibt es viele. Jetzt sollen Betroffene dagegen bessere rechtliche Möglichkeiten bekommen. An einem neuen Gesetzentwurf der Regierung gibt es aber deutliche Kritik.
4: Das Gesetz soll vor allem die Frist verlängern, in der Diskriminierte Ansprüche geltend machen können, von 2 auf 4 Monate. Das sei immer noch viel zu kurz, sagt die Antidiskriminierungsbeauftragte des Bundes, Ferda Ataman. Andere EU-Staaten ließen da bis zu 5 Jahre Zeit. Und außerdem müsse das Gesetz auch für staatliche Stellen gelten, so Ataman. Es könne nicht sein, dass Menschen beim Einkaufen im Supermarkt besser vor Diskriminierung geschützt seien als im Umgang mit Ämtern, Behörden, Polizei und Justiz. Onne Thorau, Berlin.

0: Fast jeder fünfte junge Mensch hat keinen Berufsabschluss. Das geht aus dem jährlichen Berufsbildungsbericht hervor. Knapp 2,8 Millionen Erwachsene zwischen 20 und 34 Jahren sind sogenannte Ungelernte. Knapp 1,7 Millionen davon seien der Personengruppe mit Einwanderungsgeschichte zuzuordnen, steht in dem Bericht.
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2: A623 Saarbrücken Richtung Friedrichsthal zwischen Saarbrücken-Duttweiler und Sulzbach Nachtbaustelle auf der rechten Spur. Von heute 20 Uhr bis morgen ca. 5 Uhr. A8 Neunkirchen Richtung Saarlouis zwischen Neunkirchen-Wellesweiler und Neunkirchen-Oberstadt. 1 Kilometer stockender Verkehr, 1 Minute. L163 Saarbrücken-Klarental. Felsen zwischen Klarental und Kreisverkehr. Felsen in beiden Richtungen. Gefahr durch Tiere auf der Fahrbahn. A6 Kaiserslautern Richtung Metz Saarbrücken zwischen dem Kreuz Neunkirchen und Grenzübergang Saarbrücken Nachtbaustelle auf der linken Spur. Bis morgen ca. 7 Uhr. Aktuelle Blitzer. Zurzeit liegen uns keine Blitzermeldungen vor.

0: Saarland.
1: Die Sonne hat sich heute kaum gezeigt im Saarland, stattdessen dichte Wolken und stellenweise auch immer wieder Regen. Heute Nacht bleibt's bewölkt, morgen dann viele Wolken, aber wenigstens kaum Regen. Und am Nachmittag gibt's vielleicht auch ein paar sonnige Momente.
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2: A623 Saarbrücken Richtung Friedrichsthal zwischen Saarbrücken-Duttweiler und Sulzbach Nachtbaustelle auf der rechten Spur. Von heute 20 Uhr bis morgen ca. 5 Uhr. A6 Kaiserslautern Richtung Metz Saarbrücken zwischen dem Kreuz Neunkirchen und Grenzübergang Saarbrücken Nachtbaustelle auf der linken Spur. Bis morgen ca. 7 Uhr. L174 Trier Richtung Saarbrücken zwischen Dillingen, Saar und B51, Hafenstraße liegt ein totes Tier auf der Fahrbahn. L163 Saarbrücken Klarental, Felsen zwischen Klarental und Kreisverkehr, Felsen in beiden Richtungen, Gefahr durch Tiere auf der Fahrbahn. Aktuelle Blitzer. Zurzeit liegen uns keine Blitzermeldungen vor.
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0: im Saarland.
1: Die Sonne hat sich heute kaum gezeigt im Saarland. Stattdessen dichte Wolken und stellenweise auch immer wieder Regen. Heute Nacht bleibt's bewölkt, morgen dann viele Wolken, aber wenigstens kaum Regen. Und am Nachmittag gibt's vielleicht auch ein paar sonnige Momente.
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2: Ich bin Ursula Winkler. Bundeskanzler Merz hat die schwarz-rote Koalition zum Jahrestag ihres Amtsantritts zu Zusammenhalt und Optimismus aufgerufen. Merz habe zu Beginn der Kabinettssitzung ein paar Sätze an die Mitglieder gerichtet und sich für die Zusammenarbeit bedankt, sagte Vize-Regierungssprecher Hille.
3: Klare Worte des Kanzlers zum Jahrestag. Es gibt zu dieser Koalition keine Alternative. Allen Schwierigkeiten zum Trotz, die Union und SPD hatten und auch immer noch haben. Aber beide seien staatspolitisch in der Verantwortung, den Erfolg zu suchen. Und auch wenn der Kanzler sich wünscht, dass die Koalition bis zum Ende der Wahlperiode 2029 hält, die Mehrheit der Deutschen glaubt das offenbar nicht. 55% erwarten einen vorzeitigen Bruch der Koalition. Das haben die Meinungsforscher von YouGov so ermittelt. Thomas Thonfeld, Berlin.
2: Der Iran hat laut US-Präsident Trump zugesichert, keine Atomwaffen zu besitzen. Teheran habe außerdem bei anderen Punkten zugestimmt. Welche das sein sollen, ließ Trump bei seinem Statement offen. Es sei sehr wahrscheinlich, dass sie einen Deal machen würden, sagte er. Das iranische Außenamt hatte zuvor Berichte zurückgewiesen, wonach beide Kriegsparteien kurz vor einem Abschluss eines Abkommens stünden. Ein US-Verhandlungsvorschlag werde geprüft, hieß es lediglich. In einer bundesweiten Aktion haben mehr als 2.900 Zollbeamte Paketzusteller kontrolliert. Bei den Kontrollen in Depots und Verteilzentren ging es um Schwarzarbeit und illegale Beschäftigung. Das teilte die Generalzolldirektion mit.
4: Der Zeitdruck ist hoch in der Paketbranche. Die Arbeitsbedingungen gelten als schwierig. Weit verbreitet ist die Praxis, die Paketzustellung in die Hände von Subunternehmern zu geben. Dabei werden auch Aufträge von einem Subunternehmer an den nächsten weitergereicht. Und manche Fahrer erhalten nicht den Mindestlohn, weil ihre Zeiten nicht richtig erfasst werden. Einige von ihnen hätten kein eigenes Auto, sondern müssten das vom Auftraggeber teuer anmieten, heißt es zum Beispiel vom Kölner Hauptzollamt. Bei den Kontrollen geht es darum, gegen illegale Beschäftigung und Ausbeutung vorzugehen. Tine Klimach, Nachrichtenredaktion.
2: Rund 40% der jungen KI-Nutzer zwischen 18 und 30 Jahren plaudern lieber mit künstlicher Intelligenz als mit Verwandten. Das zeigt eine Umfrage der Krankenkasse Pronova BKK. Experten warnen vor den Folgen für soziale Fähigkeiten. KI fördere fertige Antworten statt offener Gesprächsprozesse. Abweichende Perspektiven oder Kritik gebe es dort nicht.
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5: A623 Saarbrücken Richtung Friedrichsthal zwischen Saarbrücken-Duttweiler und Sulzbach Nachtbaustelle auf der rechten Spur. Von heute 20 Uhr bis morgen ca. 5 Uhr. A6 Kaiserslautern Richtung Metz Saarbrücken zwischen dem Kreuz Neunkirchen und Grenzübergang Saarbrücken Nachtbaustelle auf der linken Spur. Bis morgen ca. 7 Uhr. L163 Saarbrücken-Klarental. Felsen zwischen Klarental und Kreisverkehr. Felsen in beiden Richtungen. Gefahr durch Tiere auf der Fahrbahn. Aktuelle Blitzer. Zurzeit liegen uns keine Blitzermeldungen vor.

0: Saarland.
1: Die Sonne hat sich heute kaum gezeigt im Saarland. Stattdessen dichte Wolken und stellenweise auch immer wieder Regen. Heute Nacht bleibt's bewölkt, morgen dann viele Wolken, aber wenigstens kaum Regen. Und am Nachmittag gibt's vielleicht auch ein paar sonnige Momente.
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2: A623 Saarbrücken Richtung Friedrichsthal zwischen Saarbrücken-Duttweiler und Sulzbach Nachtbaustelle auf der rechten Spur. Von heute 20 Uhr bis morgen ca. 5 Uhr. A6 Kaiserslautern Richtung Metz Saarbrücken zwischen dem Kreuz Neunkirchen und Grenzübergang Saarbrücken Nachtbaustelle auf der linken Spur. Bis morgen ca. 7 Uhr. Aktuelle Blitzer. Zurzeit liegen uns keine Blitzermeldungen vor.
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1: Nach einer bewölkten Nacht geht's tagsüber auch eher bedeckt weiter. Es bleibt aber größtenteils trocken. Am Nachmittag zeigt sich auch ab und zu die Sonne. Maxi-Werte von 12 bis 16 Grad sind drin.
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2: Ich bin Ursula Winkler. Die schwarz-rote Koalition ist seit einem Jahr im Amt. Unionsfraktionschef Spahn sieht hier unter Einigungsdruck bei zentralen Reformen. Er zeigte sich diesbezüglich aber auch zuversichtlich. Wirtschaftswachstum zu erzeugen, wertete Spahn in der ARD-Sendung Maischberger als zentrale Aufgabe. Unheimlich viele Menschen müssten schauen, dass sie über die Runden kommen. Die Kaufkraft sei seit 6-7 Jahren nicht gestiegen, sagte Spahn. Deutschland sei ärmer geworden. Das spürten die Leute beim Einkaufen und an der Tankstelle im Alltag. Wie viele Steuern nimmt der Staat in den kommenden Jahren voraussichtlich ein? Bundesfinanzminister Klingbeil stellt am Nachmittag die Ergebnisse der aktuellen Steuerschätzung vor. Sie prognostiziert die Steuereinnahmen von Bund, Ländern und Kommunen bis 2030.
3: Die Bundesregierung hatte wegen der wirtschaftlichen Folgen des Irankriegs zuletzt ihre Konjunkturprognose halbiert und erwartet in diesem Jahr nur noch ein Mini-Wachstum von 0,5%. Die aktuelle Steuerschätzung ist vor allem auch wichtig für die Planungen des neuen Haushalts. Laut einem ersten Entwurf sind im kommenden Jahr im Kernhaushalt Ausgaben von über 543 Milliarden Euro vorgesehen. Und trotz geplanter Einsparungen und Kürzungen soll die Neuverschuldung auf über 110 Milliarden Euro ansteigen. Derzeit sind die Ministerien dran, um weitere Sparmaßnahmen vorzulegen. Tine Klimach, Berlin.
2: Die Behörden sind gegen junge Neonazis vorgegangen. Die Polizei durchsuchte Objekte in 12 Bundesländern. 36 Menschen wirft die Bundesanwaltschaft die Bildung oder Mitgliedschaft in den kriminellen Vereinigungen Jung und Stark sowie Deutsche Jugend voran vor.
4: Die meisten der 36 Beschuldigten stammen laut Bundesanwaltschaft aus NRW, gefolgt von Brandenburg und Sachsen. Der Jüngste soll 16 Jahre alt sein. Bundesinnenminister Dobrindt erklärte zu den Durchsuchungen, diese rechtsextremen Jugendgruppen riefen zu Gewalt auf und beteiligten sich an Gewaltaktionen gegenüber politischen Gegnern. Gemeint sind körperliche Angriffe auf Mitglieder der linken Szene oder Störaktionen und Angriffe bei Events wie dem Christopher Street Day. Festnahmen soll es bei den Razzien nicht gegeben haben. Es sei zunächst darum gegangen, Verdachtsmomente aufzuklären. René Tochau, Berlin.
2: Zum Fußball. Der FC Bayern hat das Champions-League-Finale verpasst. Die Münchner kamen im Halbfinal-Rückspiel gegen Paris Saint-Germain daheim nicht über ein 1:1 Unentschieden hinaus. Das Hinspiel hatten die Franzosen mit 5:4 gewonnen.
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5: A623 Saarbrücken Richtung Friedrichsthal zwischen Saarbrücken-Duttweiler und Sulzbach Nachtbaustelle auf der rechten Spur. Von heute 20 Uhr bis morgen ca. 5 Uhr. A6 Kaiserslautern Richtung Metz Saarbrücken zwischen dem Kreuz Neunkirchen und Grenzübergang Saarbrücken Nachtbaustelle auf der linken Spur bis morgen ca. 7 Uhr. Aktuelle Blitzer. Zurzeit liegen uns keine Blitzermeldungen vor.

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1: A8 Salü Richtung Luxemburg Einfahrt Dillingen Süd liegt ein totes Tier auf der Fahrbahn. B41 Ida Oberstein Richtung Saarbrücken zwischen Ottweiler und Abzweig nach Schiffweiler liegt ein totes Tier auf der Fahrbahn.

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1: Nach einer bewölkten Nacht geht's tagsüber auch eher bedeckt weiter. Es bleibt aber größtenteils trocken. Am Nachmittag zeigt sich auch ab und zu die Sonne. Maxi-Werte von 12 bis 16 Grad sind drin.
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2: Ich bin Ursula Winkler. Bundeskanzler Merz zieht eine gemischte Bilanz seines ersten Amtsjahres und setzt wegen der schwachen Umfragewerte auf wieder wachsende Zustimmung für die schwarz-rote Koalition. Das machte er in der ZDF-Sendung Was nun, Herr Merz, deutlich.
3: Wenn wir jetzt in den Umfragen bei 24% liegen oder sogar noch schlechter, dann ist das völlig inakzeptabel für das Selbstbewusstsein der CDU. Dass viele dann in der Partei auch sagen, was ist da los, geht das nicht besser? Übrigens bei der SPD nicht weniger schwierig. Die SPD steht bei 14%, zum Teil bei 12%. Wir müssen den Anspruch haben, die Mehrheit der Bevölkerung in diesen beiden Parteien oder in der Union und in der SPD gemeinsam auch die Mehrheit wieder zu erreichen.
2: Kanzler Merz im ZDF. US-Präsident Trump sieht die USA nach eigenen Worten kurz vor einer Einigung mit dem Iran. Man sei sehr nah dran, sagte er dem US-Sender PBS. Eine Einigung könne möglicherweise noch vor seiner für kommende Woche geplanten China-Reise zustande kommen. Falls es keinen Deal gäbe, müsse man wieder damit anfangen, den Iran in Grund und Boden zu bombardieren, so Trump. Nach übereinstimmenden US-Medienberichten arbeiten Washington und Teheran mit Vermittlern an einer Absichtserklärung. Das Papier soll einen 30-Tage-Rahmen für Verhandlungen schaffen und den Krieg formell beenden. Man bekommt eine Wohnung nicht, weil der Name ausländisch klingt, oder man wird wegen des Alters bei der Jobsuche aussortiert. Solche Fälle möglicher Diskriminierung gibt es viele. Jetzt sollen Betroffene dagegen bessere rechtliche Möglichkeiten bekommen. An einem neuen Gesetzentwurf der Regierung gibt es aber deutliche Kritik.
4: Das Gesetz soll vor allem die Frist verlängern, in der Diskriminierte Ansprüche geltend machen können, von 2 auf 4 Monate. Das sei immer noch viel zu kurz, sagt die Antidiskriminierungsbeauftragte des Bundes, Ferda Ataman. Andere EU-Staaten ließen da bis zu 5 Jahre Zeit. Und außerdem müsse das Gesetz auch für staatliche Stellen gelten, so Ataman. Es könne nicht sein, dass Menschen beim Einkaufen im Supermarkt besser vor Diskriminierung geschützt seien als im Umgang mit Ämtern, Behörden, Polizei und Justiz. René Thorau, Berlin.
2: Zum Fußball. Der FC Bayern hat das Champions-League-Finale verpasst. Die Münchner kamen im Halbfinal-Rückspiel gegen Paris Saint-Germain daheim nicht über ein 1:1 Unentschieden hinaus. Das Hinspiel hatten die Franzosen mit 5:4 gewonnen.
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5: Zurzeit liegen uns keine Verkehrsmeldungen vor. Euch allen eine gute Fahrt. Aktuelle Blitzer. Zurzeit liegen uns keine Blitzermeldungen vor.
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1: Zurzeit liegen uns keine Verkehrsmeldungen vor. Euch allen eine gute Fahrt.

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1: Nach einer bewölkten Nacht geht's tagsüber auch eher bedeckt weiter. Es bleibt aber größtenteils trocken. Am Nachmittag zeigt sich auch ab und zu die Sonne. Maxi-Werte von 12 bis 16 Grad sind drin.
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0: Optimismus aufgerufen. Merz habe zu Beginn der Kabinettssitzung ein paar Sätze an die Mitglieder gerichtet und sich für die Zusammenarbeit bedankt, sagte Vize-Regierungssprecher Hille.
1: Klare Worte des Kanzlers zum Jahrestag. Es gibt zu dieser Koalition keine Alternative. Allen Schwierigkeiten zum Trotz, die Union und SPD hatten und auch immer noch haben. Aber beide seien staatspolitisch in der Verantwortung, den Erfolg zu suchen. Und auch wenn der Kanzler sich wünscht, dass die Koalition bis zum Ende der Wahlperiode 2029 hält, die Mehrheit der Deutschen glaubt das offenbar nicht. 55% erwarten einen vorzeitigen Bruch der Koalition. Das haben die Meinungsforscher von YouGov so ermittelt. Thomas Thonfeld, Berlin.
0: Der Iran hat laut US-Präsident Trump zugesichert, keine Atomwaffen zu besitzen. Teheran habe außerdem bei anderen Punkten zugestimmt. Welche das sein sollen, ließ Trump bei seinem Statement offen. Es sei sehr wahrscheinlich, dass sie einen Deal machen würden, sagte er. Das iranische Außenamt hatte zuvor Berichte zurückgewiesen, wonach beide Kriegsparteien kurz vor einem Abschluss eines Abkommens stünden. Ein US-Verhandlungsvorschlag werde geprüft, hieß es lediglich. In einer bundesweiten Aktion haben mehr als 2.900 Zollbeamte Paketzusteller kontrolliert. Bei den Kontrollen in Depots und Verteilzentren ging es um Schwarzarbeit und illegale Beschäftigung. Das teilte die Generalzolldirektion mit.
2: Der Zeitdruck ist hoch in der Paketbranche. Die Arbeitsbedingungen gelten als schwierig. Weit verbreitet ist die Praxis, die Paketzustellung in die Hände von Subunternehmern zu geben. Dabei werden auch Aufträge von einem Subunternehmer an den nächsten weitergereicht. Und manche Fahrer erhalten nicht den Mindestlohn, weil ihre Zeiten nicht richtig erfasst werden. Einige von ihnen hätten kein eigenes Auto, sondern müssten das vom Auftraggeber teuer anmieten, heißt es zum Beispiel vom Kölner Hauptzollamt. Bei den Kontrollen geht es darum, gegen illegale Beschäftigung und Ausbeutung vorzugehen. Tine Klimach, Nachrichtenredaktion.
0: Zum Fußball. Der FC Bayern hat das Champions-League-Finale verpasst. Die Münchner kamen im Halbfinal-Rückspiel gegen Paris Saint-Germain daheim nicht über ein 1:1 Unentschieden hinaus. Das Hinspiel hatten die Franzosen mit 5:4 gewonnen.
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4: A6 Kaiserslautern Richtung Mannheim zwischen Enkenbach-Eisenborn und Wattenheim. 1 Kilometer stockender Verkehr. 2 Minuten Zeitverlust. Aktuelle Blitzer. Zurzeit liegen uns keine Blitzermeldungen vor.
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